0: Gute Fahrt euch.
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0: Moinsi, Kerstin Breuer hier und ich wäre gerade ultra gerne wie Tim und Marie. Die fahren nämlich gerade in Urlaub nach Italien. Noch 10 Stunden, sagen die, haben sie geschrieben. 0221-567-89111. Aber Leute, 10 Stunden, um dann in Italien zu hängen, das kann man schon mal machen, oder?

0: Becky G. Schauer, hier ist die Junge nach der ARD und seid ihr schon mal oben ohne unterwegs? Ich rede von Fahrradhelm, ihr Schlingel. Nehme auf ernst jetzt. Eine neue repräsentative Umfrage zeigt, fast die Hälfte der 18- bis 29-Jährigen trägt keinen Helm. Und das ist schon krass, weil ja Fahrradfahren irgendwie übelstes Thema wieder geworden ist, oder? In meinem Umfeld, alle reden irgendwie von so, hey, ich habe jetzt ein Gravelbike und fahre damit durch die Gegend und außerdem, ja, bin ich jetzt Rennradfahrer. Ja, es ist irgendwie crazy. Und dabei kann so ein Helm bei einem Unfall ja auch wirklich einen Unterschied machen, ne? Content-Creatorin Liz Hoffmann weiß, was für einen. Die hatte nämlich einen Fahrradunfall ohne Helm mit krassen Folgen.
1: Der war so, dass ich mir im Endeffekt die Zähne vorne abgeschlagen habe. Die waren alle abgebrochen und mussten aufwendig nachrekonstruiert werden. Die Lippe war komplett durch, musste genäht werden und ich bin wochenlang mit einem sehr angeschwollenen Gesicht herumgelaufen. Natürlich auch voller Schmerzen. Habe zum Glück alles gut überstanden, hätte aber auch anders ausgehen können.
0: Ich krieg schon Schmerzen, wenn ich eine höre. Wirklich. Das ist echt heftig. Und laut der Studie sagen die meisten, Helm aufsetzen lohnt sich halt nicht, wenn man nur kurz aufs Rad steigt. Das sieht Liz mittlerweile zum Beispiel ganz anders. Sie trägt den Helm immer.
1: Ja, für jede Strecke, auch für 100 Meter zum Briefkasten. Denn ich hatte 2024 noch einmal einen Fahrradunfall und da hat mich der Helm hervorragend geschützt. Und ich war früher genau die von der Sorte wie in dieser Umfrage, die gedacht hat, ja, das ist doch nur eine kurze Strecke. Und ich passe hier auf. Und da ist ja ein Fahrradweg. Und der Helm, der nervt und ist unbequem und ich muss ihn mitschleppen. Habe ich früher gedacht. Zum Glück denke ich das nicht mehr.
0: Denn heute sagt Liz ganz klar,
1: packt bitte euren Helm. Es geht um eure Gesundheit, es geht um euer Leben. Bitte spart nicht, den Helm mitzuschleppen.
0: Ja, das würde ich auch sagen. Und auch nicht die Frisur als Grund nehmen, Leute. Muss ich mir selber an Kopf packen. Bin auch so eine. Haare über Hirn, immer schwierig.

einfach mal so in einem Country Club in Nashville hängen, stelle ich mir so cool vor. Weil die Musik irgendwie meistens so glücklich klingt, oder? We Cowgirl von Shaboozey. Hier ist die junge Nacht. 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

0: Hier ist die junge Nacht. Wir schauen auf die Straßen und starten erstmal mit einer guten Nachricht und zwar mit einer Entwarnung von der A4 Erfurt-Chemnitz. Kein Falschfahrer mehr zwischen Meran und Hohenstein-Ernsthal. Der Falschfahrer auf der A4 Erfurt-Chemnitz ist nicht mehr unterwegs. Der war zwischen Meran und Hohenstein-Ernsthal. Da könnt ihr jetzt entspannen. Weiter geht's auf der A4 Chemnitz Richtung Dresden. Da gab es zwischen Chemnitz-Mitte und Glößer einen Unfall. Deshalb ist da gesperrt. Außerdem die A14 Richtung Wismar ist zwischen Kreuz Schwerin und Schwerin-Nord wegen Bergungsarbeiten gesperrt. Die A1 Osnabrück-Münster ist zwischen Lengerich und Blattbergen wegen Brückenarbeiten in beide Richtungen bis ca. 6 Uhr gesperrt. Die A67 Darmstadt Richtung Mannheim ist zwischen Darmstädter Kreuz und Pfungstadt nach einem Unfall gesperrt. Die A96 Lindau-München ist zwischen München-Leim und Sendling wegen Brückenarbeiten in beide Richtungen bis morgen ca. 5 Uhr gesperrt. Und die A565 Bonn-Meckenheim ist zwischen Bonn-Beul und Auerberg in beide Richtungen wegen Brückenschäden gesperrt. Kommt gut und sicher durch.
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0: Kerstin Breuer hier, moinsi. Junge Nachthörer Henning war eben noch auf dem Heimweg aus Bonn nach Krefeld und hat sich mit einer kleinen Problematik bei uns gemeldet.
2: Ich bin auf dem Beifahrersitz und habe ein bisschen was getrunken heute Abend und habe schrecklichen Schluck auf, wie ihr gehört habt, Entschuldigung. Wenn ihr Tipps habt, was man da machen kann, sehr gerne. Also Luft anhalten, erschrecken, hat beides nicht geklappt, Entschuldigung.
0: Helft dir mal, Leute, wenn ihr eine Idee habt. 0221 567 89 111. Ich hoffe, ihr kommt ganz wunderbar gut durch diese Nacht. Jetzt mit Holly Humberstone und To Love Somebody. So ein nicer Song. Boah.

0: Die Junge Nacht ist hier, gleich 2.38 Uhr. Und heute in einer Woche haben die deutschen Fußballjungs ihr erstes Game bei der WM. Jo, und die Vorfreude darauf konnten wir gefühlt eigentlich schon die ganze Woche überall hören, oder?
1: Eine Woche noch und dann geht's los.
2: Pride oder so?
3: Irgendein Festival.
4: Ach, Weltmeisterschaft, echt? Oh.
1: Fußball-WM, nächste Woche Donnerstag geht's los.
5: Das Turnier startet dann fürs DFB-Team eine Woche später am Samstag.
6: Jetzt fliegen wir nach Amerika und das WM-Fieber, es wird immer größer.
7: Es gibt ja viele so, in Anführungszeichen, unverbrauchte Gesichter, die dabei sind.
8: Die noch unbelastet sind, was alte Turniere angeht oder was negative Erlebnisse angeht. Und es ist immer wertvoll, so ein bisschen frisches Blut auch dabei zu haben.
9: Wir sind gierig, wir haben Bock zu zeigen, was wir drauf haben und werden wir auch machen.
10: Die Spannung steigt.
11: Auch Viertelfinale sollte es auf jeden Fall schon werden. Mehr muss man dann schauen, wen man als Gegner bekommt und wie viel man in der Gruppe wird.
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0: einfach mal dem Flow vertrauen, Leben regelt schon. Gar nicht mal so easy, ne? Obwohl es uns allen, die sich selbst immer unter Druck setzen und keinen Plan irgendwie immer höher, schneller, weiter wollen, bestimmt helfen würde, einfach mal zu chillen ein bisschen. Wiz the MC hat in einem Video auf Insta auch gesagt, wenn man sich einfach mal die Zeit nimmt, die man braucht, dann wird es schon.
1: Take your time. Everything's gonna work out. Anytime that I stressed in the past, it just took longer. And every time I let go, things just started to move. So.
0: Ja, weil immer, wenn er sich gestresst hat, dann haben Dinge länger gebraucht. Und wenn er losgelassen hat, dann lief's. Also, lass mal kollektiv loslassen, was uns stresst hier in der jungen Nacht. Jetzt zusammen mit Wiz the MC und Wait for You.

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1: Um 3 Uhr mit Susanne Kimmel. Die Altersrente sollte aus Sicht des Bundesvorsitzenden der Jungen Union Winkel weniger stark erhöht werden als geplant. Und zwar zugunsten von BAföG und Elterngeld. Das hat der CDU-Politiker der Bild am Sonntag gesagt. Statt 4,2% mehr Rente schlägt er vor, diese um 3% zu erhöhen. Das gebe finanziellen Spielraum, um beim BAföG die Wohnkostenpauschale anzupassen und das Elterngeld nicht zu kürzen. Der JU-Chef betont, es sei nicht nachvollziehbar, warum durchaus nötige Einsparungen im Bundeshaushalt nicht fair verteilt würden. Russische Satelliten haben nach Angaben von US-Forschern mehrmals das GPS-Navigationssystem europaweit lahmgelegt. Wissenschaftler der Universität Austin haben insgesamt 75 sekundenlange Ausfälle untersucht. Bei mindestens 3 davon seien sie sich sicher, dass sie von russischen Militärsatelliten verursacht wurden. Bisher waren nur GPS-Störungen von der Erde oder von Flugzeugen aus bekannt, mit deutlich geringerer Reichweite. Nordkorea will über seinen Status als Atomwaffenmacht nicht verhandeln. Das hat Kim Yo-jong, die einflussreiche Schwester von Staatschef Kim Jong-un, erklärt. Dass Nordkorea ein Nuklearwaffenstaat sei, sei unumkehrbar, egal ob andere das anerkennen würden oder nicht. Die USA bestehen darauf, dass Nordkorea sein Atomprogramm vollständig beendet. Das Rock am Ring Festival auf dem Nürburgring verläuft weiter friedlich. Das haben die Veranstalter an Tag 2 des traditionsreichen Großevents in der Eifel mitgeteilt. Der rheinland-pfälzische Ministerpräsident Schnieder hat vor Ort gesagt, er teile diese Meinung.
2: Ich war noch nie bei Rock am Ring, aber freue mich jetzt hier zu sein. Es ist eine tolle Atmosphäre. Es ist einfach diese Freundlichkeit, die Stimmung. Ich war bei der Polizei und ich habe mir gerade berichten lassen, dass es relativ ruhig ist. Und das ist auch ein gutes Zeichen, dass eben das Feiern im Vordergrund steht. Und das ist toll.
1: Die Polizei berichtet von gut 90.000 Besuchern. Die deutsche Fußballnationalmannschaft hat ihr letztes Testspiel vor der Weltmeisterschaft gewonnen. Gegen Gastgeber USA siegte das Team von Bundestrainer Julian Nagelsmann in Chicago mit 2:1. ARD-Sportreporter Thomas Kunze.
3: Ein Sieg im letzten Test, das klingt erstmal sehr zufriedenstellend, war aber insgesamt nicht wirklich überzeugend. Die Partie vor über 63.000 Fans begann perfekt. Schon nach 2 Minuten sorgte Kai Havertz per Kopf für die 1:0-Führung. Nach gut 15 Minuten wurden die Gastgeber dann aber immer besser. Und das deutsche Team hatte Probleme in den Bereichen Intensität und Konzentration, das mit einem Erfolg in die WM startet und trotzdem noch einiges zu tun hat.
1: Das Wetter in Deutschland. Gebietsweise Schauer. Nur im Süden ist es meist trocken. Bei Tiefstwerten zwischen 14 und 8 Grad. Tagsüber im Norden teils stark bewölkt und es gibt regional Schauer. Nach Süden hin lockert es auf. Bei Höchstwerten zwischen 17 und maximal 26 Grad. Die Zeit, es ist 3:03 Uhr.
4: Hier ist die junge Nacht. Wir schauen auf die Straßen und starten mit der A4 Chemnitz Richtung Dresden. Gab es einen Unfall zwischen Chemnitz Mitte und Glösser. Da ist es deshalb jetzt gesperrt. Die A14 Richtung Wismar ist zwischen Kreuz Schwerin und Schwerin Nord wegen Bergungsarbeiten gesperrt. Die A1 Osnabrück Münster ist zwischen Lengerich und Lattbergen wegen Brückenarbeiten in beide Richtungen bis ca. 6 Uhr dicht. Die A24 Hamburg Richtung Berlin. Da gab es einen Unfall zwischen Rheinbeck und Witzhave. Deshalb da gesperrt. Die A67 Darmstadt Richtung Mannheim. Auch ein Unfall zwischen Darmstädter Kreuz und Pfungstadt, deshalb da gesperrt. Weiter geht's auf der A96 Lindau-München, zwischen München-Leim und Sendling wegen Brückenarbeiten in beide Richtungen bis morgen ca. 5 gesperrt. Und die A565 Bonn-Meckenheim ist zwischen Bonn-Beuel und Auerberg in beide Richtungen wegen Brückenschäden gesperrt. Kommt gut und sicher an.
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4: Was geht? Kerstin Breuer hier. Mich interessiert brennend, warum ihr, liebe Leute, wach seid. Kathleen aus Datteln hat zum Beispiel geschrieben, dass sie nicht schlafen kann, weil sie Fieber hat. Und ihr Mann auch, der hat die Sommergrippe und kann auch nicht schlafen. Das ist natürlich mega scheiße, ne? Wenn man krank ist und dann einfach nicht pennen kann. Gute Besserung, Freunde, an euch und auch an alle anderen, die gerade irgendwie rumkränkeln. Ich hoffe, ihr seid nicht wach, weil ihr krank seid, ihr allen anderen, sondern habt irgendwie andere Gründe. Let me know. 0221 567 89111. Gerne per Sprachnachricht. Kommt gut durch die Nacht.

0: Hier ist die junge Nacht und Just Watch Me ist ein Buch von Leo Torenberg. Das hat eine Chilischote drauf, zumindest auf der englischen Ausgabe. Da gehen wir natürlich davon aus, dass es vielleicht ein bisschen hot wird, Gisa Wegen aus dem junge Nacht-Team.
1: Aber nicht auf so eine sexy Art, sondern eher auf eine krankhafte. Dieses Buch ist wirklich, wirklich heftig, aber auch verdammt gut.
0: Ja, okay, da musst du uns aber erstmal abholen. Worum geht's denn überhaupt?
1: Also es geht hier um Dell. Sie ist die Hauptfigur. Sie lebt in New York, hat ihre Uni abgebrochen, kaum Geld und ist gerade ziemlich am Arsch, auch emotional. Ihre Schwester liegt im Koma und wenn Dell bald nicht irgendwie an Geld kommt, dann werden die Geräte abgestellt.
0: Okay, und was macht sie dann?
1: Sie erzählt in einem Livestream so ein bisschen von ihrem Leid und bekommt plötzlich Geld überwiesen. Nicht viel, also überlegt sie, wie sie die Summe steigern könnte. Vielleicht, wenn sie 5 scharfe Chilis hintereinander isst und katsching, wieder etwas Geld auf ihrem Konto. Und damit geht's dann los. Sie startet einen Streaming-Marathon und verliert sich dabei komplett selbst, macht immer krassere Sachen. Egal, was das mit ihr und ihrem Körper macht, gibt immer mehr von sich preis, verstrickt sich dabei zugleich aber auch in Lügen und ihre Follower nutzen all das komplett aus, bis alles über ihr zusammenbricht.
0: Okay, das klingt wild. Dieses Buch, hat's dir denn gefallen?
1: Tatsächlich ja, auch wenn dir natürlich ziemlich schnell klar wird, wie krank das alles ist. Aber trotzdem entwickelt sich so ein krasser Sog, der aber auch echt verstörend ist. Das ist ein echt krasses Buch, super realistisch über Streaming, Selbstinszenierung, über Geldnot, Traumata. Bleibt wirklich im Kopf hängen.
0: Just Watch Me von Leo Torenberg. Von Gisa Wegang aus dem Junge Nacht-Team gibt's eine Empfehlung.

Leute, habt ihr ein Thema mit Menschen, die ihre Schuhe irgendwo ausziehen? Also im Zug zum Beispiel. Eine Kollegin, die hatte nämlich heute in ihrer Story, hat die irgendwie so geschrieben, dass sie das ganz, ganz schlimm findet. Und ich muss gestehen, ich bin so eine Person, die die Schuhe auszieht im Kino oder im Zug. Also nicht barfuß, Leute. Ich habe auch meine Grenzen. Aber mit sauberen Socken halt. Ich check den Ekel irgendwie nicht. Aber laut 1Live ist es nicht in der Top 10 der schlimmsten Sitznachbarn im Zug. Haben einen Insta-Post zu gemacht. Wir senden in der jungen Nacht ja für ganz Deutschland. Viele verschiedene Sender schalten sich zusammen und einer ist eben 1Live. Und checkt's doch einfach mal selbst. Da findet ihr in dem Post wirklich deutlich schlimmere Sachen als Menschen, die ihre Schuhe im Zug ausziehen.

0: Hier ist die junge Nacht. Wir schauen auf die Straßen und da haben wir einen Unfall auf der A4 Chemnitz Richtung Dresden zwischen Chemnitz Mitte und Glöser. Deshalb ist da gesperrt. Noch eine Sperrung haben wir auf der A1 Osnabrück Münster zwischen Lengerich und Lattbergen wegen Brückenarbeiten in beide Richtungen bis ca. 6 Uhr. Die A67, auch da gab es einen Unfall. Darmstadt Richtung Mannheim zwischen Darmstädter Kreuz und Pfungstadt, deshalb gesperrt. Die A96 Lindau München ist zwischen München-Leim und Sendling wegen Brückenarbeiten in beide Richtungen bis morgen ca. 5 Uhr dicht. Und dann gibt's schon wieder Brückenschäden und zwar auf der A565 Bonn-Meckenheim zwischen Bonn-Beuel und Auerberg in beide Richtungen, deshalb da gesperrt. Fahrt vorsichtig.
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0: Was geht? Kerstin Breuer hier und ich bin maximal neidisch gerade auf Björn und Lilly. Die haben geschrieben an 0221-567-89111, dass die gerade auf dem Weg zum Flughafen in Weeze sind, weil die gleich nach Malaga in den Urlaub fliegen. Und die sind noch ein bisschen müde. Check ich, aber die freuen sich auf den Urlaub. Würde ich ja auch tun an eurer Stelle. Grüße gehen raus. Kann man da vielleicht zufällig noch mitkommen? Also ich wäre dabei. Nein, Spaß. Ich lasse euch allein in Urlaub. Habt eine gute Zeit. Hier sind Bebe Rexha und Faithless. New Religion.

Gott, ich liebe diesen Song abgöttisch. Feiern und Dalton, versprich mir. Also Leute, wer sich den nicht auf seiner Hochzeit wünscht, der hat das Leben noch nicht verstanden, oder? Hier ist die Junge Nacht RD, gleich 3:40 Uhr.

erwartende Stimme. Ella Henderson und Glockenbach mit Lifeline, 3.47 Uhr. Hier ist die Junge nach der ARD, jetzt mit Chaperone und Pink Pony Club.

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1: Um 4 Uhr mit Susanne Kimmel. Bei einem Spitzentreffen in London geht es heute darum, wie die Chancen auf neue Verhandlungen im Ukraine-Krieg stehen. Dazu empfängt der britische Premier Starmer neben Präsident Zelensky, Bundeskanzler Merz und den französischen Regierungschef Macron. Hintergrund ist das jüngste Gesprächsangebot Zelenskys an Kreml-Chef Putin. Gabi Biesinger berichtet.
2: Bundeskanzler Friedrich Merz begrüßte Zelenskys Angebot zu direkten Gesprächen mit dem Kreml-Chef. Er fügte hinzu, es sei aus seiner Sicht selbstverständlich, dass bei einem solchen Gesprächsformat die Europäer mit am Tisch säßen. Was fehle, sei aber die Bereitschaft des russischen Präsidenten, in Gespräche einzutreten. Aus Moskau wurde unterdessen bekannt, dass Putin den deutschen Altbundeskanzler Gerhard Schröder zu einem Vier-Augen-Gespräch im Kreml empfangen hat. Putin hatte für den Fall von Verhandlungen im vergangenen Monat Schröder als seinen bevorzugten Vermittler von europäischer Seite genannt.
1: Die Altersrente sollte aus Sicht des Bundesvorsitzenden der Jungen Union Winkel weniger stark erhöht werden als geplant. Und zwar zugunsten von BAföG und Elterngeld. Das hat der CDU-Politiker der Bild am Sonntag gesagt. Statt 4,2% mehr Rente schlägt er vor, diese um 3% zu erhöhen. Das gebe finanziellen Spielraum, um beim BAföG die Wohnkostenpauschale anzupassen und das Elterngeld nicht zu kürzen. Beim Brand in einem Hochhaus im Süden von Stuttgart sind mehrere Menschen verletzt worden. Laut Polizei war das Feuer am späten Abend im Keller des neunstöckigen Geschäfts- und Wohngebäudes ausgebrochen. Beim Eintreffen der Feuerwehr hätten viele Bewohner an ihren Fenstern oder auf Balkonen gestanden und um Hilfe gerufen. Die Einsatzkräfte brachten den Brand unter Kontrolle. 6 Menschen, darunter ein Kind, erlitten Rauchgasvergiftungen. Deutschland hat das letzte Testspiel vor der Fußball-Weltmeisterschaft gegen Gastgeber USA gewonnen. In Chicago siegte die Nationalelf mit 2:1 und Bundestrainer Julian Nagelsmann war mit der Leistung seines Teams weitestgehend zufrieden.
3: Guter Test, Gegner sehr emotional gespielt, finden wir haben wieder sehr gut angefangen. Ja, da glaube ich, können wir schon 1-2-0 in Führung gehen in den ersten 20 Minuten. Dann wurde es ein bisschen offener, trotzdem haben wir uns, finde ich, gut gewehrt hatten. Viel weniger Momente als gegen Finnland, wo wir so zwischendrin standen. Es war gut. Insgesamt bin ich mit der Umsetzung sehr zufrieden. Die Jungs haben einen guten Eindruck gemacht.
1: Heute am Sonntag hat die Mannschaft laut Nagelsmann noch einen Tag frei. Dann fliegt das Team weiter ins Basecamp nach Winston-Salem. Das Wetter in Deutschland. Heute früh noch gebietsweise Schauer, nur im Süden ist es meist trocken, bei Tiefstwerten zwischen 14 und 8 Grad. Tagsüber im Norden teils stark bewölkt und regional Schauer, nach Süden hin lockert es auf, bei Höchstwerten zwischen 17 und 26 Grad. Am Montag zunächst meist freundlich, dann aus Westen her immer mehr Wolken, im Osten bleibt es länger sonnig und es wird insgesamt etwas wärmer. Die Zeit 4.03 Uhr.
4: Hier ist die junge Nacht. Wir schauen auf die Straßen und los geht's mit der A4 Chemnitz Richtung Dresden. Gab's einen Unfall zwischen Chemnitz Mitte und Glöser, deshalb ist da gesperrt. Brückenarbeiten haben wir auf der A1 Osnabrück Münster zwischen Lengerich und Ladbergen, deshalb in beide Richtungen bis ca. 6 Uhr gesperrt. Die A67 Darmstadt Richtung Mannheim ist zwischen Darmstädter Kreuz und Pfungstadt nach einem Unfall gesperrt. Die A96 Lindau München ist zwischen München Leim und Sendling wegen Brückenarbeiten in beide Richtungen bis morgen ca. 5 Uhr dicht. Die A565 Bonn-Meckenheim ist zwischen Bonn-Beuel und Auerberg in beide Richtungen wegen Brückenschäden gesperrt. Das war's erstmal. Gute Fahrt euch.
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4: Kerstin Breuer hier. Schönen guten Morgen an alle, die jetzt hier vielleicht so langsam anfangen, den Tag zu starten. Ich denke, die letzten Schnapsleichen haben es jetzt auch nach Hause geschafft. Oder seid ihr noch unterwegs? Wenn ihr nicht arbeitet, das interessiert mich ja jetzt auch mal, ne? Wer ist hier eigentlich komplett am Feiern? Wir hatten ja eben schon junge Nachthörer Henning, der eine Sprachnachricht geschickt hat vom Beifahrersitz und meinte, er ist so angedüdelt, er hat leider ein bisschen Schluck aufbekommen. Was ist es bei euch? 0221 567 89111. Voll schön, dass ihr am Start seid.

0: In welchem Harry Potter Haus seid ihr?
1: Ja, sorry Leute, das ist was, das muss man wissen.
0: Nico Santos sieht das auch so, deshalb hat er diese wichtige Frage des Lebens auch gleich mal mit seinem Team geklärt. Und zwar, während eine Maskenbildnerin ihn für das Video zu Optimist geschminkt hat.
2: Ich bin auch Gryffindor.
3: Was willst du sagen mit
2: ich? Du bist auch eher Gryffindor.
3: Ja, ne?
2: Ja.
0: Ja, alles andere als Gryffindor hätte mich auch echt geschockt, Leute. Aber dann können wir Nico Santos jetzt ja ganz beruhigt hören, hier in der Jungen Nacht der ARD. Das ist für euch Optimist.

Vorsicht, Falschfahrer auf der B2 Gera Leipzig zwischen Marc Kleeberg und Richard-Lehmann-Straße kommt euch ein Falschfahrer entgegen. Fahrt äußerst rechts und überholt nicht. Auf der B2 Gera Leipzig zwischen Marc Kleeberg und Richard-Lehmann-Straße ist ein Falschfahrer am Start. Vorsicht bitte da in beide Richtungen.

0: Hier ist die junge Nacht. Wir schauen auf die Straßen und da haben wir leider immer noch den Falschfahrer auf der B2 Gera Leipzig zwischen Marc Kleeberg und Richard-Lehmann-Straße. Kommt euch ein Falschfahrer entgegen. Fahrt äußerst rechts und überholt nicht. Auf der B2 Gera Leipzig zwischen Marc Kleeberg und Richard-Lehmann-Straße ist ein Falschfahrer unterwegs. Vorsichtig da bitte in beide Richtungen. Die A4 Chemnitz Richtung Dresden ist zwischen Chemnitz-Mitte und Glöser nach einem Unfall gesperrt. Die A1 Osnabrück-Münster ist zwischen Lengerich und Ladbergen wegen Brückenarbeiten in beide Richtungen bis ca. 6 gesperrt. Die A67 Darmstadt Richtung Mannheim ist zwischen Darmstädter Kreuz und Pfungstadt nach einem Unfall gesperrt. Die A96 Lindau-München ist zwischen München-Leim und Sendling wegen Brückenarbeiten in beide Richtungen bis morgen ca. 5 Uhr gesperrt. Außerdem die A565 Bonn-Meckenheim ist zwischen Bonn-Beuel und Auerberg in beide Richtungen wegen Brückenschäden gesperrt. Und hey, da kommt sie, die Entwarnung. Auf der B2 Gera Leipzig ist der Falschfahrer weg zwischen Marc Kleeberg und Richard-Lehmann-Straße. Auf der B2 Gera Leipzig Entwarnung, kein Falschfahrer mehr zwischen Marc Kleeberg und Richard-Lehmann-Straße. Das ist doch schön, oder? Gute Fahrt.
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0: Kerstin Breuer hier und jetzt müssen wir doch auch mal ein bisschen ernst hier werden in der jungen Nacht, denn es gibt einen neuen Bericht und der sagt, dass immer mehr Menschen in Deutschland in Armut leben. Was da genau los ist, das bequatschen wir gleich nach 2 Songs. Das ist Joe mit End of Beginning.

0: kein Geld fürs Freibad im Sommer, ein leeres Konto am Ende des Monats. Es gibt immer mehr Menschen in Deutschland, die in Armut leben. Ihr hört Junge nach der ARD und das steht in einem neuen Bericht. Lisa Bertram, Host vom ARD News Podcast 630. Von wie vielen Menschen in Armut reden wir?
1: Mehr als 13 Millionen Menschen leben laut dem Bericht hier in Armut. Insgesamt sind das so viele wie seit der Corona-Pandemie nicht mehr. Statistisch gesehen hieße das ja, fast jede sechste Person, die ich kenne, ist arm. Und für Armutsforscher Christoph Butterwegge ist deswegen klar, das ist kein Nischenproblem.
2: Man kann schon sagen, dass die Armut sich mehr und mehr in die Mitte ausbreitet. Das hat sicherlich zu tun mit den verschiedenen gesellschaftlichen Krisen.
1: Was auch auffällt, Armut ist sehr ungleich verteilt in Deutschland.
0: Ja, ich habe gesehen, dass es in Bayern am wenigsten Armut gibt und in Bremen am meisten. NRW ist so im Mittelfeld. Wie wird denn da Armsein überhaupt definiert?
1: Der Paritätische Wohlfahrtsverband, der den Bericht vorgestellt hat, der bezieht sich auf relative Einkommensarmut, also Armut im Vergleich zu anderen. Als betroffen gilt, wer weniger als 60% des mittleren Einkommens zur Verfügung hat. Klingt kompliziert, aber aufgedröselt, bei einem Single wären das rund 1.400 Euro im Monat. Groß ist die Armutsquote auch bei alten Menschen, bei Menschen ohne Job und bei Menschen mit niedrigem Bildungsabschluss. Aber auch Jüngere tauchen in diesem Bericht auf. Leute zwischen 18 und 25, weil sie ja oft noch in der Ausbildung sind und von wenig Geld leben müssen. Und deswegen fordert der Wohlfahrtsverband von der Bundesregierung auch, stärker auf arme Menschen zu achten. Aber man muss sagen, gerade geht's in der Politik ja eher immer wieder darum, dass gespart werden muss, wie aktuell ja beim BAföG.
0: Armut nimmt zu in Deutschland. Was hinter dieser Schlagzeile steckt, das hat für euch Lisa Bertram vom ARD News Podcast 630 erklärt. Hier sind Tame Impala und Jenny mit Dracula in der Jungen Nacht der ARD.

0: Sorry Papi, Topic und Becky G. Hier ist die junge Nacht der ARD. Und ich weiß nicht, ob ihr schon mal versucht habt, einen Marathon zu laufen. Mir persönlich würde das nicht passieren, aber ich habe mir sagen lassen, man geht da wirklich komplett an die Grenzen, eigentlich drüber hinaus. Und jetzt stellt euch mal vor, ihr lauft nicht nur einen Marathon, sondern 367 hintereinander. Habt ihr die Woche vielleicht mitgekriegt?
1: Weltrekord geholt!
2: Das ist Joyce Hübner.
3: Eine Berliner Läuferin hat einen neuen Weltrekord aufgestellt. Sie ist an 367 Tagen nacheinander jeden Tag einen Marathon gelaufen.
4: Geiler Scheiß!
5: Die 38-Jährige will mit dem Laufen aber noch nicht aufhören.
6: Es muss ja nicht immer alles super Spaß machen. Manchmal freut man sich auch gerade über die Dinge, über harte Läufe, die man dann doch geschafft hat und ist irgendwie noch viel stolzer am Ende.
7: Ihr Ziel sind 495 Marathons in 495 Tagen.
0: Das ist insane, oder? Wie macht man das? Wahnsinn, ich bin beeindruckt. Hier ist die junge Nacht mit The Weeknd. Save Your Tears.

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1: Um 5 Uhr mit Susanne Kimmel. Die deutsche Fußballnationalmannschaft hat ihr letztes Testspiel vor der Weltmeisterschaft gewonnen. Gegen Gastgeber USA siegte das Team von Bundestrainer Julian Nagelsmann in Chicago mit 2:1. ARD-Sportreporter Thomas Kunze.
2: Die Partie vor über 63.000 Fans begann perfekt. Schon nach 2 Minuten sorgte Kai Havertz per Kopf für die 1:0-Führung. Nach gut 15 Minuten wurden die Gastgeber dann aber immer besser. Und das deutsche Team hatte Probleme in den Bereichen Intensität und Konzentration. Nach der Pause blieben die USA zunächst dominanter, aber Deutschland ging in Führung. In der 57. Minute fand Havertz Pass Leroy Sané, der etwas glücklich aus 12 Metern Entfernung die Führung erzielte. Danach wechselten beide Trainer extrem viel und deswegen verlor die Partie auch ihren Rhythmus. Letztlich blieb es beim 2:1-Sieg für das DFB. Team, das mit einem Erfolg in die WM startet und trotzdem noch einiges zu tun hat.
1: In der Ukraine ist die Gefahr eines Atomunfalls vorerst gebannt. Wie die internationale Atomenergiebehörde mitteilt, ist eine wichtige Stromleitung des AKW Saporischschja nach einem stundenlangen Ausfall wieder in Betrieb. Zuvor hatten sich die Ukraine und Russland auf eine zeitlich begrenzte Waffenruhe geeinigt, um die Reparatur zu ermöglichen. Das AKW Saporischschja ist seit Kriegsbeginn immer wieder Ziel von Angriffen. Der Deutsche Gewerkschaftsbund fordert eine verpflichtende Betriebsrente. DBG-Chefin Fahimi hat im Redaktionsnetzwerk Deutschland gesagt, gut 200 Millionen Bundesbürger hätten keine betriebliche Altersvorsorge. Eine solche werde in Zukunft aber für alle wichtig sein. Die Arbeitgeber müssten diese zusätzliche Absicherung zur gesetzlichen Rente mindestens mitfinanzieren. Die Gewerkschaften seien bereit, an entsprechenden Tarifverträgen mitzuarbeiten. Mit dem heutigen Sonntag läuft in der EU eine Frist zu mehr Lohntransparenz ab. Fest steht schon vorher, dass Deutschland diese verpasst und die EU deshalb über ein Strafverfahren gegen die Bundesregierung entscheiden muss. Im Kern geht es darum, dass Frauen im Schnitt nach wie vor weniger Geld verdienen als Männer. Um das zu ändern, will die EU, dass Arbeitgeber nachvollziehbare Angaben zu den Gründen machen. Das Bundesfamilienministerium hatte zuletzt mitgeteilt, das deutsche Recht bis Anfang 2027 sich dementsprechend anzupassen. Der Hamburger Leichtathlet Owen Unser hat einen neuen deutschen Rekord über die 100 Meter aufgestellt. Der Sprinter lief in Regensburg nach 9,98 Sekunden ins Ziel und unterbot seinen eigenen Rekord von vor 2 Jahren um 0,01 Sekunde. Das waren die Nachrichten mit Susanne Kimmel. Das Wetter in Deutschland, teilweise noch Schauer. Im Süden ist es meist trocken bei Temperaturen zwischen 14 und 8 Grad heute früh. Tagsüber im Norden teils stark bewölkt und regional Schauer. Nach Süden hin lockert es auf bei 17 bis maximal 26 Grad. Am Montag zunächst meist freundlich, aus Westen kommen dann Wolken. Die Zeit 5.03 Uhr.
3: Hier ist die junge Nacht. Wir schauen auf die Straßen und starten mit einer Gefahrenmeldung für Niedersachsen. Aufgrund einer starken Rauchentwicklung in Bremervörde, Mehedorf werden Anwohner in den Bereichen Mehedorf, Iselersheim, Hönau, Lindorf und Börde-Lamstedt gebeten, Fenster und Türen geschlossen zu halten, sowie Lüftungen und Klimaanlagen abzuschalten. Es geht weiter auf der A1 Osnabrück Richtung Münster zwischen Lengerich und Lattbergen wegen Brückenarbeiten in beide Richtungen bis 6 Uhr noch gesperrt. Die A96 Lindau-München ist zwischen München-Leim und Sendling wegen Brückenarbeiten in beide Richtungen bis morgen um ca. 5 gesperrt. Die A565 haben wir auch noch. Bonn-Meckenheim ist zwischen Bonn-Beuel und Auerberg in beide Richtungen wegen Brückenschäden gesperrt. Das war's erstmal. Kommt gut durch.
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3: Moin, Sie, Kerstin Breuer hier. Bisschen late to the party bin ich. Ich muss ganz dringend heute, wenn ich fertig bin mit Schlafen, auf Campus zu Ende bingen. Habt ihr wahrscheinlich schon alle durch. Aber das ist gar kein Problem. Ich habe nämlich noch eine andere Serie für euch, mit der ihr euren Sonntag verbringen könnt. Verrate ich euch nach 1, 2, 3 Songs. Wir starten mit Eminem, Houdini.

0: Boah, ich wollte immer so cool sein wie Hayley Williams von Paramore. Das war sie zusammen mit Zedd, Stay the Night. Hier ist die junge Nacht der ARD. Und vielleicht habt ihr es auch gerade erst erlebt oder erinnert euch auf jeden Fall noch dran, wenn man so neu einen Job startet, ist nicht so leicht, ne? Man hat irgendwie flaues Gefühl im Magen vor dem ersten Arbeitstag, dann musst du erstmal irgendwie so alle Abläufe in der Firma checken und danach vielleicht auch immer wieder mal drum kämpfen, überhaupt ernst genommen zu werden. Das kennen die Figuren in der Serie Not Suitable for Work. Die haben auch diese Struggles, findet ihr auf Disney Plus. Da lernen sich 5 Berufseinsteiger kennen. Brinja Becker aus dem Junge Nacht-Team, was sind denn das genau für Leute?
1: AJ will Finanzexpertin werden und zieht zu ihrer Bestie Abby, die Stylistin für Stars werden will. Die beiden wohnen dann neben einer Männer-WG. Da wohnen Cal, der Arzt werden soll, weil seine Eltern es so wollen, aber lieber Schauspieler wäre. Mhm. Davis, der auch als Finanzprofi arbeitet. Und Josh, ein reiches Nepo-Baby, der sich aber ohne seine Familie beweisen will.
0: Okay, okay, das ist die Fünfer-Kombi. Also, die machen dann was?
1: Es geht vor allem um die Arbeit und wie die 5 damit umgehen, jetzt 9-to-5 zu arbeiten.
2: Heute ist mein erster richtiger Arbeitstag und ich muss einen bleibenden Eindruck hinterlassen. Wenn du nicht selbst dominierst, Abby, dann wirst du überrollt.
1: Ja, aber um Liebe geht's natürlich auch.
0: Was für eine Überraschung.
1: 2 kennen sich nämlich schon von früher.
2: Nahm ihn mit auf unser Zimmer und wir hatten Sex. Aber bevor die Sonne aufging, verschwand Botswana Josh. Als ich aufgewacht bin, war er weg.
1: Ja, und in dieses Drama kommt noch ein dritter, weil sich Davis auf den ersten Blick in AJ verliebt, nachdem sie ihm direkt am ersten Tag aus Versehen eine Ladung Pfefferspray verpasst.
3: Oh mein Gott, was ist passiert?
4: Das war nur Pfefferspray. Und wieso grinst du dann? Weil ich eben die Frau meiner Träume getroffen habe.
0: Eieiei, das klingt schon auch ein bisschen verstrahlt. Naja, aber irgendwie auch, als wäre es so die neue erfolgreiche Serie im Stil von How I Met Your Mother und Friends oder so. Was sagst denn du?
1: Wir haben einen sympathischen Cast und schnelle, witzige Dialoge. Es ist locker, es ist charmant und es passiert auch nichts Schlimmes. Also perfekt, um es nach der Arbeit zu gucken und zu entspannen.
0: Alles klar, das sagt Brinja Becker aus dem Junge Nacht Serienteam. Und die Leute, die muss es wissen. Not Suitable for Work gibt's auf Disney Plus. Und hier gibt's jetzt Sarah Larson und Lush Live.

5:23 Uhr, genau in diesem Moment. Hier ist die Junge nach der ARD. Und die Jungs von Giant Rooks sind gerade ganz beseelt von ihren ersten Shows in diesem Jahr. Haben sie gepostet auf Insta. Aber klar, ja, bei der Resonanz. Hört euch das mal an, das ist ja insane. Hört ihr? Zugabe, Zugabe wird da nämlich gerufen. Und wenn so viele Zugabe brüllen, da kann man ja nur happy sein. Und wisst ihr was? Die gehen ja auch noch auf große Deutschland-Tour dieses Jahr. Ich sehe die auch zum ersten Mal. Ich freue mich krank drauf. Und wenn es euch auch bockt, für einige Städte gibt es noch Tickets. Zum Beispiel Frankfurt, Oberhausen, Stuttgart, Leipzig und noch ein paar andere Städte. Könnt ihr ja direkt mal checken, während ihr sie jetzt hier bei uns hört in der Jungen nach der ARD. Die Giant Rooks mit Want

0: Hier ist die junge Nacht. Wir schauen auf die Straßen und haben immer noch die Gefahrenmitteilung für Niedersachsen. Aufgrund einer starken Rauchentwicklung in Bremervörde, Mehedorf, werden Anwohner in den Bereichen Mehedorf, Iselersheim, Hönau-Lindorf und Börde-Lahmstedt gebeten, Fenster und Türen geschlossen zu halten. Und bitte macht auch eure Lüftung und Klimaanlagen aus. Wir schauen auf die Straßen. Die A1 Osnabrück-Münster ist zwischen Lengerich und Ladbergen wegen Brückenarbeiten in beide Richtungen bis ca. 6 Uhr gesperrt. Die A96 Lindau-München ist zwischen München, Leim und Sendling wegen Brückenarbeiten in beide Richtungen bis morgen um 5 ungefähr gesperrt. Die A565 haben wir auch. Bonn-Meckenheim ist zwischen Bonn-Beuel und Auerberg in beide Richtungen wegen Brückenschäden gesperrt. Und das war's aktuell. Kommt gut und sicher an.
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0: Schönen guten Morgen, ihr alle, die am Start seid, noch oder schon. Ich weiß es nicht. Ich bin Kerstin Breuer und wünsche euch so oder so eine richtig, richtig gute Zeit jetzt.
2: Was?

0: Sabrina Carpenter mit Manchild. Schönen guten Morgen. Es gibt so Probleme, die können wir nicht alleine lösen, ne? Und wenn dann auch weder ein Rat von der Family oder den Friends irgendwie hilft, dann geht ihr entweder zur Therapie oder ihr lasst euch von Comedian Felix Lobrecht helfen. Der hat so eine Show, 99 Problems, da löst er nämlich ziemlich erfolgreich, sag ich mal, eure Probleme. Beispiel für euch, damit ihr euch das ein bisschen vorstellen könnt, Matthias aus Kerpen, der ist, hat sich an ihn gewandt und ich sag euch, wie es ist, der Mann hat eine richtige Red Flag mitgebracht. Sorry, Bro.
1: Ja, ich bin 32 und wohne immer noch in meinem Kinderzimmer.
2: Wo ist mein Mutti?
1: Oh, hier, das Publikum. Ja, das ist die richtige Reaktion. Die kriege ich nämlich immer.
2: Ja, völlig zu Recht.
1: Ich will ja irgendwann ausziehen, ne? Ich habe ja ein Ziel. Ich will irgendwann in einer eigenen Bude leben.
2: Ja, aber da ist nie irgendwann. Das
1: ja.
2: Ist 32 großer. Ja. Ich bin mit 18 ausgezogen, Alter.
1: Wenn ich mir jetzt irgendwie eine Wohnung oder sowas kaufe, oder eine Wohnung miete, ja. Das bringt mich ja wieder weiter weg von meinem Ziel. Ich will ja irgendwann in einem Haus wohnen.
2: Ja, gut,
1: und jetzt muss ich mal einen Schritt zurücksteppen, ein bisschen Kohle sparen und dann.
2: Ich glaube, du schaffst es. Die 620 Euro mal zur Not zahl ich dir die, ey. Raus mit dir, ey.
1: Ja, geil. Guck mal, du gibst mir noch ein bisschen Kohle dabei und in meinem Haus kriegst du dann irgendwie ein Zimmer oder so. Ja, das Felix Lobrecht Zimmer.
2: Ja, will ich nicht haben. Ich will einfach nur, dass deine Mutter ihre Ruhe hat, ey. So, also schreib auf.
1: Ich schreibe.
2: Sehr geehrte Vermieterin.
1: Ja.
2: Ich bin 32.
1: Ich bin 32.
2: Mhm. Und jetzt bin ich wieder bei meiner Mama.
1: Und jetzt bin ich wieder bei Mama.
2: Bitte helfen Sie mir.
1: Please help, Ausrufezeichen.
2: Mhm. Freundlichen Grüßen.
1: MFG.
2: Ihr Matze.
1: Ihr Matze.
2: So, und wenn das hier jetzt fertig ist, dann tippst du das noch einmal schön in dein Handy und dann kannst du das bei ImmoScout, schießt du das in jede Wohnungsanfrage im Radius von 30 Kilometern, bis irgendeine Vermieterin sagt, ja komm ey. Ein Applaus für Matthias bitte.
1: Danke.
0: Boah, ich frag mich, ob er wirklich inzwischen ausgezogen ist. Was meint ihr? 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

Wach getanzt. Hier ist die Junge nach der ARD. Jetzt mit dem Mann, der ohne Ende Menschen nach Amsterdam gezogen hat. Ich habe noch nie so viele Insta-Stories aus Amsterdam gesehen wie in den letzten Wochen, weil Harry Styles da so viele Gigs hatte. Als nächstes geht's nach London. 1, 2, 3, 4, 5, 6, 7, 8, 9, 10, 11, 12 Gigs da. Wahnsinn.

Und dann muss ich nochmal reingrätschen. Auf der A57 Köln-Krefeld kommt euch zwischen Köln-Ehrenfeld und Kreuz-Köln-Nord ein Falschfahrer entgegen. Bitte fahrt in beide Richtungen besonders vorsichtig. Fahrt rechts und überholt nicht. Wir sagen Bescheid, wenn die Gefahr vorbei ist.

Palermo, Chiago in der Jungnacht der ARD. Und damit haben wir die auch schon fast durchgewuppt. Gleich 6 Uhr. Vorher noch Dua Lipa, Be The One und Olivia Dean, So Easy. Tschüss.

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1: Um 6 Uhr mit Claudia Drews. Die deutsche Fußballnationalmannschaft hat ihr letztes Testspiel vor der Weltmeisterschaft gewonnen. Das Team von Bundestrainer Nagelsmann setzte sich in Chicago knapp gegen die USA durch. Aus der Sportredaktion Alexander von Kutschkowski.
2: Gegen Gastgeber USA gab es in Chicago ein 2:1. Kai Havertz köpfte das DFB-Team nach einem Freistoß bereits in der zweiten Minute in Führung. Die Amerikaner glichen mit einem sehenswerten Linksschuss von Anthony Robinson in der 37. Minute aus. Nach der Halbzeit gelang dann Leroy Sané, der für den verletzten Leonard Karl in die Startelf gerutscht war, in der 57. Minute das entscheidende 2:1. Deutschland startet am 14. Juni in Houston gegen Curaçao in die WM.
1: In der Debatte über die Rentenreform fordert der Deutsche Gewerkschaftsbund eine verpflichtende Betriebsrente für alle Beschäftigten. DGB-Chefin Fahimi hat dem Redaktionsnetzwerk Deutschland gesagt, die zusätzliche Altersvorsorge solle von den Tarifparteien organisiert und von den Arbeitgebern mindestens mitfinanziert werden. Nach Angaben des DGB haben etwa 20 Millionen Beschäftigte derzeit keine betriebliche Altersvorsorge. Konkrete Vorschläge will Fahimi Ende des Monats vorlegen. Sie betonte, die Kosten dürften nicht allein den Arbeitnehmern aufgebürdet werden. Kritik an höheren Beiträgen wies sie zurück und verwies auf viele europäische Länder mit deutlich höheren Rentenbeiträgen. In London steht heute ein Treffen mehrerer europäischer Staaten mit der Ukraine an. An den Gesprächen am Abend werden der britische Premier Starmer, der französische Präsident Macron, Bundeskanzler Merz und der ukrainische Präsident Zelensky teilnehmen. Gemeinsam wollen sie die Chancen für neue Verhandlungen mit Russland zur Beendigung des Ukraine-Krieges ausloten. Aus London, Gabi Biesinger.
3: Dabei soll es um die weitere Unterstützung der Ukraine und den verstärkten Druck auf Russland gehen, wie das französische Präsidialamt mitteilte. Der ukrainische Präsident Volodymyr Zelensky hatte zuletzt in einem offenen Brief ein persönliches Treffen mit dem russischen Staatschef Wladimir Putin vorgeschlagen. Bundeskanzler Friedrich Merz begrüßte Zelenskys Angebot zu direkten Gesprächen mit dem Kreml-Chef. Er fügte hinzu, es sei aus seiner Sicht selbstverständlich, dass bei einem solchen Gesprächsformat die Europäer mit am Tisch säßen. Was fehle, sei aber die Bereitschaft des russischen Präsidenten, in Gespräche einzutreten.
1: Die Zahl irregulär eingereister Schutzsuchender in die Europäische Union ist deutlich gesunken. EU-Migrationskommissar Brunner sagte der Funke Mediengruppe, die sogenannte illegale Migration sei innerhalb von 2 Jahren um 55% zurückgegangen. Auf einzelnen Routen, etwa über den Westbalkan, betrage der Rückgang sogar 90%. Zugleich stieg nach Brunners Angaben die Zahl der Rückführungen abgelehnter Asylsuchender von 21 auf knapp 30%. Mit Blick auf das kommende europäische Asylsystem betonte der EU-Kommissar, das Recht auf Asyl bleibe uneingeschränkt bestehen. Ziel sei es, die Kontrolle über die Migration nach Europa zurückzugewinnen. Das waren die Nachrichten. Das Wetter in Norddeutschland, heute wechselnd bis stark bewölkt, gelegentlich etwas Sonne, zeitweise Regen. Höchstwerte 17 Grad auf Sylt und bis 21 Grad in der Uecker-Randow-Region. Morgen ein Wechsel aus Sonne und Wolken, gegen Abend sind Schauer möglich, 19 bis 25 Grad. Und am Dienstag wechselnd bis stark bewölkt, etwas Sonne, zeitweise Schauer und Gewitter, später zur Nordsee hin freundlicher, Höchstwerte 16 bis 20 Grad. Es ist 6.04 Uhr.
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1: Und da liegen uns zurzeit keine Hinweise auf Verkehrsstörungen vor. Allen unterwegs gute Fahrt.
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1: Um 7 Uhr mit Claudia Drews. Die deutsche Fußballnationalmannschaft hat die Generalprobe für die Weltmeisterschaft erfolgreich bestanden. Sie gewann ihr letztes Testspiel gegen Co-Gastgeber USA mit 2:1. Aus der Sportredaktion Stefanie Lavoie.
2: Die DFB-Elf war durch ein Tor von Kai Havertz bereits in der 2. Minute in Führung gegangen. Anthony Robinson konnte kurz vor der Halbzeit für den WM-Co-Gastgeber ausgleichen. Leroy Sané erzielte schließlich den Siegtreffer. Sané war nach dem WM-Aus von Lennart Kahl auf dessen Position rechts vorne gerückt. Besonders in der Defensive hat die deutsche Mannschaft noch Luft nach oben, zeigte aber einige gute Offensivansätze. Heute in einer Woche startet Deutschland mit dem ersten Gruppenspiel gegen Curaçao in diese Mammut-Weltmeisterschaft.
1: In der Debatte über die Rentenreform fordert der Deutsche Gewerkschaftsbund eine verpflichtende Betriebsrente für alle Beschäftigten. DGB-Chefin Fahimi sagte dem Redaktionsnetzwerk Deutschland, die zusätzliche Altersvorsorge solle von den Tarifparteien organisiert und von den Arbeitgebern mindestens mitfinanziert werden. Nach Angaben des DGB haben etwa 20 Millionen Beschäftigte derzeit keine betriebliche Altersvorsorge. Konkrete Vorschläge will Fahimi Ende des Monats vorlegen. Papst Leo hat seine einwöchige Spanienreise begonnen. Am Abend fand in Madrid eine erste Großveranstaltung mit ihm statt, eine Gebetswache. Aus Madrid, Lisa Weiß.
3: Der Platz vor dem Bernabéu-Stadion in Madrid war voll mit jungen und weniger jungen Gläubigen. Etwa eine halbe Million Menschen wollte bei der Gebetswache für die Jugend mit Papst Leo dem 14. dabei sein. Er rief die jungen Menschen dazu auf, Aussagen zu hinterfragen und nach der Wahrheit zu suchen und forderte sie dazu auf, der Gesellschaft eine neue Richtung zu geben, angefangen mit ihren eigenen Beziehungen im Alltag, in der Familie, in der Universität und in der Arbeit. Die nächste Großveranstaltung für den Papst auf seiner Spanienreise steht gleich schon an. Die Messe mit Fronleichnamsprozession auf der Plaza de Cibeles in Madrid.
1: Bei einer Schießerei in Toledo im US-Bundesstaat Ohio sind mindestens 12 Menschen verletzt worden. 2 der Opfer schweben laut Polizei in Lebensgefahr. Die Schüsse fielen in der Nähe eines Straßenfestivals. Die Polizei geht davon aus, dass mindestens 2 Schützen beteiligt waren, die offenbar aufeinander geschossen haben. Festnahmen gab es nicht. Die Beamten durchkämmten das Gebiet und befragten Augenzeugen. Das Durchschnittsalter der Opfer liegt laut Polizei bei Anfang 20. Die deutschen Welterbestätten öffnen heute ihre Türen und bieten besondere Veranstaltungen und Aktionen an. Anlass ist der bundesweite UNESCO-Welterbetag. Eröffnet wird er mit einem Festakt im historischen Reichssaal in Regensburg. An vielen Orten können Bürgerinnen und Bürger an Führungen, Konzerten und Mitmachaktionen teilnehmen. In Deutschland gibt es derzeit 55 Kultur- und Naturerbestätten. Dazu gehören zum Beispiel der Kölner und der Aachener Dom, verschiedene Altstädte wie Bamberg und Wismar und das Bauhaus und seine Stätten in Weimar, Dessau oder auch das Wattenmeer. Das waren die Nachrichten. Das Wetter in Norddeutschland, heute wechselnd bis stark bewölkt, gelegentlich etwas Sonne, zeitweise Regen. Höchstwerte 17 Grad auf Sylt bis 21 Grad in der Öckerrando-Region. Morgen ein Wechsel aus Sonne und Wolken, gegen Abend sind Schauer möglich und 19 bis 25 Grad werden es dann. Und am Dienstag wechselnd bis stark bewölkt, etwas Sonne und wieder zeitweise Schauer und Gewitter, später zur Nordsee hin freundlicher. Höchstwerte 16 bis 20 Grad, also etwas kühler. Es ist 7.04 Uhr.
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1: Und da haben wir einen Hinweis. Heute findet der Triathlon-Wettbewerb Ironman in Hamburg statt. Die Innenstadt sollte möglichst weiträumig umfahren werden, damit vielen Sperrungen gerechnet werden muss. Besucher sollten auf U- und S-Bahnen ausweichen. Betroffen sind auch die Bereiche Hafenrand und Königstraße, Ottensen und Othmarschen sowie Borgfelde, Hammerbrook und Rothenburgsort. Allen unterwegs eine gute Fahrt.
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2: Um 8 Uhr mit Claudia Drews. Die deutsche Fußballnationalmannschaft hat ihr letztes Testspiel vor der Weltmeisterschaft gewonnen. Das Team von Bundestrainer Nagelsmann setzte sich in Chicago knapp gegen die USA durch. Aus der Sportredaktion Alexander von Kutschkowski.
3: Gegen Gastgeber USA gab es in Chicago ein 2:1. Kai Havertz köpfte das DFB-Team nach einem Freistoß bereits in der zweiten Minute in Führung. Die Amerikaner glichen mit einem sehenswerten Linksschuss von Anthony Robinson in der 37. Minute aus. Nach der Halbzeit gelang dann Leroy Sané, der für den verletzten Leonard Karl in die Startelf gerutscht war, in der 57. Minute das entscheidende 2:1. Deutschland startet am 14. Juni in Houston gegen Curaçao in die WM.
2: In der Debatte über die Rentenreform fordert der Deutsche Gewerkschaftsbund eine verpflichtende Betriebsrente für alle Beschäftigten. DGB-Chefin Fahimi hat dem Redaktionsnetzwerk Deutschland gesagt, die zusätzliche Altersvorsorge solle von den Tarifparteien organisiert und von den Arbeitgebern mindestens mitfinanziert werden. Nach Angaben des DGB haben etwa 20 Millionen Beschäftigte derzeit keine betriebliche Altersvorsorge. Konkrete Vorschläge will Fahimi Ende des Monats vorlegen. In London steht heute ein Treffen mehrerer europäischer Staaten mit der Ukraine an. An den Gesprächen am Abend werden der britische Premier Starmer, der französische Präsident Macron, Bundeskanzler Merz und der ukrainische Präsident Zelensky teilnehmen. Gemeinsam wollen sie die Chancen für neue Verhandlungen mit Russland zur Beendigung des Ukraine-Krieges ausloten. Aus London, Gabi Biesinger.
4: Dabei soll es um die weitere Unterstützung der Ukraine und den verstärkten Druck auf Russland gehen, wie das französische Präsidialamt mitteilte. Der ukrainische Präsident Volodymyr Zelensky hatte zuletzt in einem offenen Brief ein persönliches Treffen mit dem russischen Staatschef Wladimir Putin vorgeschlagen. Bundeskanzler Friedrich Merz begrüßte Zelenskys Angebot zu direkten Gesprächen mit dem Kreml-Chef. Er fügte hinzu, es sei aus seiner Sicht selbstverständlich, dass bei einem solchen Gesprächsformat die Europäer mit am Tisch säßen. Was fehle, sei aber die Bereitschaft des russischen Präsidenten, in Gespräche einzutreten.
2: Der Chef der konservativen Parteiengruppe im Europaparlament, EVP, Weber, fordert einen härteren Kurs gegenüber China. Europa müsse seine Interessen konsequenter verteidigen, sagte der CSU-Vize der Bild am Sonntag. Weber verwies auf das Handelsdefizit gegenüber China. Es gefährde Europas Wirtschaft und hochwertige Arbeitsplätze. Er forderte, dass China sich bei EU-Exporten an EU-Standards ausrichten müsse. Bei ihrem nächsten Gipfel Mitte Juni wollen die Staats- und Regierungschefs der Europäischen Union über neue Schutzinstrumente wie Zölle entscheiden. Der Mord an einem Prostituierten in Hamburg vor mehr als 40 Jahren beschäftigt die Justiz weiter. Der mutmaßliche Täter hat gegen seine Verurteilung Revision eingelegt. Der Fall geht damit zum Bundesgerichtshof. Der heute 62 Jahre alte Mann war Ende Mai in einem Indizienprozess vor dem Hamburger Landgericht schuldig gesprochen worden. 1983 einen transsexuellen Prostituierten erschossen und beraubt zu haben. Er war im vergangenen Jahr festgenommen worden, nachdem sich eine Kriminalkommissarin erneut intensiv mit dem ungelösten Mordfall beschäftigt hatte. Das waren die Nachrichten. Das Wetter in Norddeutschland heute wechselnd bis stark bewölkt, gelegentlich etwas Sonne, zeitweise auch Regen. Höchstwerte heute 17 bis 21 Grad. Morgen heiter bis wolkig, gegen Abend sind Schauer möglich, 19 bis 25 Grad. Am Dienstag wechselhaft und kühleres Wetter bei 16 bis 20 Grad und am Mittwoch anfangs im Südosten freundlich, sonst Schauer und Gewitter, 16 bis 20 Grad dann wieder. Es ist 8.04 Uhr.
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2: Und hier ein Hinweis, heute findet der Triathlon-Wettbewerb Ironman in Hamburg statt. Die Innenstadt sollte möglichst weiträumig umfahren werden, damit vielen Sperrungen gerechnet werden muss. Besucher sollten auf U- und S-Bahnen ausweichen. Betroffen sind auch die Bereiche Hafenrand und Königstraße, Ottensen und Othmarschen sowie Borgfelde, Hammerbrook und Rothenburgsort. Allen unterwegs eine gute Fahrt.
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2: Das gab's diese Woche.
3: Na, klebt euer Auto auch gerade so? Dann habt ihr wahrscheinlich unter einem Lindenbaum geparkt. Aber warum klebt das so tierisch?
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4: Jetzt lernen wir zusammen wieder was. Johnny aus dem Enjoy-Baum-Team ist bei uns. Warum klebt mein Auto so?
5: Ich war ja auch auf der Baumschule, deswegen bin ich perfekt vorbereitet.
6: Weil nämlich Blattläuse auf unser Auto pinkeln.
3: Ja, vielen Dank auch.
6: Ja, wirklich. Eine bestimmte Blattlausart futtert den Saft aus den Lindenblättern und der gibt ihnen Kraft zur Fortpflanzung, aber ein bisschen zu viel Kraft. Also in diesem Saft steckt nämlich Zucker und die brauchen aber gar nicht so viel Zucker. Und dieses überschüssige Zucker, das pinkeln die einfach wieder raus auf unser Auto.
3: Also schön Zuckerpippi auf dem Lack. Das lieben wir doch, oder?
6: Ja, es ist aber jetzt nicht so wirklich schlimm. Das können wir einfach wegmachen, in die Waschanlage fahren. Es geht mit Wasser wieder ab. Mhm. Aber nicht zu lange warten, denn es kann sich so ein gemeiner Pilz bilden.
3: Oh, bitte kein Pilz.
6: Doch. Und der kann richtig hartnäckig sein und der kann dann zu Lackschäden führen.
3: Oh, zum Glück habe ich kein Auto.
4: Also, wenn euer Fahrradsattel oder eure Motorhaube gerade wieder klebt, dann liegt es daran, dass ihr unter einer Linde geparkt habt und die Blattläuse auf dem Baum ihren Zuckersaft runtergepullert haben. Na, das ist so ein herrliches Bild. Vielen Dank.
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1: Freut euch schon mal auf die nächsten Wochen und Monate hier bei Enjoy. Das wird nämlich so gut. Unser lieber Kollege Lars stellt sich ab sofort den unterschiedlichsten Challenges, die ihr und wir ihm geben.
2: Gestern gab es die erste. Überwindet mit Lars seine größte Angst. Die Angst vor Ratten.
1: Boah.
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2: Oha, Lars, du sollst nächste Woche Donnerstag runter in die Kanalisation von Lübeck und dich deiner Angst stellen. Konntest jetzt eine Nacht drüber schlafen. Wie ist das Gefühl?
3: Ja, also das Gefühl könnte definitiv besser sein. Vor allem, nachdem ich mit Tobias aus Oldenburg in Niedersachsen gesprochen habe. Der arbeitet bei einem Schädlingsbekämpfer und hat mir folgende Story aus seinem Job erzählt.
4: Es waren Container abgestellt auf einer Rasenfläche. Und vor diesem Container auf der Rasenfläche lag dann ein Stück Pappe. Und das wollte der Hausmeister dort wegziehen. Nur leider hat sich dahinter das Rattennest verborgen.
2: Nein.
4: Und die Tiere haben sich dann auch wirklich erschrocken und haben auch den Hausmeister auch gebissen.
2: Oh, krass.
4: Also da wird man dann vorsichtig.
3: Ja, natürlich, die haben sich einfach erschrocken, bedroht gefühlt. Wenn mir jemand das Dach vom Haus reißen würde, dann würde ich wahrscheinlich eh nicht reagieren. Aber mit Blick auf die Mission nächste Woche Donnerstag gibt mir das jetzt nicht das beste Gefühl.
1: Verstehe ich. Vielleicht könnt ihr Lars ja ein besseres Gefühl geben. Nächste Woche Donnerstag, wie gesagt, geht's in die Kanalisation von Lübeck. Bis dahin sollte er sich mit Ratten etwas wohler fühlen. Also wenn ihr da Tipps und Tricks habt, sehr gerne her damit über die kostenlose Enjoy-App.
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2: Leute, es ist passiert. Unser Wasserkocher zu Hause ist kaputt. Und ich könnte nicht glücklicher sein.
3: Wieso, aber das ist doch doof, wenn der kaputt ist.
2: Ja, das Ding ist, ich wollte dann einfach schon längst einen neuen haben. Aber meine Freundin Caro ist dann immer so, nein, dann wird der alte traurig. Und ich verstehe das halt auch, weil für mich haben die ja auch Gefühle, diese Gerätschaften.
3: Und wenn er vor allem nur funktioniert.
2: Ja, deswegen haben wir auch die ganze Zeit keinen neuen geholt. Mhm. So. Aber der war halt auch super schlecht, ne? Der sah erstens nicht cool aus. Mhm. Also für mich persönlich sah er nicht cool
3: Verstehe
2: aus.
3: Ich, ja.
2: Andere vielleicht schon. Mhm. Aber der hat echt lang gebraucht zum Aufkochen.
3: Oh, so Boah, hat das nervig.
2: Lang gebraucht. Und damit du, also ihr da draußen werdet es jetzt nicht verstehen, aber Martina, du kriegst jetzt ein Bild davon. Es ist einfach derselbe wie bei uns in der Studioküche hier.
3: Ja, ist aber gut.
2: Ach so.
3: Also du, den holst du dir jetzt neu oder nein, nee. Der in der Küche ist, der nee, war der alte.
2: Haben, den haben wir auch, ja.
3: Ja, der ist wirklich sehr billig. Ich wollte jetzt kurz nett sein, weil ich wusste nicht, was du dir holst.
2: Hast du gerade gelogen?
3: Ja, vielleicht ein bisschen.
2: Der ist aber gut. Ach nee.
3: Ja, weißt du, ich wollte deinen Geschmack unterstützen. Ich wusste ja nicht, was du dir jetzt vorstellst. Du kannst ja auch so einen durchsichtigen holen, ja. Wo man das Wasser blubbern sieht. Aber dann musst du auch immer entkalken, damit man das aussieht.
2: Aber das Coole ist, die ganze Wasserkocherwelt steht mir jetzt offen.
3: Es ist toll, wirklich. Wir wünschen dir ganz viel Freude bei deinem Shopping-Trip.
2: Ja, ich werde euch informieren jeweils.
3: Ich bitte darum.
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1: Supermodel Toni Garn ist ein Begriff, ne? Kennt man. Super hübsche Frau, sehr sympathisch. Die war jetzt bei den French Open im Publikum zu sehen, aber nicht alleine, sondern mit neuer Liebe. Sohn von irgendeiner Tennislegende, die ich nicht kenne, ist aber auch egal, denn es geht um das Foto, das geschossen wurde von den beiden, wo die sich beide gerade küssen. Toni Garn, die Augen geschlossen, ganz zärtlich, die Lippen auf seinen Lippen. Jetzt kommt aber er ins Spiel.
2: Ja.
1: Er hat die Augen aufgerissen.
2: Ja.
1: Die Augen weit auf beim Küssen, Greg. Das geht doch nicht. Was ist das denn?
2: Aber weißt du, was das Lustige daran ist? Das erinnert mich so ein bisschen an mich selbst.
1: Wieso?
2: Damals, so, als ich noch jünger war und so meine erste Freundin damals hatte, da konnte ich die Augen auch nicht richtig zumachen.
1: Wieso das denn?
2: Weil ich nicht glauben konnte, dass ich hier gerade küsse. Ich fand das so aufregend. Also, okay, stimmt das wirklich?
1: Vielleicht geht es ihm auch so.
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1: Um 9 Uhr mit Claudia Drews. Die Vorsitzende des Deutschen Gewerkschaftsbundes Fahimi hat eine verpflichtende Betriebsrente für Beschäftigte gefordert. Dem Redaktionsnetzwerk Deutschland sagte sie, die Alterssicherung müsse zusätzlich sein und von den Arbeitgebern mitfinanziert werden. Aus der NDR-Nachrichtenredaktion Amir Brecht.
2: Die Gewerkschaften stünden bereit, eine Betriebsrente kollektiv für alle Beschäftigten zu regeln, und zwar auf Basis von Tarifverträgen, so die DGB-Chefin. Konkrete Vorschläge will sie Ende des Monats vorlegen. Sie betonte, dass die Kosten nicht allein den Arbeitnehmern aufgebürdet werden dürften und verwies auf viele europäische Länder, in denen die Rentenbeiträge deutlich höher liegen als in Deutschland. Fahimi zufolge haben hierzulande rund 20 Millionen Beschäftigte keine betriebliche Altersvorsorge.
1: Die Regierungschefs aus Großbritannien, Frankreich und Deutschland treffen sich heute mit dem ukrainischen Präsidenten Selenskyj. In London wollen der britische Premier Starmer, Frankreichs Präsident Macron und Bundeskanzler Merz mit Selenskyj über mögliche Verhandlungen über ein Kriegsende sprechen. Eine Lösung ist bisher nicht in Sicht. Selenskyj hat dem russischen Präsidenten Putin gerade erst ein persönliches Treffen in einem Drittstaat angeboten. Putin lehnt das aber ab. Im Falle von Verhandlungen über einen Waffenstillstand wollen die Europäer mit am Tisch sitzen. Am zweiten Tag seiner Spanienreise will Papst Leo heute im Zentrum Madrids eine Messe abhalten. Bereits gestern Abend hat dort eine erste Großveranstaltung mit ihm stattgefunden, eine Gebetswache. Aus Madrid, Lisa Weiß.
3: Der Platz vor dem Bernabéu-Stadion in Madrid war voll mit jungen und weniger jungen Gläubigen. Etwa eine halbe Million Menschen wollte bei der Gebetswache für die Jugend mit Papst Leo dem 14. dabei sein. Er rief die jungen Menschen dazu auf, Aussagen zu hinterfragen und nach der Wahrheit zu suchen und forderte sie dazu auf, der Gesellschaft eine neue Richtung zu geben, angefangen mit ihren eigenen Beziehungen im Alltag, in der Familie, in der Universität und in der Arbeit. Die nächste Großveranstaltung für den Papst auf seiner Spanienreise steht gleich schon an. Die Messe mit Fronleichnamsprozession auf der Plaza de Cibeles in Madrid.
1: Bei einer Schießerei in Toledo im US-Bundesstaat Ohio sind mindestens 12 Menschen verletzt worden. 2 der Opfer schweben laut Polizei in Lebensgefahr. Die Schüsse fielen in der Nähe eines Straßenfestivals. Die Polizei geht davon aus, dass mindestens 2 Schützen beteiligt waren, die offenbar aufeinander geschossen haben. Festnahmen gab es nicht. Die Beamten durchkämmten das Gebiet und befragten Augenzeugen. Das Durchschnittsalter der Opfer liegt laut Polizei bei Anfang 20. Die deutsche Fußballnationalmannschaft hat die Generalprobe für die Weltmeisterschaft erfolgreich bestanden. Sie gewann ihr letztes Testspiel gegen Co-Gastgeber USA mit 2:1. Aus der Sportredaktion Stefanie Lavoie.
4: Die DFB-Elf war durch ein Tor von Kai Havertz bereits in der 2. Minute in Führung gegangen. Anthony Robinson konnte kurz vor der Halbzeit für den WM-Co-Gastgeber ausgleichen. Leroy Sané erzielte schließlich den Siegtreffer. Sané war nach dem WM-Aus von Lennart Kahl auf dessen Position rechts vorne gerückt. Besonders in der Defensive hat die deutsche Mannschaft noch Luft nach oben, zeigte aber einige gute Offensivansätze. Heute in einer Woche startet Deutschland mit dem ersten Gruppenspiel gegen Curaçao in diese Mammut-Weltmeisterschaft.
1: Und das waren die Nachrichten. Das Wetter in Norddeutschland, heute wechselnd bis stark bewölkt, gelegentlich auch etwas Sonne, zeitweise aber auch Regen. Höchstwerte 17 bis 21 Grad. Morgen heiter bis wolkig, gegen Abend sind Schauer möglich, 19 bis 25 Grad. Und am Dienstag wechselhaft und kühler bei 16 bis 20 Grad. Es ist 9.04 Uhr.
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1: Und da haben wir noch einmal den Hinweis für Hamburg. Heute findet der Triathlon-Wettbewerb Ironman in Hamburg statt. Die Innenstadt sollte möglichst weiträumig umfahren werden, da mit vielen Sperrungen gerechnet werden muss. Besucher sollten auf U- und S-Bahnen ausweichen. Betroffen sind auch die Bereiche Hafenrand und Königstraße, Ottensen und Othmarschen sowie Borgfelde, Hammerbruck und Rothenburgsort. Und wir wünschen allen, die jetzt unterwegs sind, eine gute Fahrt.
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2: Und Vorsicht, Leute, jetzt wird's doch spicy.
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3: Jeden Tag spricht unser Kollege Martin mit den Menschen der Generation 80 plus, holt sich Ratschläge ab und fragt Sachen aus Interesse. Mhm. Heute geht's um folgende Frage. Hattest du schon mal ein gleichgeschlechtliches Abenteuer?
4: Ja. Da hatte ich eine Freundin und die durfte dann auch bei mir übernachten und wir haben uns dann abends im Bett geküsst.
5: Wirklich?
4: Ja, aber wir hatten ja auch nichts. Also, ne, so. Da war ja noch der Paragraph 175.
2: Da stand, glaube ich, sexueller Kontakt zwischen gleichgeschlechtlichen Menschen unter Strafe, ne?
4: Ja, aber Das war uns damals natürlich nicht bewusst. Außerdem hatten wir ja auch keinen Sex.
2: Und danach kam nie die Idee, das irgendwie zu vertiefen?
4: Nein, ich stehe auf junge, knackige Männer.
2: Achso. Günther, okay. Hattest du schon mal eine homoerotische Erfahrung?
6: Nein, keine.
2: Ja.
6: Ja, ehrlich.
2: Ja, glaube ich dir.
6: Nee, ich hatte keine Lust zu.
2: Inge, hattest du schon mal was mit einer Frau?
7: Ja.
2: Was war da los?
7: Das erzähle ich nicht. Du bist nur neugierig und willst deine Alte heiß machen, oder was?
2: Also ich bin neugierig, ja, aber ich möchte nicht meine Alte heiß machen, nein.
7: Ja. Ich denke, jetzt muss man ausprobieren, wie das ist. Mhm. Ja, das kann ich ja nicht mitreden.
2: Wie hat's dir gefallen?
7: Hervorragend. Die hätte ich heute noch gerne.
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2: Wie klingt eigentlich ein Spielmannszug ohne Instrumente? Also diese Frage habt ihr euch wahrscheinlich noch nie gestellt, aber hier kommt die Antwort.
3: Im Gleichschritt ohne Locke Marsch.
2: Musikverein aus Niedersachsen.
4: Ja, und der hat sich gedacht, wenn Leute beim Hobbyhorsing ohne Pferde reiten, dann können wir doch auch mal ohne Trompeten, Flöten und Pauken durch die Straßen ziehen.
2: Klar.
4: Hobbymarching nennt sich das, machen auch andere Vereine und die Nordtrupper gehen damit gerade bei Instagram richtig dolle viral.
2: Jana ist Vorsitzende des Nordtrupper Musikvereins und sagt, im Gegensatz zu Hobbyhorsing meinen die das Hobbymarching nicht ernst.
5: Im Endeffekt ist es ja eine kleine Parodie aufs Hobbyhorsing, aber wir wollen da natürlich niemanden irgendwie dadurch zu nahe treten, sondern es war einfach noch eine Idee, um zu sagen, ach, warum denn nicht auch mal Hobbymarching? Also waren wir da auch ja ziemlich bereit für, das einfach mal ohne Instrumente auszuprobieren.
2: Das ist doch ganz geil. Das hat Jana unseren Kolleginnen und Kollegen von NDR1 Niedersachsen erzählt.
4: Ja, wenn ihr dieses Video mal sehen wollt, schreibt uns gerne über die Enjoy-App, dann schicken wir euch den Link rüber.
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2: Na, freut ihr euch auch so sehr wie Martina?
3: Ich bin Lukas Podolski. Und wir drehen gerade was Geiles.
2: Na, stolzer Landsmann, wie geil ist das denn? Die Doku über Lukas Podolski auf Netflix und Enjoy-Kinemann Marcel Weiß. Eigentlich wollte Poldi in der Doku alles anders machen.
4: Ja, weil er ja diese immer gleichen Fußballer-Dokus so satt hat.
3: Wird die Karriere beleuchtet, Highlights-Videos reingeschnitten. Ab und zu mal kommt dann irgendwie was Privates. Da wird jetzt nichts anderes kommen, was man schon kennt. Das ist immer so ein bisschen langweilig.
4: Ja, und naja, wie sag ich's, genau so ist es hier eben aber trotzdem auch aufgebaut. Also thematisch ist es ziemlich klassisch, aber halt mit Prinz Poldi, dem König der One-Liner.
3: Ich habe mit dem Fußball geschlafen, weil er so geil war.
4: Ja, drei Gags, ein Elfer und bei ihm hat der Witz 90 Minuten. Kindheit, Karriere, Familie und ganz, ganz viel Zukunft. Ich hatte wirklich das Gefühl, Poldi ist hier eher so als Raumdeuter unterwegs, wie es nach der Karriere eben weitergehen kann.
5: Aha. Wobei er ja auch schon viel am Start hat, ne? Also Dönerläden, Eis, eigenes Festival.
4: Ja, und genau darum geht es dann eben auch am meisten. Ich war überrascht, wie verbissen er das macht.
3: Ich will 100, 200 Läden. Das ist mein Ziel. Die Überraschung sieht man oft ins Gesicht der Leute. Wenn du sagst, sind mittlerweile fast 60 Läden, dann sagen die wahrscheinlich, boah, leck mich am Arsch, ne?
4: Ja, es gibt ernste, aber jetzt keine kritischen Momente in dieser Doku. Es ist halt wieder so ein weiterer Imagefilm. Es wird auch schon ganz schön durch die Karriere gehuscht. Es ist aber immer 100% Poldi mit seiner Familie als Herzstück. Seine Tanten, mega.
6: Bei Rudi Feller, ja? Ja, da hat er angefangen. Da waren wir hier fix und fertig.
4: Da steckt so viel Potenzial drin für, keine Ahnung, Keeping Up with the Podolskis.
2: Geil.
4: Inhaltlich ist das ganze Ding kein Deep Dive, aber dann doch eben ziemlich unterhaltsam.
2: Ich klang einfach wie meine eigene Tante gerade.
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1: Unser Kollege Lars stellt sich in den nächsten Wochen gemeinsam mit euch seiner größten Angst, der Ratte. Oh, verstehe ich gar nicht. Ich liebe die Tiere auf jeden Fall. Aber für ihn geht's in die Kanalisation von Lübeck. Quasi das Wohnzimmer der Ratten.
2: Ja, gemeinsam mit eurer Hilfe versucht er bis dahin seine Angst vor den Tieren in den Griff zu bekommen. Und ob das, was jetzt kommt, ihm dabei hilft, ich bin mir nicht sicher.
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1: Habt ihr vielleicht auch schon mal gehört, werft keine Essensreste ins Klo, sonst kommen die Ratten in die Bude rein. Lars, du bist ja jetzt ungewollt Rattenexperte. Stimmt dieser Fakt?
3: Sehr gruselige Vorstellung, oder?
2: Ja.
3: Wir haben mit Kai gequatscht, Installateurmeister für Sanitär- und Heizungstechnik aus Hannover, und er hat Folgendes gesagt.
4: Ja, natürlich geht das, wenn man in einem Haus wohnt, was bis in die 60er, 70er Jahre gebaut wurde. Da ist die Gefahr natürlich deutlich größer, weil da noch alte, dicke gusseiserne Leitungen verbaut wurden, die wie eine Leiter wirken. Da können, das ist wie eine Einladung für eine Ratte.
2: Oh.
4: In neueren Häusern, wo schon schallgedämmte Kunststoffrohre, die innen beschichtet sind, eingebaut wurden, da ist die Gefahr extrem gering, dass da überhaupt ein Tier nach oben
2: kommt. Okay.
3: Ja, und noch mal geringer, wenn wir keine Essensreste in der Toilette entsorgen, denn die gehören ja sowieso in die Biotonne.
2: Stimmt, danke.
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2: In Lübeck steht die Lutherkirche. Sie ist fast 90 Jahre alt und sieht schon von außen alles andere als gemütlich aus. Eher wie eine Burg oder eine Festung. Heute ist sie immer noch eine Kirche, aber auch eine Gedenkstätte. Ein Ort, der an das erinnert, was Menschen damals getan haben und welche schrecklichen Folgen das gehabt hat. Christian Rathmer leitet diese Gedenkstätte.
3: Die Gedenkstätte Lutherkirche, das ist einmal das Denkmal, die Kirche selber. Und wir haben hier eine Ausstellung und in der erzählen wir die Geschichte der vier Lübecker Märtyrer.
2: Die vier Lübecker Märtyrer, das waren ein evangelischer Pastor und drei katholische Kapläne. Karl Friedrich Stellbrink, Johannes Prasek, Hermann Lange und Eduard Müller. Als Lübeck 1942 als erste Stadt in Deutschland von Alliierten bombardiert worden war, predigten sie den Menschen, wie falsch der Weg war, auf dem sich Deutschland befand. Kurz danach wurden sie von der Geheimpolizei verhaftet, verurteilt und ein Jahr später hingerichtet. Christian Rathmer erlebt in der Gedenkstätte, dass diese alte Geschichte Menschen bis heute erreicht.
3: Je näher die Besucherinnen hier aus dem Stadtteil selber sind, desto mehr nehmen sie das an, was hier passiert ist.
2: Wenn wir aus unserer Vergangenheit etwas lernen wollen, dann funktioniert das nicht nur über Geschichtsbücher. Die Aufgabe so einer Gedenkstätte ist deshalb nicht, wir schauen da einmal kurz zurück und sind dann fertig, sondern sie fragt mich, wo gucke ich heute lieber weg, statt meine Meinung zu sagen? Wem kann ich heute Mut machen? Und wo sollte ich widersprechen, wenn Menschen verachtet werden?
1: Das war Heiko von Kietrowski mit einem Beitrag für die evangelische Kirche.
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1: Um 10 Uhr mit Claudia Drews. In der Debatte über die Rentenreform fordert der Deutsche Gewerkschaftsbund eine verpflichtende Betriebsrente für alle Beschäftigten. Das hat DGB-Chefin Fahimi dem Redaktionsnetzwerk Deutschland gesagt. Aus der Nachrichtenredaktion Ronald Lessig.
2: Rund 20 Millionen Menschen in Deutschland hätten keine betriebliche Altersvorsorge, meist weil sie in Betrieben ohne Tarifbindung tätig seien, kritisierte Fahimi. Dort sei es denkbar, die Beschäftigten in bestehende Modelle aufzunehmen. Die Gewerkschaften stünden bereit, das zu regeln. Konkrete Eckpunkte kündigte die DGB-Chefin für Ende Juni an. Klar sei, dass die Arbeitgeber mit in die Pflicht genommen werden müssten. Die betriebliche Altersvorsorge dürfe nicht einseitig zulasten der Arbeitnehmer gehen. Bei der Finanzierung sieht Fahimi Luft nach oben. In den meisten Ländern Europas liege der Rentenbeitrag bei 20% oder mehr und damit deutlich über den deutschen Sätzen.
1: In London steht heute ein Treffen mehrerer europäischer Staaten mit der Ukraine an. An den Gesprächen am Abend werden der britische Premier Starmer, der französische Präsident Macron, Bundeskanzler Merz und der ukrainische Präsident Zelensky teilnehmen. Gemeinsam wollen sie die Chancen für neue Verhandlungen mit Russland zur Beendigung des Ukraine-Kriegs ausloten. Aus London, Gabi Biesinger.
3: Dabei soll es um die weitere Unterstützung der Ukraine und den verstärkten Druck auf Russland gehen, wie das französische Präsidialamt mitteilte. Der ukrainische Präsident Volodymyr Zelensky hatte zuletzt in einem offenen Brief ein persönliches Treffen mit dem russischen Staatschef Wladimir Putin vorgeschlagen. Bundeskanzler Friedrich Merz begrüßte Zelenskys Angebot zu direkten Gesprächen mit dem Kreml-Chef. Er fügte hinzu, es sei aus seiner Sicht selbstverständlich, dass bei einem solchen Gesprächsformat die Europäer mit am Tisch säßen. Was fehle, sei aber die Bereitschaft des russischen Präsidenten, in Gespräche einzutreten.
1: Der Chef der konservativen Parteiengruppe im Europaparlament EVP, Weber, fordert einen härteren Kurs gegenüber China. Europa müsse seine Interessen konsequenter verteidigen, sagte der CSU-Vize der Bild am Sonntag. Weber verwies auf das Handelsdefizit gegenüber China. Es gefährde Europas Wirtschaft und hochwertige Arbeitsplätze. Er forderte, dass China sich bei EU-Exporten an EU-Standards ausrichten müsse. Bei ihrem nächsten Gipfel Mitte Juni wollen die Staats- und Regierungschefs der Europäischen Union über neue Schutzinstrumente wie Zölle entscheiden. In Hamburg findet heute der Ironman statt. Deshalb sind viele Straßen gesperrt. Bei dem Langstreckentriathlon müssen die Sportlerinnen und Sportler knapp 4 Kilometer schwimmen, 180 Kilometer Radfahren und einen Marathon laufen. Aus der NDR-Sportredaktion Jan Möller.
4: Früh aufstehen war angesagt für rund 3000 Hobbysportlerinnen und Sportler und 28 Profiathletinnen. Die sind als Erste gestartet. Um 5:45 sind sie am Jungfernstieg in die Binnenalster gesprungen. Es sind wieder einige der weltbesten Triathletinnen dabei. Für sie geht's heute um den Europameistertitel. Für die meisten anderen, egal ob Männer oder Frauen, geht's einfach nur ums Ankommen und um das Erlebnis. Zehntausende Menschen werden wieder an der Strecke erwartet. Vor allem in der Innenstadt wird's voll. Dort an der Binnen- und Außenalster verläuft auch die Marathonstrecke. Sie wird in 4 Schleifen gelaufen. Mit dem Rad geht's zwischendurch raus bis in die Vier- und Marschlande. Das Ziel ist auf dem Rathausmarkt.
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5: Heute viele Wolken. Es gibt zwar zwischendurch auch mal Sonne, aber auch Regen und teilweise Gewitter sind am Start. Maximal 21 Grad. Hier ist gerade bei euch in Emden 15 Grad, Kiel 16 Grad und morgen am Montag dann erstmal länger trocken. Abends kann es dann wieder ein bisschen Regen geben und dazu gibt es dann maximal 25 Grad. 10:04, wir schauen rüber auf die Straßen. Eine Meldung von der A7 Hannover Richtung Kassel zwischen Buckenem und Rüden. 4 Kilometer Stau und da habt ihr auch gerade schon in den Enjoy-Infos gehört. Heute ist Ironman in Hamburg ein riesiges Sportevent. Also falls ihr da irgendwie mit dem Auto durch die Innenstadt von Hamburg müsst, lasst es. Verschiebt es auf einen anderen Tag. Wirklich. Gute Fahrt euch.
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5: So, heute mit mir, Delasi, Hallihallo und ich zeig euch in den nächsten Stunden, wie man sich richtig Ehre klar machen kann. Und zwar hier bei Nur für die Ehre. 4 Stunden lang wird gequizt. Und ich würde sagen, wir legen direkt los mit Quizrunde Nummer 1, oder?
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5: Von mir gibt es jetzt einen Ton. Und von euch würde ich gerne wissen, aus welchem Film stammt der Ton hier? Der hier.
6: Bei Rudi Feller. Ja? Ja, da hat er angefangen. Da waren wir hier fix und fertig.
5: Habt ihr eine Idee? Ich spiele euch den Ton nochmal vor.
6: Bei Rudi Feller. Ja? Ja, da hat er angefangen. Da waren wir hier fix und fertig.
5: Okay. Aus welchem Film stammt der Ton? Ich sag noch dazu, ist ganz neu. Und jetzt, glaube ich, könntet ihr drauf kommen. Come on, verteidigt eure Ehre.
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0: Sonntagmorgen, Viertel nach 10, hier ist Enjoy und jetzt lasst mal eure Ehre verteidigen, oder?
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0: Das hier ist Quiz Numero Uno und heute würde ich gerne von euch wissen, aus welchem Film stammt denn dieser Ausschnitt hier?
2: Bei Rudi Feller. Ja? Ja, da hat er angefangen. Da waren wir hier fix und fertig.
0: Nennt mir die richtige Antwort, verteidigt eure Ehre. Wir gehen ran an die kostenlose Enjoy Hotline. Wer ist dran?
3: Moin, hier ist Florian aus Hamburg.
0: Florian, was geht bei dir heute?
3: Jetzt gerade aktuell sitze ich im Auto und hoffen wir, dass wir heute ein bisschen angeln können. Aber das Wetter soll nicht so gut werden.
0: Okay, und wohin fährst du zum Angeln?
3: Jetzt gerade Richtung Dove Elbe raus.
0: Mhm. Und was angelst du? Ich habe mal gehört, man spezialisiert sich manchmal auf einen Fisch. Stimmt das?
3: Ja, das ist tatsächlich so. Und heute soll es mal auf den Aal gehen und tagsüber dann, der kommt ja erst zum Abend raus, tagsüber wollen wir Hechte angeln.
0: Ah, okay. Da drücke ich auf jeden Fall die Daumen. Vorher möchtest du dir noch ein bisschen Ehre sichern. Ich habe euch gerade eine Frage gestellt, einen kleinen Ausschnitt aus einem Film gezeigt. Weißt du, welcher das ist?
3: Das ist die neue Dokumentation über Lukas Podolski.
0: Das ist doch
3: Netflix.
0: Richtig. Herzlichen Glückwunsch, Ehre verteidigt.
1: Gewonnen.
3: Herzlichen Dank.
0: Hast du die Doku schon gesehen?
3: Nee, noch nicht gesehen. Ich muss sie mir noch dringend anschauen.
0: Ey, es geht mir genauso. Ich wollte es eigentlich am Wochenende machen. Jetzt haben wir Sonntagvormittag. Ich glaube, wir haben beide noch Zeit, dass wir uns die an diesem Wochenende irgendwie reinziehen können.
3: So ist der Plan. So ist richtig.
0: Sehr nice. Dann viel Spaß beim Angeln. Ich hoffe, das Wetter hält.
3: Danke sehr. Vielen Dank. Schönes Wochenende.
0: Das wünsche ich dir auch. Tschüssi.
3: Tschüss.
0: Boah, richtig stark. Und ihr könnt natürlich auch immer mitspielen über den Messenger der kostenlosen Android-App. Kamen auch richtige Antworten rein von Greta, von Big B, Coco, Ute, Olgi und so weiter und so fort. Ist schon mal sehr gut gestartet. Und falls ihr sagt, oh Mist, bei mir hat es jetzt nicht geklappt, ich will trotzdem mir irgendwie heute Morgen noch Ehre sichern, gar kein Problem. Wir zocken doch gleich gegen 20 vor 11. Die nächste Runde hier bei Enjoy. Nur für die Ehre.

0: Gleich 10:30, hier ist Enjoy. Lass mal eben kurz checken, was auf den Straßen so abgeht. A1 Fehmarn Richtung Lübeck zwischen Neustadt Mitte und Scharbeutz, 4 Kilometer Stau. Dann die A7 Hamburg Richtung Hannover zwischen Soltau Ost und Dorfmark, 3 Kilometer stockender Verkehr. Die A7 Hannover Richtung Kassel zwischen Buckenem und Rüden, 4 Kilometer Stau, da braucht ihr eine halbe Stunde länger. Und da habt ihr es vielleicht schon mitbekommen, heute findet in Hamburg der Ironman statt. Eine riesige Sportveranstaltung, also falls ihr da irgendwie mit dem Auto durch die Innenstadt von Hamburg müsst, tut euch selbst den Gefallen und lasst es. Das macht keinen Spaß. Viele Straßen gesperrt, das dauert extrem lange. Gute Fahrt.
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1: Happy Sonntag. Und die nächste Runde wird uns allen hoffentlich ein krasses Throwback-Gefühl geben.
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1: Ich habe uns den Anfang aus dem Serienintro rausgeschnitten und ich würde gern wissen, aus welcher Serie stammt denn dieses Ding hier?
3: Eines Tages mit Bauern Miau, da kam er zur Welt und den Eltern wurde flau.
1: So, das sollte reichen. Ich will auch gar nicht so viele Tipps geben, denn ich würde mich mega freuen, wenn sich noch ganz viele von euch an diese Serie erinnern würden. Ich spiele es euch noch einmal vor.
3: Eines Tages mit Bauern Miau, da kam er zur Welt und den Eltern wurde flau.
1: So, jetzt hätte ich gerne die richtige Antwort. Bekomme ich die von euch, gibt es im Gegenzug Ehre von mir. Also, yalla.
2: Habt ihr eine Ahnung?
4: Dann her damit.
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0: Perry und Snoop Dogg, California Girls. Hier ist Enjoy mit Nur für die Ehre.
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0: Und das ist die zweite Spielrunde am heutigen Tag. Ich habe euch gerade einen Ausschnitt aus einem Serienintro gezeigt. Klingt so.
2: Eines Tages mit Bauern Miau, da kam er zur Welt und den Eltern wurde flau.
0: Oh Mann, das ist ein Throwback pur. Ich hoffe so sehr, dass ihr drauf kommt und ich würde von euch gerne wissen, welche Serie ist es? Und wir gehen direkt ran an die kostenlose Enjoy-Hotline. Wer ist dran?
3: Ja, hallo Lars, hier ist der Sven aus Hannover.
0: Sven aus Hannover, was geht denn bei dir?
3: Auch ein ganz normaler, ruhiger Sonntag. Nachher wird noch Bingo gespielt, sonst nichts weiter.
0: So, du möchtest mir die richtige Antwort geben. Hau mal raus.
3: Ich versuche es. Und zwar, ich vermute mal, das ist das Dschungelbuch.
1: Verloren.
0: Ich weiß, warum du es glaubst. Es klingt ähnlich, ist es aber nicht. Das tut mir leid.
3: Okay, alles klar, kein Problem.
0: Mach's gut und viel Spaß beim Bingo.
3: Danke, ciao.
0: Oh Mann, also Sven aus Hannover hatte jetzt nicht den richtigen Riecher. Ich schau mal in die kostenlose Android-App rein und da gab es dreimal die richtige Antwort. Einmal von Lea, Andrea und Alex. Props an euch, Ehre geht raus. Die Serie, die wir suchen, heißt Cat Dog. Erinnert ihr euch noch an Cat Dog, die Serie mit dem Main Character, halb Hund, halb Katze? Sag mal, sehen aus wie so ein Hotdog. An einer Seite mit einem Katzenkopf, an der anderen Seite mit einem Hundekopf. Falls ihr euch nicht mehr daran erinnert, schaut euch gerne mal in die alte Folgen an oder googelt es einfach mal. Ich glaube, dann kommt ihr drauf. Also, Lea, Andrea und Alex haben sich in dieser Runde Ehre gesichert. Der Rest leider nicht, aber ihr habt heute natürlich noch ganz oft die Möglichkeit dazu. Die nächste Runde zocken wir gleich um kurz nach 11.
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4: Um 11 Uhr mit Claudia Drews. Die Vorsitzende des Deutschen Gewerkschaftsbundes Fahimi hat eine verpflichtende Betriebsrente für Beschäftigte gefordert. Dem Redaktionsnetzwerk Deutschland sagte sie, die Alterssicherung müsse zusätzlich sein und von den Arbeitgebern mitfinanziert werden. Aus der NDR-Nachrichtenredaktion Amir Brecht.
5: Die Gewerkschaften stünden bereit, eine Betriebsrente kollektiv für alle Beschäftigten zu regeln, und zwar auf Basis von Tarifverträgen, so die DGB-Chefin. Konkrete Vorschläge will sie Ende des Monats vorlegen. Sie betonte, dass die Kosten nicht allein den Arbeitnehmern aufgebürdet werden dürften und verwies auf viele europäische Länder, in denen die Rentenbeiträge deutlich höher liegen als in Deutschland. Fahimi zufolge haben hierzulande rund 20 Millionen Beschäftigte keine betriebliche Altersvorsorge.
4: Die Regierungschefs aus Großbritannien, Frankreich und Deutschland treffen sich heute mit dem ukrainischen Präsidenten Selenskyj. In London wollen der Premier Starmer, Präsident Macron und Bundeskanzler Merz mit Selenskyj über mögliche Verhandlungen über ein Kriegsende sprechen. Eine Lösung ist bisher allerdings nicht in Sicht. Selenskyj hat dem russischen Präsidenten Putin gerade erst ein persönliches Treffen in einem Drittstaat angeboten. Putin lehnt das aber ab. Am zweiten Tag seiner Spanienreise will Papst Leo heute im Zentrum Madrids eine Messe abhalten. Bereits gestern Abend hat dort eine erste Großveranstaltung mit ihm stattgefunden, eine Gebetswache. Aus Madrid, Lisa Weiß.
6: Der Platz vor dem Bernabéu-Stadion in Madrid war voll mit jungen und weniger jungen Gläubigen. Etwa eine halbe Million Menschen wollte bei der Gebetswache für die Jugend mit Papst Leo dem 14. dabei sein. Er rief die jungen Menschen dazu auf, Aussagen zu hinterfragen und nach der Wahrheit zu suchen und forderte sie dazu auf, der Gesellschaft eine neue Richtung zu geben, angefangen mit ihren eigenen Beziehungen im Alltag, in der Familie, in der Universität und in der Arbeit. Die nächste Großveranstaltung für den Papst auf seiner Spanienreise steht gleich schon an. Die Messe mit Fronleichnamsprozession auf der Plaza de Cibeles in Madrid.
4: Der Chef der konservativen Parteiengruppe im Europaparlament EVP, Weber, fordert einen härteren Kurs gegenüber China. Europa müsse seine Interessen konsequenter verteidigen, sagte der CSU-Vize der Bild am Sonntag. Weber verwies auf das Handelsdefizit gegenüber China. Es gefährde Europas Wirtschaft und hochwertige Arbeitsplätze. Er forderte, dass China sich bei EU-Exporten an EU-Standards ausrichten müsse. Bei ihrem nächsten Gipfel Mitte Juni wollen die Staats- und Regierungschefs der Europäischen Union über neue Schutzinstrumente wie Zölle entscheiden. Im Finale der French Open trifft Alexander Zverev am Nachmittag auf den Italiener Flavio Cobolli. Dabei gilt der Tennisprofi aus Hamburg als Favorit. Aus Paris, Steffen Gahr.
7: Zverev ist gegen Cobolli der Favorit. Der Italiener ist zwar ausgeruht, da er das Finale kampflos erreichte. Und Cobolli hat Zverev vor ein paar Wochen auf Sand auch schon mal geschlagen. Aber es ist das erste Grand-Slam-Endspiel für den 24-Jährigen. Zverev dagegen hat mehr Erfahrung, er kennt diese Situation eines großen Endspiels. Der Hamburger hat im Turnierverlauf überzeugt. Und nachdem große Namen ausgeschieden waren, ist Zverev auch mit seiner Favoritenrolle souverän umgegangen. Die deutsche Nummer 1, der Olympiasieger Zverev, kann in Paris Historisches schaffen. Es wäre der erste deutsche Grand-Slam-Titel bei den Herren seit 30 Jahren. Damals hatte Boris Becker in Australien gewonnen.
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8: Die aktuellen Temperaturen in Göttingen, gerade 16 Grad, bei euch in Wismar 17 Grad. Dazu sind heute viele Wolken am Start. Es gibt zwar zwischendurch mal kurz ein bisschen Sonne, kann aber auch Regen und teilweise auch Gewitter geben. Dazu der maximal 21 Grad. Morgen am Montag länger trocken, das ist schon mal die gute Nachricht. Abends soll es dann aber auch wieder Regen geben und dazu gibt es dann maximal 25 Grad. Wir schauen rüber auf die Straßen. 11:04 haben wir es jetzt. Geht los mit der A1 Fehmarn Richtung Lübeck zwischen Neustadt-Mitte und Scharbeutz. 5 Kilometer Stau. A7 Flensburg Richtung Hamburg zwischen Hamburg-Stellingen und dem Elbtunnel. 5 Kilometer Stop-and-Go. A7 Hamburg Richtung Hannover zwischen Schneverdingen und Soltau-Süd. 4 Kilometer Stau. Die A7 Hannover Richtung Kassel zwischen Buckenem und Rüden. 5 Kilometer Stau. Da braucht ihr eine knappe Dreiviertelstunde länger. Und aktuell läuft der Triathlon in Hamburg, der Ironman. Riesige Sportveranstaltung, falls ihr da irgendwie mit dem Auto durch Hamburg müsst. Versucht es irgendwie zu verschieben. Es ist sehr viel los. Viele Straßen sind gesperrt. Das war's. Gute Fahrt euch.
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8: Ja, heute mit mir, der Lars hier. Und die letzte Runde, das TV-Quiz, war nicht so easy, haben jetzt nicht so viele gewusst. Deswegen machen wir es jetzt hier ein bisschen einfacher.
0: Konzertquiz.
8: Wir haben in dieser Woche nach einem Konzert bei uns im Norden mit euch gequatscht. Wie ihr das Konzert so fandet halt, ne? Und alleine anhand dieser kleinen Umfrage würde ich jetzt gerne von euch wissen, um welches Konzert geht es denn? Hier kommt die Umfrage.
9: Es war ein anstrengender Abend, aber es hat sich auf jeden Fall gelohnt.
10: Emily macht sehr viel richtig. Sie lässt nämlich an den richtigen Stellen die Crowd singen. Das ist einfach mega. Das ist Hammer. Geil.
11: Mir gefällt das. Für mich ist es 100% positiv.
8: So, Leute. Und ich möchte jetzt, dass alle Leitungen glühen. Ich bin mir sicher, ihr wisst, um welches Konzert es hier geht. Also, kommt, verteidigt eure Ehre.
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0: So, ich habe gerade eben gesagt, ich möchte, dass die Leitungen glühen. Und sie glühen mir noch nicht genug. Enjoy ist hier, hallo?
1: Konzertquiz.
0: Darum geht's. Ich möchte von euch gerne wissen, welche Band suchen wir? Um welches Konzert geht es hier? Wir haben in dieser Woche nach einem Konzert mit euch gequatscht. Und ich möchte, dass ihr alleine anhand der Umfrage wisst, welche Band wir suchen. Ich spiele euch die Umfrage nochmal vor.
2: Es war ein anstrengender Abend, aber es hat sich auf jeden Fall gelohnt.
3: Emily macht sehr viel richtig. Sie lässt nämlich an den richtigen Stellen die Crowd singen. Das ist einfach mega. Das ist Hammer. Geil.
4: Mir gefällt das. Für mich ist es 100% positiv.
0: So, ich habe jetzt auch im Messenger der kostenlosen Enjoy-App schon mal nachgeguckt. Ja, da ist schon die ein oder andere richtige Antwort dabei. Aber ich will, dass jeder von euch jetzt schreibt. Wie gesagt, entweder über den Messenger der kostenlosen Enjoy-App oder eben anrufen die kostenlose Enjoy-Hotline 08000 11 77 66. Die Leitungen sollen glühen, ihr verteidigt eure Ehre.

0: ist Enjoyment nur für die Ehre und ich hatte so das Gefühl, diese Runde war wie so ein Elfer ohne Torwart.
1: Konzertquiz.
0: Es war jetzt nicht so schwer, aber braucht man zwischendurch auch mal, tankt man noch mal ein bisschen Motivation, nimmt man mal ein bisschen Ehre for free mit. Ist doch sehr gut. Ich wollte von euch nämlich wissen, welche Band suchen wir hier? Wir haben nach dem Konzert eine kleine Umfrage geholt. Und alleine anhand der Töne würde ich gerne von euch wissen, um welche Band geht's denn hier?
2: Es war ein anstrengender Abend, aber es hat sich auf jeden Fall gelohnt.
3: Emily macht sehr viel richtig. Sie lässt nämlich an den richtigen Stellen die Crowd singen. Das ist einfach mega. Das ist Hammer. Geil.
4: Mir gefällt das. Für mich ist es 100% positiv.
0: Ich habe gerade mal im Messenger der kostenlosen Android-App reingeguckt und alleine von Franzi, Michael, Ellen, Sascha, Vivian, Nina und so weiter und so fort gab schon die richtige Antwort. Jetzt schauen wir mal, ob es die auch an der kostenlosen Enjoy-Hotline gibt. Moin.
5: Wo bin ich da? Entschuldigung.
0: Du bist bei Enjoy.
5: Ja, moin.
0: Wer ist da?
5: Hier ist der Christian.
0: Christian, woher kommst du? Von wo aus rufst du an?
5: Ich komme gerade aus Eutin.
0: Was geht in Eutin?
5: Nicht viel, deshalb höre ich ja Radio.
0: Hey, und alle in Eutin gerade so, was will der denn?
5: Ja, mag sein.
0: Erzähl mal, du möchtest deine Ehre verteidigen.
5: Ja, genau, das war natürlich Linkin Park.
0: Das ist doch vollkommen richtig. Herzlichen Glückwunsch, Ehre verteidigt.
1: Gewonnen.
5: Ja, danke schön.
0: Warst du zufälligerweise auf einem der Konzerte?
5: Leider nicht.
0: Oh, ja, Mist. Ey, das tut mir wirklich leid. Ich glaube, es war so eine fette Party. Ich selbst war auch nicht da, aber ich habe Fotos und Videos gesehen. Das war einfach nur crazy.
5: Sei das nächste Mal, ne?
0: Ja. Ey, Christian, vielleicht kann ich dir ein bisschen gute Laune machen, wenn ich jetzt einfach Linkin Park spiele.
5: Das wäre super.
0: Und dann gönnen wir uns jetzt in the end. Du hast Ehre verteidigt, du hast heute schon abgerockt bis zum geht nicht mehr. Also hab einen schönen Sonntag und wir hören uns.
5: Danke, das wünsche ich dir auch. Bis dann.
0: Ciao.

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7: Gleich 11:30. Wir schauen mal, was auf den Straßen so abgeht. Geht los mit der A1 Fehmarn Richtung Lübeck zwischen Neustadt Mitte und Scharbeutz. 5 Kilometer Stau.

0: Die A7 Flensburg Richtung Hamburg zwischen Hamburg-Stellingen und dem Elbtunnel. 5 Kilometer stockender Verkehr. A7 Hamburg Richtung Hannover zwischen Schneverdingen und Soltau Süd. 4 Kilometer Stau. A7 Hannover Richtung Kassel zwischen Bokenum und Rüden. 5 Kilometer Stau. Da braucht ihr eine knappe Dreiviertelstunde länger. Und da habt ihr es bestimmt mitbekommen. In Hamburg läuft aktuell der Ironman Triathlon. Das ist eine sehr große Sportveranstaltung. Viele, viele tausend Leute sind mit am Start. Deswegen sind viele Straßen in der Innenstadt abgesperrt. Also falls ihr hier mit dem Auto langfahren müsst, müsst ihr auf jeden Fall mehr Zeit einplanen. Das war's. Gute Fahrt euch.
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0: Neue Runde, neue Chance, eure Ehre zu verteidigen. Enjoy ist hiermit nur für die Ehre und jetzt geht's um dieses Quiz hier.
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0: Und das finde ich immer besonders schwer. Wir haben uns einen kleinen Teil aus dem Songtext geschnappt, den ins Deutsche übersetzt. Und von euch würde ich jetzt gerne wissen, welchen Song suchen wir denn? Hier kommt mal der übersetzte Part. Die Art, wie ich mein Haar mache, die Art, wie ich dich zum Lachen bringe, wie wir gerne teilen, ein Spaziergang in Central Park. Okay, mal kurz sacken lassen, vielleicht im Kopf schon mal versuchen, irgendwie zu übersetzen. Ich lese euch es nochmal vor. Die Art, wie ich mein Haar mache, die Art, wie ich dich zum Lachen bringe, wie wir gerne teilen, ein Spaziergang im Central Park. So, das ist der übersetzte Part. Ich würde jetzt von euch gerne wissen, welchen Song suchen wir da? Gebt mir die richtige Antwort und verteidigt eure Ehre.
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0: Britney, bitch.
1: Okay, okay, okay. Das war gerade alles andere als easy.
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1: Angel ist hiermit nur für die Ehre und von mir gab es gerade einen übersetzten Songtext, beziehungsweise so einen kleinen Ausschnitt davon. Ich lese ihn euch nochmal vor. Die Art, wie ich mein Haar mache, die Art, wie ich dich zum Lachen bringe, wie wir gerne teilen, ein Spaziergang im Central Park. Und von euch würde ich gerne wissen, welchen Song suchen wir hier? Ich persönlich wäre niemals drauf gekommen, bin ich ehrlich. Und damit bin ich nicht alleine, denn es gab nur zwei richtige Antworten. Das haben wir hier auch wirklich nur ganz, ganz selten. Einmal von Coco aus Buchholz und einmal von Tanja vom Gardasee. Props an euch. Die richtige Antwort lautet Olivia Dean So Easy. Also erstmal Ehre geht raus an euch beide. Habt ihr euch verdient, wirklich sehr, sehr stark. Und nächste Chance für den Rest hier im Norden, mal kurz ein bisschen Ehre abzustauben, gibt's gleich um kurz nach 12. Da spielen wir denn Wer spricht denn da? Und vorher gibt's jetzt erstmal Olivia Dean, damit wir alle nochmal den Text ein bisschen üben können. Für einen entspannten Sonntagvormittag. So easy, hier bei Enjoy. 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
5: Um 12 Uhr mit Felix Sprung. Die Lohnlücke zwischen Frauen und Männern in der EU soll kleiner werden, mithilfe einer neuen Richtlinie. Deutschland hat sie allerdings nicht umgesetzt. Die Frist läuft heute aus. Aus der Nachrichtenredaktion Dagmar Nuhn.
6: Bisher verdienen Frauen im Schnitt weniger als Männer, EU-weit über 11%. In Deutschland ist der Unterschied noch größer. Die Richtlinie soll für mehr Transparenz sorgen, etwa indem große Betriebe regelmäßig über solche Gehaltsunterschiede informieren müssen. Das Bundesfamilienministerium will das deutsche Recht erst in den kommenden Monaten anpassen. Es hält die Vorgaben für zu bürokratisch und will nachverhandeln. Ob Deutschland damit ein Strafverfahren droht, entscheidet die EU-Kommission.
5: Der Deutsche Gewerkschaftsbund fordert eine Betriebsrente für alle. Die GB-Chefin Fahimi sagte dem Redaktionsnetzwerk Deutschland, eine Betriebsrente sollte Pflicht sein. Aus der Nachrichtenredaktion Andreas Gerlach.
7: Fahimi bietet an, dass in den Tarifverhandlungen eine solche Altersvorsorge ausgehandelt werden kann. Die Arbeitgeber müssten dann mindestens an der Finanzierung beteiligt sein. Laut DGB haben rund 20 Millionen Beschäftigte aktuell keine Altersvorsorge über ihren Betrieb. Das liege daran, dass es dort keine Tarifbindung gebe. Auch für diesen Bereich solle es einfach werden, Betriebsrenten anzubieten. Fahimi kündigte an, dass Ende des Monats konkrete Vorschläge präsentiert werden.
5: Eine weitere Forderung zum Thema Rente kommt von der Jungen Union. Deren Vorsitzender Winkel drängt auf eine geringere Erhöhung zugunsten von Studierenden und Familien. Der CDU-Politiker sagte der Bild am Sonntag, die geplanten Einsparungen der Bundesregierung würden derzeit nicht fair zwischen den Generationen verteilt. Winkel kritisierte, dass die Rentenerhöhung von 4,2% unangetastet bleiben solle, während eine Anhebung des BAföGs ausfalle und beim Elterngeld sogar Kürzungen drohten. Er schlägt vor, die Rente nur um 3% zu erhöhen. Dadurch könnten laut Winkel rund 5 Milliarden Euro frei werden, um das BAföG zu stärken und Kürzungen beim Elterngeld zu vermeiden. In Israel hat es offenbar in mehreren Orten nordöstlich von Tel Aviv eine Serie von Angriffen mit Schusswaffen gegeben. Dem Rettungsdienst zufolge wurden ein Mensch getötet und mindestens 5 weitere verletzt. Ob es sich bei dem Toten um ein Opfer oder einen Täter handelt, ist unklar. Die Polizei teilte mit, ein mutmaßlicher Täter sei erschossen worden. Die Armee hat nach eigenen Angaben mit einer groß angelegten Suche nach weiteren Terroristen begonnen. In Niedersachsen öffnen heute beim Tag des Hofes 48 Bauernhöfe ihre Tore für Besucher. Landwirtinnen und Landwirte zwischen Küste und Harz zeigen das Leben und Arbeiten in ihrem Betrieb. Die Besucher dürfen den Bauern über die Schulter schauen und landwirtschaftliche Produktion miterleben. Neben vielen Informationen gibt es zahlreiche Aktivitäten für Groß und Klein. In Hamburg läuft aktuell der Ironman. Bei dem Langstreckentriathlon müssen die Sportlerinnen und Sportler knapp 4 Kilometer schwimmen, 180 Kilometer Radfahren und einen Marathon laufen. Insgesamt gingen 3000 Athletinnen und Athleten aus 60 Nationen an den Start. Die meisten sind Amateure. Für 28 Profisportlerinnen geht es um den EM-Titel. Wegen der Veranstaltung sind viele Straßen in und um Hamburg gesperrt.
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8: Oh Mann, und wettertechnisch für die Athletinnen und die Profis und Amateure beim Ironman sieht es gerade nicht so gut aus. Hier vom Studiofenster regnet's in Hamburg, in Elmshorn geradezu auch gerade Nieselregen, 14 Grad, Parchim, wolkig, 18 Grad. Heute viele Wolken am Start. Es gibt zwischendurch auch mal ein bisschen Sonne, aber halt auch Regen, teilweise später auch noch Gewitter möglich, maximal 21 Grad. Und morgen am Montag sieht es erstmal ein bisschen besser aus, da soll es nämlich länger trocken bleiben. Höchstens so am Abend kann es dann Regen geben und dazu maximal 25 Grad. Wir schauen rüber auf die Straßen, ist ein bisschen was los. 4 Minuten nach 12 haben wir es jetzt, geht los mit der A1, Fehmarn Richtung Lübeck, zwischen Neustadt-Mitte und Scharbeutz 5 Kilometer Stau. A1, Lübeck Richtung Hamburg, zwischen Rheinfeld und dem Kreuz Bargteheide 8 Kilometer stockender Verkehr, eine halbe Stunde plus. A1, Lübeck Richtung Hamburg, zwischen Hamburg-Billstedt und dem Dreieck Norderelbe 5 Kilometer stockender Verkehr. A1, Bremen Richtung Osnabrück, zwischen Opusen-Bremen-Mahndorf und Arsten 5 Kilometer stockender Verkehr. A7, Flensburg Richtung Hamburg, zwischen dem Dreieck Hamburg-Nordwest und dem Elbtunnel 7 Kilometer stockender Verkehr, eine halbe Stunde braucht ihr hier länger. A7, Hannover Richtung Kassel, zwischen dem Dreieck Salzgitter und Rüden 8 Kilometer Stau, eine Stunde plus. Und ihr habt es gerade schon in den Enjoy Infos gehört, in Hamburg läuft aktuell der Ironman Triathlon, eine riesige Sportveranstaltung, deswegen sind viele Straßen in und um Hamburg gesperrt. Das ist also schwierig, da mit dem Auto vorbeizukommen. Das war's, gute Fahrt euch.
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8: Ja, heute mit mir, der Lars hier und ready für die nächste Runde.
0: Wer spricht denn da?
8: Nur anhand der Stimme erkennen, wer da spricht. Das ist jetzt die Aufgabe. Und wir schießen direkt los. Wer spricht denn da?
9: Ja, ist immer gut, früh zu treffen. Alles in allem sind wir auf jeden Fall froh, heute Grund zu haben.
8: Mhm. Das ist ein ganz aktueller Ton. Nur als kleiner Tipp. Ich spiele es euch nochmal vor.
9: Ja, ist immer gut, früh zu treffen. Alles in allem sind wir auf jeden Fall froh, heute Grund zu haben.
8: Okay, jetzt seid ihr gefragt. Nennt mir den Namen dieser Person und verteidigt eure Ehre.
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0: Ich merke schon, ich glaube, da müssen wir vielleicht noch so einen kleinen Tipp raushauen. Angel ist hier mit Nur für die Ehre.
1: Wer spricht denn da?
0: Das ist die aktuelle Quizrunde. Wer spricht denn da? Es gibt von mir einen Ton und von euch würde ich gerne wissen, wer ist denn die Person, die da spricht? Ich spiele euch den Ton jetzt nochmal vor. Achtet mal auf so ein paar Kleinigkeiten. Ich mache mal die Musik im Hintergrund ein bisschen leiser. Konzentrieren. Achtung.
2: Ja, ist immer gut, früh zu treffen. Alles in allem sind wir auf jeden Fall froh, heute gewonnen zu haben.
0: Es ist immer gut, früh zu treffen. Ich sag dazu noch, es ist ein sehr aktueller Ton. Und vielleicht hat diese Person vor nicht allzu langer Zeit früh getroffen. Mehr will ich jetzt nicht sagen. So, jetzt müsst ihr drauf kommen. Also, falls ihr die richtige Antwort habt, meldet euch eben über den Messenger der kostenlosen Android-App oder ruft an, kostenlos, 08000 11 77 66. Und dann verteidigt ihr heute Vormittag eure

0: Ehre auf dem Sonntag abstauben. Das wäre doch was, oder? Ist gar kein Problem. Gibt's hier bei Enjoy. Nur für die Ehre.
1: Wer spricht denn da?
0: Und das ist die aktuelle Quizrunde. Und um diese Person geht's hier.
2: Ja, ist immer gut, früh zu treffen. Alles in allem sind wir auf jeden Fall froh, heute Grund zu haben.
0: Mhm. Wer ist das? Wer spricht da? Das würde ich gerne von euch wissen. Im Gegenzug gibt's dann einen Haufen Ehre. Also falls ihr mir die richtige Antwort nennt. Nicole ist an der kostenlosen Enjoy-Hotline. Erzähl erstmal, wo bist du?
3: Unterwegs. Nach Lammspringe.
0: Mhm, ich verstehe, dein Empfang ist gerade nicht der beste.
3: Ja.
0: Egal, wir machen es ganz schnell. Ich suche eine Person. Welche Person ist es?
3: Also meine Tochter ist ziemlich sicher, dass es Kai Havertz ist, der gestern getroffen hat.
0: Mhm. Ja, und was sagst du dazu?
3: Ich bin so ein bisschen außen vor beim Fußball. Ich vertraue da einfach.
0: Alles richtig gemacht. Deine Tochter hat auf jeden Fall recht. Ehre verteidigt, Glückwunsch.
1: Gewonnen.
3: Dankeschön.
0: Wie heißt deine Tochter denn?
3: Nina.
0: Nina, richtig stark. Vielleicht kann Nina mal Finger zeigen, 1 bis 10. Wie groß ist die Vorfreude auf die WM?
3: Wie groß? 10.
0: 10. Geil. Nächste Woche geht's los. Wir haben richtig Bock. Euch auf jeden Fall noch eine gute Fahrt und einen schönen Sonntag.
3: Danke, ebenso. Tschüss.
0: Ciao. So. Fußballer Kai Havertz war die richtige Antwort und gab es auch von einigen von euch über den Messenger der kostenlosen Enjoy-App. Von Holger, von Celine, von Nadine sehe ich da noch. Hätte noch geschrieben. Sabine hat mir auch noch die richtige Antwort genannt. Sehr stark. Ehre verteidigt. Glückwunsch.
4: Ich hab mich gefreut,

0: Lady Gaga und Doechii mit One Way hier bei Enjoy. 12:30 haben wir es. Wir schauen auf die Straßen. A1 Fehmarn Richtung Lübeck zwischen Neustadt Mitte und Scharbeutz 5 Kilometer Stau. A1 Lübeck Richtung Hamburg zwischen Rheinfeld und dem Kreuzpark der Heide 8 Kilometer stockender Verkehr. Da braucht ihr eine halbe Stunde länger. A1 Lübeck Richtung Bremen zwischen dem Kreuz Hamburg Ost und Stillhorn 10 Kilometer stockender Verkehr. Eine knappe halbe Stunde plus. A1 Bremen Richtung Osterbrück zwischen Opphusen Bremen Mahndorf und Arsten 5 Kilometer stockender Verkehr. A7 Flensburg Richtung Hamburg zwischen dem Dreieck Hamburg Nordwest und dem Elbtunnel 7 Kilometer stockender Verkehr. Eine halbe Stunde braucht ihr hier länger. Dann die A7 Hannover Richtung Kassel zwischen dem Dreieck Salzgitter und Rüden 8 Kilometer Stau. Eine Stunde dauert es hier länger. Eine Meldung kam noch schnell rein von der A1 Osnabrück Richtung Bremen zwischen dem Dreieck Stur und Bremen Arsten 5 Kilometer stockender Verkehr. Und dann habt ihr es bestimmt mitbekommen, in Hamburg findet heute der Ironman Triathlon statt. Ein riesiges Sportevent. Deswegen sind in und um Hamburg herum einige Straßen gesperrt. Da dauert es auf jeden Fall länger. Das war's. Gute Fahrt euch.
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0: Andrew ist hier mit Nur für die Ehre und das nächste Quiz kennt ihr. Haben wir heute schon gezockt, aber es macht Bock und deswegen zocken wir es einfach nochmal.
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0: Es gibt einen Ausschnitt aus einer TV-Serie für euch. Ich will wissen, woher der ist.
2: Zu wissen, dass natürlich Nadja ein krass romantisches Date schon hatte, das macht es wirklich sehr schwer, daran zu kommen.
0: Mhm. Jetzt sind mal alle Trash-TV-Fans gefragt. Ich spiele euch den Ausschnitt nochmal vor.
2: Zu wissen, dass natürlich Nadja ein krass romantisches Date schon hatte, das macht es wirklich sehr schwer, daran zu kommen.
0: Und ich glaube, selbst wenn man diese Serie nicht schaut, kann man sich das irgendwie aus dem, was dort gesagt wurde, so ein bisschen erschließen. Ich bin sehr gespannt, wer drauf kommt. Aus welcher TV-Serie stammt dieser Ausschnitt? Verteidigt eure Ehre.
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0: Na, heute noch nicht eure Ehre verteidigt? Dann wird's jetzt aber Zeit, ne?
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0: Enjoy ist hier, Menü für die Ehre, eure Quizshow am Sonntag. Und ich wollte von euch wissen, aus welcher TV-Serie kommt denn dieser kleine Ausschnitt hier?
2: Zu wissen, dass natürlich Nadia ein krass romantisches Date schon hatte, das macht es wirklich sehr schwer, daran zu kommen.
0: Mhm. Julia aus Celle ist an der kostenlosen Enjoy-Hotline und glaubt, die richtige Antwort zu kennen. Was geht?
3: Jetzt gerade fahre ich zu einem Auftritt mit meiner Band.
0: Oha, was macht ihr für Mucke?
3: Soul, Funk, Pop und Partymusik.
0: Mhm, und wie heißt ihr?
3: Wir heißen Tuesday Groove.
0: Geil, ey. Liebe Grüße geht raus. Jetzt wollen wir aber erst noch hier ein Quiz auflösen. Du willst deine Ehre verteidigen, bevor es gleich zum Auftritt geht, ne?
3: Richtig.
0: Schieß mal los. Welche Serie suchen wir denn?
3: Ich könnte mir vorstellen, dass es der Bachelor ist.
0: Es ist nicht der Bachelor, es sind die Bachelors. Aber das ist richtig. Herzlichen Glückwunsch, Ehre verteidigt.
1: Gewonnen.
3: Danke, super.
0: Oh Mann, ich schließe daraus, dass du ja kein Trash-TV-Fan bist.
3: Das ist schon ein bisschen her, muss ich gestehen.
0: Okay, dass du mal solche Formate geguckt hast, meinst du?
3: Ja, und zwar mehr als religiös.
0: Okay. Alles klar. Gut, ich dachte, ich habe jetzt hier jemanden gefunden, mit dem ich mich über Ex on the Beach oder sonst was unterhalten kann. Aber das ist anscheinend nicht so der Fall.
3: Das kommt ganz drauf an. Ich krieg durch meine Freundinnen, kriege ich da öfters mehr mit, als mir eigentlich lieb ist.
0: Ich kann es dir nur empfehlen. Es ist manchmal sehr gut, um abzuschalten. Aber ich merke auch, du hast sonst sehr viel um die Ohren mit deiner Band und so weiter. Deswegen will ich dich gar nicht weiter stören. Ehre verteidigt und ganz viel Spaß bei eurem Auftritt.
3: Yay, danke. Schönen Sonntag noch.
0: Mach's gut. Tschüssi.
3: Ciao.
0: So, und über den Messenger der kostenlosen Enjoy-App konntet ihr natürlich auch mitmachen und eure Ehre verteidigen. Das wurde auch fleißig gemacht.
4: Hallo, Nadine aus Recklinghausen hier. Das ist aus Die Bachelors.
0: Sehr stark. Props gehen raus an alle, die richtige Antwort wussten. Sehr, sehr stark. Und die nächste Runde gibt's doch auch gleich schon wieder um kurz nach eins.
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5: Um 13 Uhr mit Felix Sprung. Die Lohnlücke zwischen Frauen und Männern in der EU soll kleiner werden, mithilfe einer neuen Richtlinie. Deutschland hat sie allerdings nicht umgesetzt. Die Frist läuft heute aus. Aus der Nachrichtenredaktion Dagmar Nuhn.
6: Bisher verdienen Frauen im Schnitt weniger als Männer, EU-weit über 11%. In Deutschland ist der Unterschied noch größer. Die Richtlinie soll für mehr Transparenz sorgen, etwa indem große Betriebe regelmäßig über solche Gehaltsunterschiede informieren müssen. Das Bundesfamilienministerium will das deutsche Recht erst in den kommenden Monaten anpassen. Es hält die Vorgaben für zu bürokratisch und will nachverhandeln. Ob Deutschland damit ein Strafverfahren droht, entscheidet die EU-Kommission.
5: Der Deutsche Gewerkschaftsbund fordert eine Betriebsrente für alle. DGB-Chefin Fahimi sagte dem Redaktionsnetzwerk Deutschland, eine Betriebsrente sollte Pflicht sein. Aus der Nachrichtenredaktion Andreas Gerlach.
7: Fahimi bietet an, dass in den Tarifverhandlungen eine solche Altersvorsorge ausgehandelt werden kann. Die Arbeitgeber müssten dann mindestens an der Finanzierung beteiligt sein. Laut DGB haben rund 20 Millionen Beschäftigte aktuell keine Altersvorsorge über ihren Betrieb. Das liege daran, dass es dort keine Tarifbindung gebe. Auch für diesen Bereich solle es einfach werden, Betriebsrenten anzubieten. Fahimi kündigte an, dass Ende des Monats konkrete Vorschläge präsentiert werden.
5: Eine weitere Forderung zum Thema Rente kommt vom Vorsitzenden der Jungen Union Winkel. Er drängt auf eine geringere Erhöhung zugunsten von Studierenden und Familien. Der CDU-Politiker sagte der Bild am Sonntag, die geplanten Einsparungen der Bundesregierung würden derzeit nicht fair zwischen den Generationen verteilt. So solle die Rentenerhöhung von 4,2% unangetastet bleiben, während eine Anhebung des BAföGs ausfalle und beim Elterngeld sogar Kürzungen drohten. Er schlägt vor, die Rente nur um 3% zu erhöhen. Dadurch könnten laut Winkel rund 5 Milliarden Euro frei werden, um das BAföG zu stärken und Kürzungen beim Elterngeld zu vermeiden. Eine russische Drohne hat nach ukrainischen Angaben ein Lager für abgebrannte Brennelemente in der Nähe des Atomkraftwerks Tschernobyl getroffen. Ein Gebäude sei teilweise zerstört worden, teilte der Staatskonzern Energoatom mit. Das Feuer sei gelöscht worden. Die Strahlenwerte lägen innerhalb der festgelegten Grenzwerte. Der Leiter der Internationalen Atomenergiebehörde Grossi nannte den Vorfall äußerst besorgniserregend. Nur wenige Meter vom angegriffenen Gebäude entfernt lagerten große Mengen an Nuklearmaterial. Papst Leo XIV. Hat in der spanischen Hauptstadt Madrid vor mehr als 1,2 Millionen Menschen eine Messe unter freiem Himmel gefeiert. In seiner Predigt rief er dazu auf, sich auf die Quellen des Glaubens zu besinnen und aktiv für Nächstenliebe und Gerechtigkeit einzutreten. Aus Madrid Lisa Weiß.
8: Es gehe darum, dass wir uns selbst aus dem Egoismus, der Gleichgültigkeit und einem bequemen privaten Glauben herausführen lassen, um unsere Sichtweise zu ändern und die Gegenwart Gottes anzunehmen, die uns verwandle und zu Baumeistern einer neuen Welt mache. Und dann gibt er dem Spanien von heute und dem von morgen noch einen päpstlichen Rat. Die Religiosität, die dieses Land seit Jahrhunderten belebe, solle kein Museum der Vergangenheit sein, das man besucht, sagt der Papst, sondern eine Schule des Glaubens. Und fordert dazu auf, nicht vor den Herausforderungen der Gesellschaft zu fliehen, sondern sich ganz persönlich fürs Gemeinwohl einzusetzen.
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10: So, dann regnet's, dann kommt wieder die Sonne raus, dann ist wieder bewölkt. Also heute wirklich von allem was dabei. Gerade bei euch in Meppen 15 Grad, Rendsburg 14 Grad, geht auch den ganzen Tag so weiter. Maximal 21 Grad sind drin und morgen am Montag, das ist auf jeden Fall mal länger trocken. Erst so Richtung Abend kann es dann Regen geben und dazu maximal 25 Grad. 4:04, wir schauen rüber auf die Straßen, geht los mit der A1 Fehmarn Richtung Lübeck zwischen Neustadt-Mitte und Scharbeutz. 5 Kilometer Stau, da braucht ihr eine Dreiviertelstunde länger. A1 Lübeck Richtung Hamburg zwischen Rheinfeld und dem Kreuzberg der Heide, 8 Kilometer stockender Verkehr, eine halbe Stunde plus. A1 Lübeck Richtung Bremen zwischen dem Kreuz Hamburg-Ost und Stillhorn, 11 Kilometer stockender Verkehr, da braucht ihr eine knappe halbe Stunde länger. A1 Bremen Richtung Osnabrück zwischen Opusen-Bremen-Mahndorf und Asten, 5 Kilometer stockender Verkehr. A1 Osnabrück Richtung Bremen zwischen dem Dreieck Stuhr und Bremen-Asten, 5 Kilometer stockender Verkehr. A7 Flensburg Richtung Hamburg zwischen dem Dreieck Hamburg-Nordwest und dem Elbtunnel, 7 Kilometer Stau, da braucht ihr eine knappe Dreiviertelstunde länger. A7 Hannover Richtung Kassel zwischen dem Dreieck Salzgitter und Rüden, 8 Kilometer Stau, eine Stunde plus. A33 Osnabrück Richtung Bielefeld zwischen Osnabrück-Fledder und Hilter, 7 Kilometer stockender Verkehr. Und da gibt es noch eine Meldung aus Hamburg. Ihr habt es mitbekommen, da läuft aktuell der Ironman Triathlon, eine riesige Sportveranstaltung. Deswegen sind einige Straßen in und um Hamburg gesperrt. Da kommt ihr mit dem Auto gerade schwer durch. Das war's. Gute Fahrt euch.
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10: Ja, heute mit mir, der Lars hier und letzte Stunde für heute, ne? Also nicht mehr so viel Zeit, um eure Ehre zu verteidigen. Ich würde sagen, wir gehen einfach direkt rein in die nächste Runde.
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10: Habe ich ausgesucht, weil das Wetter ja heute ja gefühlt macht, was es will. Jetzt gerade zwar hier vom Studiofenster ganz schön, ansonsten heute ja aber auch schon mal ein bisschen schwierig. Ihr hört gleich Töne aus einer NDR Nord Story und anhand dieser Aussagen würde ich gerne von euch wissen, um welchen norddeutschen Urlaubsort es geht. Seid ihr ready? Let's go.
11: Jeden Tag, wenn man in die Dünen guckt, wenn man hier wohnt, man sieht, wie sich die Landschaft tagtäglich im Prinzip verändert.
12: Im Ort darf man nur im Schritt fahren, es sei denn, es geht jetzt steil bergauf. Dann darf man traben, weil das einfach für die Pferde leichter ist.
13: Schönstes Inselwetter.
10: Mhm. Diese drei Aussagen sollten euch eigentlich helfen. Welchen norddeutschen Urlaubsort suchen wir hier? Verteidigt eure Ehre.
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0: es ist nicht so easy, deswegen gebe ich glaube ich mal einen Tipp.
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0: Enjoy ist hier mit Nur für die Ehre und ich habe euch gerade ein paar Töne vorgespielt aus einer NDR Nord Story und anhand dieser Aussagen würde ich gerne von euch wissen, um welchen Urlaubsort hier bei uns im Norden es geht. Ich spiele euch die Töne nochmal vor. Achtung.
2: Jeden Tag, wenn man in die Dünen guckt, wenn man hier wohnt, man sieht, wie sich die Landschaft tagtäglich im Prinzip verändert.
3: Im Ort darf man nur im Schritt fahren, es sei denn, es geht jetzt steil bergauf. Dann darf man traben, weil das einfach für die Pferde leichter ist.
2: Schönstes Inselwetter.
0: Okay, die Tipps sind Dünen, Pferdekutschen. Ne, man darf nicht schneller als Schritt fahren, nur in Ausnahmen mit der Kutsche. Und Inselwetter. Da kam gerade schon eine Nachricht rein über einen Messenger der kostenlosen Android-App, würde sagen St. Peter-Ording. Stimmt nicht. Falls ihr jetzt einen Guess habt, um welchen norddeutschen Urlaubsort es hier gehen könnte, dann meldet euch gerne, ruft eben an. 08000 11 77 66, das ist die kostenlose Android-Hotline. Viel Glück! Maybe.

0: 13 Minuten nach 1, hier ist eure Quizshow am Sonntag. Hier ist Enjoy mit Nur für die Ehre.
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0: Und so heißt das Quiz, was wir gerade gemeinsam zocken. Ich habe euch Töne aus einer NDR Nord Story vorgespielt und anhand der Aussagen aus diesen Tönen würde ich gerne von euch wissen, um welchen norddeutschen Urlaubsort es geht.
2: Jeden Tag, wenn man in die Dünen guckt, wenn man hier wohnt, man sieht, wie sich die Landschaft tagtäglich im Prinzip verändert.
3: Im Ort darf man nur im Schritt fahren. Es sei denn, es geht jetzt steil bergauf. Dann darf man traben, weil das einfach für die Pferde leichter ist.
4: Schönstes Inselwetter.
0: Das ist wirklich nicht einfach. Stefan ist jetzt an der kostenlosen Enjoy-Hotline. Deine Antwort, bitte.
5: Ich vermute mal, dass es sich hier um eine der ostfriesischen Inseln handelt.
0: Mhm.
5: Also entweder Jüst, Norderney, Baltrum sind Autofahrerinseln. Also ich tippe mal auf Jüst oder Spiekeroog oder sowas versuchen.
0: Ja, also jetzt musst du dich ja entscheiden. Welche Antwort lockst du denn ein?
5: Ich lock mal Jüst ein. Also da bin ich nämlich als Kind immer selber hingefahren mit meinen Eltern.
0: Ja.
5: Und von daher würde ich mal sagen, ich tippe mal auf Jüst.
1: Gewonnen.
0: Vollkommen richtig. Herzlichen Glückwunsch, Ehre verteidigt. Stark.
5: Sauber.
0: Sehr, sehr stark gemacht. Herzlichen Glückwunsch.
5: Jupp, alles klar. Schönen Sonntag noch.
0: Das wünsche ich dir auch. Mach's gut, ne?
5: Jupp, bye.
0: Ciao. Es kamen auch ganz viele Nachrichten über den Messenger der kostenlosen Enjoy-App rein. Viele haben tatsächlich an ostfriesische Inseln gedacht, aber nicht alle hatten recht mit der richtigen Insel. Wir haben Jüst gesucht. Das wussten auch zum Beispiel Zoe, Kea, Annika, Marcel und so weiter und so fort. Richtig stark. Ehre geht an euch. Und falls es bei euch jetzt in dieser Runde nicht geklappt hat, gar kein Problem. Wir haben gleich noch eine Runde. Die zocken wir gegen 20 vor 2. Das ist dann eure letzte Chance, für diese Woche eure Ehre zu verteidigen.

0: Post Malone,
1: Better Now, hier bei Enjoy.
0: Halb zwei haben wir es, wir schauen mal eben, was auf den Straßen so abgeht. Los geht's mit der A1 Fehmarn Richtung Lübeck zwischen Neustadt Mitte und Scharbeutz. 5 Kilometer Stau, da braucht ihr eine knappe Dreiviertelstunde länger. A1 Lübeck Richtung Hamburg zwischen Rheinfeld und dem Kreuz Bargteheide der Heide. 8 Kilometer stockender Verkehr, eine halbe Stunde dauert's hier länger. A1 Lübeck Richtung Bremen zwischen dem Kreuz Hamburg Ost und Stillhorn. 11 Kilometer Stop and Go, eine knappe halbe Stunde. A1 Bremen Richtung Osnabrück zwischen Opusen Bremen Mahndorf und Arsten. 5 Kilometer Stop and Go. A1 Bremen Richtung Münster zwischen Osnabrück Nord und dem Kreuz Lotte Osnabrück. 8 Kilometer stockender Verkehr. Dann die A7 Flensburg Richtung Hamburg zwischen dem Dreieck Hamburg Nordwest und dem Elbtunnel 7 Kilometer Stau, da braucht ihr eine knappe Dreiviertelstunde länger. A7 Hannover Richtung Kassel zwischen dem Dreieck Salzgitter und Rüden 8 Kilometer Stau, eine Stunde plus. A33 Osnabrück Richtung Bielefeld zwischen Osnabrück

0: Wetter und Hilter, 7 Kilometer stockender Verkehr. Und zu guter Letzt noch eine Meldung aus Hamburg. Hier findet ja gerade der Ironman Triathlon statt. Ein riesiges Sportevent, deswegen sind in und um Hamburg herum einige Straßen gesperrt, falls ihr da irgendwie mit dem Auto unterwegs seid. Dauert länger. Das war's. Gute Fahrt euch.
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0: Teddy Swims, Mr. Know-It-All. Hier bei Enjoy. 20 vor 2 haben wir's. Und jetzt gibt's die letzte Quizrunde.
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0: Eure letzte Möglichkeit, sich heute noch mal ein bisschen Ehre zu sichern. Quiz geht wie folgt. Ich spiele euch gleich einen Ton vor und der ist wirklich sehr, sehr kurz. Nicht mal eine Sekunde. Und anhand dieses Tons sollt ihr mir dann sagen, welchen Song wir suchen. Ich mache im Hintergrund schon mal die Musik aus, weil sonst kriegt man es nicht hin. Achtung. Und ich würde sagen, das Ding ist iconic. Also ich glaube, man kann es erkennen. Ich spiele es euch nochmal vor. Achtung. Wenn ihr jetzt eine Ahnung habt, welchen Song wir suchen, dann meldet euch ganz schnell. Das ist nämlich die letzte Möglichkeit für heute, sich Ehre zu sichern. Also ruckzuck.
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0: 13:49 Uhr, hier ist Enjoy mit Nur für die Ehre und seid ihr ready für ein Finale?
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0: Die letzte Quizrunde für heute. Eure letzte Möglichkeit, sich Ehre zu sichern. Das Quiz funktioniert wie folgt. Wir haben einen mini kleinen Songschnipsel vorbereitet. Der ist nicht mal eine Sekunde lang und ihr sollt mir anhand dieser paar Millisekunden sagen, welchen Song wir suchen. Ich spiele ihn euch noch einmal vor. So, und ich würde jetzt gerne von euch wissen, um welchen Song es geht. Wir gehen an die kostenlose Angel-Hotline. Wer ist dran?
2: Ja, Olli hier, hallo.
0: Hallo Olli, woher kommst du denn?
2: Ich komme aus Waren-Müritz.
0: Okay, was geht da heute so?
2: Ja, gar nichts. Ich habe gerade einen Kumpel besucht und jetzt das schöne Wetter noch genießen.
0: Ist bei euch gerade gutes Wetter?
2: Ja, wir haben hier so, ich sag mal, so teilweise bedeckt, aber ab und an kommt mal die Sonne durch. Also wir haben hier 19 Grad, das ist schon schön.
0: Okay, nice. Aber lass uns nicht übers Wetter quatschen. Lass mal eben kurz deine Ehre verteidigen. Denn du hast gerade einen Songschnipsel gehört von nicht mal einer Sekunde und willst mir jetzt sagen, um welchen Song es sich hier handelt. Hau raus.
2: Genau, du hast ja gesagt, das ist Iconic und es ist Viva La Vida von Coldplay.
0: Das ist vollkommen richtig. Herzlichen Glückwunsch, Ehre verteidigt.
1: Gewonnen.
2: Ja, sehr gut.
0: Geil. Weißt du was? Ich mach den Song direkt an und sag schon mal tschüss. Du hast die letzten Worte für die Show für heute. Hau raus.
2: Ja, an alle, die mitgemacht haben und ihre Ehre verteidigt haben, viel Erfolg, behaltet unsere Ehre und schönes Wochenende.
0: Jawohl! Geil! Schönes Wochenende dir.
2: Ciao, ciao.

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7: Um 14 Uhr mit Felix Sprung. Deutschland hält die Frist zur Umsetzung einer EU-Richtlinie für mehr Lohntransparenz nicht ein. Bis heute hatte die Bundesregierung Zeit, das deutsche Recht anzupassen. Hintergrund sind die oftmals unterschiedlichen Gehälter für Frauen und Männer bei vergleichbaren Tätigkeiten. Aus der NDR-Nachrichtenredaktion Diane Batani.
8: Die EU-Richtlinie soll dafür sorgen, dass solche Entgeltlücken transparent werden. Beschäftigte dürfen dann den durchschnittlichen Lohn von männlichen oder weiblichen Kollegen erfragen, die eine ähnliche Aufgabe haben. Und Unternehmen ab einer bestimmten Größe sollen Bericht erstatten über Gehaltslücken. Arbeitgeber befürchten einen hohen Verwaltungsaufwand. Bei der Abstimmung über die Regelung vor 3 Jahren im Rat der EU-Staaten hatte Deutschland sich enthalten. Das Bundesfamilienministerium kündigte inzwischen an, dass die EU-Richtlinie möglicherweise unbürokratisch ausgelegt wird. Das Gesetz soll bis Anfang kommenden Jahres umgesetzt werden.
7: Der Chef der Jungen Union Winkel hat sich in die Diskussion um Sparmaßnahmen im Bundeshaushalt eingeschaltet. Er fordert, dass die geplante Rentenerhöhung zum Juli kleiner ausfällt, um mehr Spielraum zu haben für BAföG und Elterngeld. Aus der Nachrichtenredaktion Dagmar Nuhn.
9: Sparen in Zeiten knapper Kassen sei nötig, müsse aber auch gerecht ablaufen, meint Winkel in der Bild am Sonntag. Unfair sei, wenn die Renten wie geplant steigen, während die BAföG-Erhöhung ausfallen und das Elterngeld sogar gekürzt werden solle. Sein Vorschlag, die Renten nur um 3 statt um 4,2% anheben. Dadurch würden 5 Milliarden Euro frei für die BAföG-Wohnkostenpauschale und um Kürzungen beim Elterngeld zu verhindern. An die Bundesregierung appelliert Winkel wörtlich, gebt euch einen Ruck für die junge Generation.
7: Eine russische Drohne hat nach ukrainischen Angaben ein Lager für abgebrannte Brennelemente in der Nähe des Atomkraftwerks Tschernobyl getroffen. Ein Gebäude sei teilweise zerstört worden, teilte der Staatskonzern Energoatom mit. Das Feuer sei gelöscht worden. Die Strahlenwerte lägen innerhalb der festgelegten Grenzen. Der Leiter der Internationalen Atomenergiebehörde Grossi nannte den Vorfall äußerst besorgniserregend. Nur wenige Meter vom angegriffenen Gebäude entfernt lagerten große Mengen an Nuklearmaterial. Papst Leo XIV. Hat in der spanischen Hauptstadt Madrid vor mehr als 1,2 Millionen Menschen eine Messe unter freiem Himmel gefeiert. In seiner Predigt rief er dazu auf, sich auf die Quellen des Glaubens zu besinnen und aktiv für Nächstenliebe und Gerechtigkeit einzutreten. Aus Madrid, Lisa Weiß.
10: Es gehe darum, dass wir uns selbst aus dem Egoismus, der Gleichgültigkeit und einem bequemen, privaten Glauben herausführen lassen, um unsere Sichtweise zu ändern und die Gegenwart Gottes anzunehmen, die uns verwandle und zu Baumeistern einer neuen Welt mache. Und dann gibt er dem Spanien von heute und dem von morgen noch einen päpstlichen Rat. Die Religiosität, die dieses Land seit Jahrhunderten belebe, solle kein Museum der Vergangenheit sein, das man besucht, sagt der Papst, sondern eine Schule des Glaubens. Und fordert dazu auf, nicht vor den Herausforderungen der Gesellschaft zu fliehen, sondern sich ganz persönlich fürs Gemeinwohl einzusetzen.
7: Der deutsche Tennisprofi Alexander Zverev will sich im Finale der French Open seinen Traum vom ersten Grand-Slam-Titel erfüllen. Der 29-jährige Hamburger tritt gegen den Italiener Flavio Cobolli an und ist in dem Finalduell der Favorit. Das Match beginnt in rund einer Stunde.
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11: Also, wenn die Sonne rauskommt, ist eigentlich ganz geil. Aber es ist halt heute super selten. Viele Wolken, es regnet immer wieder, jetzt gerade um die 16 Grad. Morgen ein bisschen Sonne, aber eher grau und regnerisch bei maximal 25. Viel los auf den Straßen, Leute. Deshalb Stau, das Stop and Go ab 5 Kilometern. A1 Lübeck Richtung Hamburg zwischen Rheinfeld und Kreuzberg der Heide. Da braucht ihr eine halbe Stunde, 8 Kilometer. A1 Lübeck Richtung Hamburg zwischen Hamburg-Oehlendorf und Dreieck Norderelbe, 8 Kilometer, halbe Stunde mehr. Dann A1 Bremen Richtung Osnabrück zwischen Obusen, Bremen, Mahndorf und Asten, 5 Kilometer Stop and Go. A1 Bremen Richtung Münster zwischen Osnabrück Nord und Kreuzlotte Osnabrück, 8 Kilometer. A7 Flensburg Richtung Hamburg zwischen Dreieck Hamburg Nordwest und dem Elbtunnel, 7 Kilometer Stau, 3/4 Stunde plus. Dann A7 Hamburg Richtung Hannover, richtiger Cockblock auf jeden Fall zwischen Soltau Ost und Bad Fallingbostel. Oh mein Gott, 13 Kilometer Stop and Go, da steht ihr 1/4 Stunden. Dann A7 Hannover Richtung Kassel zwischen Dreieck Salzgitter und Rüden. Da auch eine ganze Stunde länger. Oh Gott, 8 Kilometer Stau. A33 Osnabrück Richtung Bielefeld zwischen Osnabrück, Fledder und Hilter. 7 Kilometer Stop and Go. Und falls ihr in Hamburg unterwegs seid, habt das auf jeden Fall auf der Pfanne. Heute ist der Ironman Triathlon. Deshalb müsst ihr auf jeden Fall mit Sperrung rechnen. Und am besten steigt ihr sowieso auf die Öffis um. Das war's, Leute. Kommt gut an. 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Good morning. Wir machen uns das mal ganz muckelig, werden erstmal wach, Erdbeeren und Sonnencreme und echt, oh Gott, Wärmflasche RIP liegen bereit. Die Sonnencreme natürlich auch nur für den Spirit, Wärmflasche auch. Ich hoffe, ihr macht es euch genauso muckelig. Insa hier, happy weekend.

0: Also eigentlich war es nur eine Frage der Zeit, bis die beiden zusammen Track machen.
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0: Es geht um Montez und Chapo 102. Die haben ihren neuen Song released. Die Falschen geküsst heißt er. Damit teast Montez auf sein upcoming Album. Das kommt im August und ist auch einfach, muss man sagen, ist ein schlauer Move gewesen, sich Chapo auf den Song zu holen bei so vielen Bangern, die er in letzter Zeit gedroppt hat. Bekommt er jetzt neu auf dem Enjoy Songradar Montez und Chapo 102. Die Falschen geküsst.

0: Martin Solveig, I'm Mama All Stars. Hier bei Enjoy. Es ist kurz nach 2:30. Stauder Stop and Go ab 5 Kilometern, weil super viel los ist. A1 Lübeck Richtung Hamburg zwischen Rheinfeld und Kreuzbergteide 8 Kilometer, halbe Stunde plus. Dann A1 Lübeck Richtung Hamburg zwischen Hamburg-Oehlendorf und Dreieck-Norderelbe auch 8 Kilometer, knappe halbe Stunde braucht ihr länger. Auch 30 Minuten mehr auf der A1 Hamburg Richtung Osnabrück zwischen Bremer Kreuz und Asten, 7 Kilometer. Dann A1 Bremen Richtung Münster zwischen Osnabrück Nord und Kreuz Lotte Osnabrück 8 Kilometer. A7 Flensburg Richtung Hamburg zwischen Dreieck Hamburg Nordwest und dem Elbtunnel 7 Kilometer Stau, 3/4 Stunde plus. Dann auf jeden Fall richtig gruselig, A7 Hamburg Richtung Hannover zwischen Soltau Ost und Bad Fallingen-Bostel. Da ist nur eine Spur frei nach dem Unfall. 13 Kilometer Stau, das steht ihr gerade 1,5 Stunden länger. Jesus. A33 Osnabrück Richtung Bielefeld zwischen Osnabrück, Fledder und Hilter. Da sind 7 Kilometer Stop and Go. Und falls ihr in Hamburg unterwegs seid, Leute, habt das ein bisschen auf der Pfanne. Der Ironman, der findet heute statt. Das heißt, viele Straßen sind gesperrt. Steigt am besten auf die Öffis um und plant ein bisschen mehr Zeit ein. Das war's. Kommt wohlig warm an.
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0: Sören. Das geht raus an alle Sörens da draußen. Ein paar von euch wissen es vielleicht. Es gibt eine Gemeinde im Kreis Rendsburg-Eckernförde in Schleswig-Holstein, die heißt Sören. Ihr hört Enjoy am Sonntagnachmittag. Ist ein krass beliebtes Ortsschild, ne? So gerade bei Dieben auch. Es wird auch gerne mal als gutes Geschenk, to be honest, genutzt. Und das hat die Gemeinde einfach schon mal erlebt. Deshalb haben die gedacht, okay, lass mal so ein paar Ortsschilder einfach herstellen und die verkaufen. 180 Euro kostet das Ding und das sagt Bürgermeister Walter Stünd dazu.
1: 14 Schilder sind bezahlt, teilweise sind die auch schon verschickt und ich habe insgesamt 30 Anfragen. Und das für ein Produkt, was nicht ganz billig ist und eigentlich keine Funktion hat.
0: Oh mein Gott, I love it. Hörerin Silke ist auf jeden Fall drauf und dran, das jetzt ihrem Sohn zu schenken. His name is Sören. Und mitten im Esszimmer, schön an der Wand, hängt es da und sie ist auf jeden Fall richtig hyped.
2: Tatsächlich ist diese Idee in unserem Freundesbekanntenkreis sehr gut angekommen und fanden das auch tatsächlich alle sehr, eine sehr schöne Idee. Und ja, wir gucken mal, was der junge Mann dann am Ende tatsächlich selber dazu sagt, wenn er das Schild live und in Farbe sieht.
0: Ortsschild Sören auf die Eins.
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0: Ich bin so froh, nicht mit ihm tauschen zu müssen.
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0: Unser Kollege Lars aus dem Enjoy-Team, der stellt sich ab sofort crazy Challenges. Und die erste ist schon auf jeden Fall ein bisschen loco. Lasi Muck hat nämlich sehr, sehr dolle Angst vor Ratten. Und die Angst, die will er überwinden und steigt dafür einfach am Donnerstag in die Kanalisation in Lübeck. Lord St. Helper, Lasi, das sind nur noch wenige Tage.
2: Oh Mann, ja.
0: Wie geht's dir?
2: Also, wenn ich dran denke, bekomme ich immer so schwitzige Hände. Das klingt immer so, der macht da eine große Nummer raus. Ist aber wirklich für mich krass, weil ich habe wirklich Angst vor Ratten. Wenn ich Ratten irgendwo sehe, dann mache ich da einen großen Bogen drum. Mhm. Dann gehe ich da auch nie wieder dran vorbei. Ich weiß, die haben einfach nur einen schlechten Ruf und das sind eigentlich bestimmt ganz tolle Tiere, aber ich finde sie einfach eklig und deswegen bin ich super aufgeregt vor Donnerstag.
0: Oh Gott, es hat gestern eine Hörerin geschrieben über den Messi, die hat 7 Ratten zu Hause. Boah. In Lübeck tatsächlich auch. Und sie meinte, du kannst gerne nochmal vorbeikommen.
2: Oh Mann, ey, es haben mir schon einige angeboten und stehen auch noch solche Dates aus. Also ich werde auch Leute besuchen, die Ratten zu Hause haben. Wir wollen den ersten Kontakt herstellen. Ob das was bringt, ich weiß es nicht. Ob ich hinfahren werde, ich weiß es nicht, weil es ist voll die Überwindung für mich.
0: Ja, voll. Meinst du wirst umfallen?
2: Ich hoffe nicht. Ich hoffe, es sind genügend Leute dabei, die auf mich aufpassen können.
0: Das wird schon Lasi. Ja, also I wish you good luck.
2: Thank you.

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1: Um 15 Uhr mit Felix Sprung. Deutschland hält die Frist zur Umsetzung einer EU-Richtlinie für mehr Lohntransparenz nicht ein. Bis heute hatte die Bundesregierung Zeit, das deutsche Recht anzupassen. Hintergrund sind die oftmals unterschiedlichen Gehälter für Frauen und Männer bei vergleichbaren Tätigkeiten. Aus der NDR-Nachrichtenredaktion Diane Batani.
2: Die EU-Richtlinie soll dafür sorgen, dass solche Entgeltlücken transparent werden. Beschäftigte dürfen dann den durchschnittlichen Lohn von männlichen oder weiblichen Kollegen erfragen, die eine ähnliche Aufgabe haben. Und Unternehmen ab einer bestimmten Größe sollen Bericht erstatten über Gehaltslücken. Arbeitgeber befürchten einen hohen Verwaltungsaufwand. Bei der Abstimmung über die Regelung vor 3 Jahren im Rat der EU-Staaten hatte Deutschland sich enthalten. Das Bundesfamilienministerium kündigte inzwischen an, dass die EU-Richtlinie möglichst unbürokratisch ausgelegt wird. Das Gesetz soll bis Anfang kommenden Jahres umgesetzt werden.
1: Der Chef des CDU-Arbeitnehmerflügels Radke unterstützt den Vorschlag einer verpflichtenden Betriebsrente. Die 3 Säulen, gesetzliche Rente sowie betriebliche und private Vorsorge, müssten in Zukunft noch vernetzter gedacht werden, sagte Radke den Zeitungen der Funke Mediengruppe. Ziel sei es, ein Rentenniveau zu sichern, von dem die Menschen im Alter in Würde leben können. Die Vorsitzende des Deutschen Gewerkschaftsbundes Fahimi hatte als zusätzliche Altersversorgung eine verpflichtende Betriebsrente vorgeschlagen, in die auch die Arbeitgeber einzahlen sollten. Eine russische Drohne hat nach ukrainischen Angaben ein Lager für abgebrannte Brennelemente in der Nähe des Atomkraftwerks Tschernobyl getroffen. Ein Gebäude sei teilweise zerstört worden, teilte der Staatskonzern Energoatom mit. Das Feuer sei gelöscht worden. Die Strahlenwerte lägen innerhalb der festgelegten Grenzen. Der Leiter der Internationalen Atomenergiebehörde Grossi nannte den Vorfall äußerst besorgniserregend. Nur wenige Meter vom angegriffenen Gebäude entfernt lagerten große Mengen an Nuklearmaterial. Papst Leo XIV. Hat am 2. Tag seines Spanienbesuchs in der Hauptstadt Madrid eine Messe unter freiem Himmel gefeiert. Nach Angaben der Organisatoren nahmen daran mehr als 1,2 Millionen Menschen teil. In seiner Predigt rief der Papst dazu auf, sich auf die Quellen des Glaubens zu besinnen und aktiv für Nächstenliebe und Gerechtigkeit einzutreten. Der Glaube dürfe nicht privat bleiben, sondern müsse auch im Alltag und in der Gesellschaft sichtbar werden. Bundespräsident Steinmeier kann sich nun doch Olympische Spiele in Deutschland auch im Jahr 2036 vorstellen. Ursprünglich hatte er abgelehnt, den Wettbewerb ausgerechnet 100 Jahre nach den nationalsozialistischen Olympischen Spielen von 1936 auszurichten. Aus Berlin, Jan-Frederik Willems.
3: Aus dem Bundespräsidialamt heißt es zwar, seine historischen Bedenken seien nicht verschwunden. Mittlerweile sei Steinmeier aber fest überzeugt, dass alle Beteiligten mit diesem Datum verantwortungsvoll umgehen würden. Deutschland habe großartige Sportstätten, eine sportbegeisterte Bevölkerung und seine Gastfreundschaft bei der Fußball-WM 2006 bewiesen, teilte Steinmeier dem ARD-Hauptstadtstudio mit. Der Deutsche Olympische Sportbund bereitet gerade die deutsche Bewerbung für Olympia 2036, 2040 und 2044 vor. Im deutschen Vorentscheid haben sich Berlin, München und die Rhein-Ruhr-Region um Köln beworben. Im Herbst soll entschieden werden, mit welcher Stadt es ins internationale Rennen um die Ausrichtung gehen soll.
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4: Also heute ist irgendwie so semi-geil, viele Wolken, es kann immer wieder regnen, vielleicht kommt ganz kurz mal die Sonne raus, jetzt gerade um die 17 Grad, morgen ein bisschen Sonne, aber auch eher viele Wolken und regnerisch bei maximal 25. Stau oder Stop and Go ab 5 Kilometern ist gut was los. A1 Lübeck Richtung Hamburg zwischen Rheinfeld und Kreuzberg der Heide 8 Kilometer Stop and Go, halbe Stunde plus. A1 Lübeck Richtung Hamburg zwischen Hamburg-Billstedt und Dreieck Norderelbe 6 Kilometer Stau, auch halbe Stunde mehr. Dann A1 Hamburg Richtung Osnabrück zwischen Bremer Kreuz und Asten 7 Kilometer Stop and Go, 30 Minuten plus. A1 Bremen Richtung Münster zwischen Osnabrück Nord und Kreuz Lotte Osnabrück 8 Kilometer Stop and Go. A7 Flensburg Richtung Hamburg zwischen Dreieck Hamburg Nordwest und dem Elbtunnel 7 Kilometer Stau, da sitzt ihr eine Dreiviertelstunde länger. Dann immer noch ganz viel, ja, Zeit und Geduld braucht ihr auf der A7 Hamburg Richtung Hannover zwischen Soltau-Ost und Bad Fallingbostel. Da tut sich nicht so viel. 13 Kilometer Stau. Nach dem Unfall ist da nur eine Spur frei. Anderthalb Stunden steht ihr da gerade. A7 Hannover Richtung Kassel zwischen Echte und Nörten-Hardenberg. 9 Kilometer, halbe Stunde plus. Und dann noch A33 Osnabrück Richtung Bielefeld zwischen Osnabrück, Fledder und Hilter. 7 Kilometer Stop and Go. Und falls ihr in Hamburg unterwegs seid, Leute, denkt dran. Heute findet der Ironman statt. Deshalb sind da viele Sperrungen. Am besten steigt ihr auf die Öffis um und plant generell mehr Zeit ein. Das war's. Kommt gut an. 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Also ich weiß nicht, wie es bei euch ist, aber mein ganzer Instagram-Feed ist voll von Dua Lipas Hochzeit in Palermo. Sie so, 3 Tage die Stadt gepachtet. Komplett Big Wedding, Sause da auf Sizilien mit auch einfach krassen Gästen. Ne? Charlie XCX ist da, Mark Ronson, Elton John gibt auch noch eine Performance. Also ich muss sagen, ich habe echt selten FOMO, ne? Aber bei der Chose, da wäre ich richtig gern dabei gewesen. Dua Lipa, Houdini bekommt ihr jetzt hier bei Enjoy. Ich bin Insa. Happy Weekend!

0: 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Macht euch einen cuten Sonntag, Leute.
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0: Das ist ihr neuer Song, I Knew It, I Knew You, komplett im Country-Vibe. Mit diesem Sound hat ja damals bei ihr alles angefangen. Der erste neue Track jetzt so nach 7 Monaten und das ist jetzt nicht so ein random Song, ne, den sie einfach so gedroppt hat, sondern der Soundtrack zum neuen Toy Story Film. Der 5. Teil kommt in 2 Wochen in die Kinos und Taylor meinte, sie war komplett hyped darüber, einen Song zu machen. Und war so im Flow, sie so, einen Tag, dann war einfach die Rohversion fertig.
1: The song came to me so quickly that it was written and I had a rough version of it recorded by the end of that exact day.
0: Also diese Frau wirklich in einem ganz anderem Orbit einfach. Neu bei Enjoy, Taylor Swift, I Knew It, I Knew You.

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1: Ihr hört Enjoy, es ist 3:30. Und wir checken kurz die Straßen. Ist immer noch viel los, deshalb Stau, das Stop-and-Go ab 5 Kilometern. A1 Lübeck Richtung Hamburg zwischen Hamburg-Oehlendorf und Dreieck-Norderelbe. 6 Kilometer Stau, dreiviertel Stunde plus. Dann A1 Hamburg Richtung Osnabrück zwischen Bremer Kreuz und Asten. 7 Kilometer, halbe Stunde mehr. A1 Osnabrück Richtung Münster zwischen Kreuz-Lotte, Osnabrück und Längerich. 5 Kilometer Stop-and-Go. Dann A7 Flensburg Richtung Hamburg zwischen Dreieck Hamburg-Nordwest und dem Elbtunnel. 7 Kilometer Stau, knappe dreiviertel Stunde braucht ihr da länger. A7 Hamburg Richtung Hannover zwischen Soltau Ost und Bad Fallingbostel. Da sind es immer noch 13 Kilometer Stau. Da hat es einen Unfall gegeben, da ist nur eine Spur frei. Ihr braucht da aktuell immer noch 1,5 Stunden länger. Dann A7 Hannover Richtung Kassel zwischen Echte und Nörten-Hardenberg. 9 Kilometer Stop and Go, halbe Stunde plus. A33 Osnabrück Richtung Bielefeld zwischen Osnabrück, Fledda und Hilter. 7 Kilometer Stop and Go. Und falls ihr in Hamburg unterwegs seid, Leute, denkt auf jeden Fall dran. Heute ist der Iron Man, deswegen müsst ihr auf jeden Fall noch mit Sperrung rechnen. Am besten steigt ihr auf die Öffis um und plant generell ein bisschen mehr Zeit ein. Das war's. Kommt gut und sicher an.
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0: optimist.
1: Nico Santos, Optimist. Enjoy hier mit Insa. Ey, und ganz kurze Frage, ne? Wenn ihr von einem Trip nach Hause kommt oder aus dem Urlaub oder so, ne? Also nach Hause kommt, packt ihr da den Koffer direkt aus? Oder bleibt der irgendwie ein paar drollige Tage stehen, bis ihr keine Unterhosen mehr habt? Ich habe gestern mit meinem Kollegen Moritz drüber gesprochen, weil ich bin vorgestern aus Griechenland wiedergekommen und gestern dann im Sender gewesen und er so und schon Koffer ausgepackt. Ich so, ja, safe, hä, direkt alles in die Waschmaschine. Ist, to be honest, aber auch ein bisschen meine Angst so vor Bettwanzen. Deswegen wird alles ganz schnell gewaschen. Und er so, nee, bei mir steht der dann noch tagelang unausgepackt rum. Also Leute, da müssen wir mal ganz kurz drüber reden. Was geht da bei euch? Direkt klar Schiff machen oder Koffer liegen lassen? Meldet euch mal gerne über die Enjoy-App.

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0: blonde Mähne, dicke Muscles, Schwert auf dem Rücken.
1: He-Man und Masters of the Universe.
0: He-Man, eine 80er-Kult-Comic-Serie seit Donnerstag mit einer realen Neuauflage im Kino. Enjoy-Kinomann Marcel Emmel verrät euch aber, was ihr mit dem Film anfangen könnt, wenn ihr gerade gar keine Ahnung habt.
2: Ja, dann ist, glaube ich, Masters of the Universe trotzdem ein krachender, wilder Space-Trip auf dem Planeten Eternia.
3: Sprechende Tiger, Raumschiffe und magische Schwerter, die einen Menschen so mächtig machen können wie ein Gott. Da, wo ich herkomme, sind diese Dinge real.
2: Das ist Adam, ein Königssohn, auf fremdem Planeten geboren, auf der Erde aufgewachsen, um dann später mit diesem mystischen Schwert seinen Heimatplaneten vor dem Superschurken Skeletor zu beschützen.
0: Alright, also es klingt, to be honest, für mich wie so ein ganz normaler Superheldenfilm.
2: Ja, das kommt ja auch genauso hin. Du hast die Mythologie wie in Thor, du hast so ein absurdes Team wie bei den Guardians und vielleicht so eine Verrücktheit wie in einem Mad Max-Film.
4: Also, ich komme nicht von hier.
5: Diese Neigung zu Nerdzeug und schwertartigen Dingen, das macht den Leuten Angst.
2: In diesem Film wird aber trotzdem nochmal alles allen erklärt, plus ein bisschen Nostalgie und Easter Eggs für die Hardcore-Fans.
0: Also Leute, falls ihr Bock habt, dann geht rein, Masters of the Universe, ab jetzt im Kino.

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6: Um 16 Uhr mit Felix Sprung. Der amtierende Bundesratspräsident, Bremens Bürgermeister Bovenschulte, sieht die aktuelle Reformdebatte kritisch. Im Nachrichtenmagazin Spiegel warnte er davor, zu hohe Erwartungen zu wecken, und er drohte mit einer Blockade der Länder, sollte es für sie finanzielle Nachteile geben. Aus der Nachrichtenredaktion Sven Weingärtner.
7: Steuerreform, Gesundheitsreform, Pflege, Rente, Arbeit, Energie. Das scheine ihm ein bisschen viel bis zur politischen Sommerpause, so der SPD-Politiker. Er rate der Regierung, sich darauf zu konzentrieren, was Wachstum auslöst und Arbeitsplätze sichert. Bovenschulte sprach sich dafür aus, moderate Steuersenkungen für kleine und mittlere Einkommen über neue Schulden zu finanzieren. Er wisse, dass die Union sehr hohe Einkommen und Vermögen nicht stärker belasten werde. Und mit staatlichen Einsparungen würde die Wirtschaft nicht belebt, so Bovenschulte. Die Länder würden Reformen im Bundesrat ablehnen, wenn sie dadurch hinterher mehr Probleme haben.
6: Die Bundesregierung setzt eine EU-Richtlinie zur Gehaltslücke zwischen Männern und Frauen nicht rechtzeitig um. Heute läuft die Frist dafür ab. Die EU verlangt mehr Transparenz in dem Bereich. Zum Beispiel sollen Beschäftigte Auskunft darüber verlangen können, wie hoch bei vergleichbaren Tätigkeiten das durchschnittliche Entgelt ist, je nach Geschlecht. In Deutschland verdienen Frauen brutto durchschnittlich fast 16% weniger als Männer. Das zeigen Daten von Eurostat von 2024. Das Bundesfamilienministerium hatte zuletzt mitgeteilt, die Richtlinie solle möglichst unbürokratisch umgesetzt werden. Ziel sei, das deutsche Recht bis Anfang 2027 anzupassen. In der ukrainischen Region Saporischschja hat es offenbar einen weiteren russischen Drohnenangriff gegeben. An einer Bushaltestelle wurden nach Behördenangaben 3 Menschen getötet und ein weiterer verletzt. Weitere Drohnen trafen laut ukrainischem Generalstab ein Gebäude in der Zone um das stillgelegte Atomkraftwerk Tschernobyl. Der Einschlag löste demnach einen Brand aus, der aber inzwischen gelöscht sei. Die Strahlungswerte lägen im sicheren Bereich. Die internationale Atomenergiebehörde teilte mit, der Vorfall sei zutiefst besorgniserregend. Papst Leo XIV. Hat in der Hauptstadt Madrid eine Messe unter freiem Himmel gefeiert. Nach Angaben der Organisatoren nahmen daran mehr als 1,2 Millionen Menschen teil. In seiner Predigt rief der Papst dazu auf, sich auf die Quellen des Glaubens zu besinnen und aktiv für Nächstenliebe und Gerechtigkeit einzutreten. Der Glaube dürfe nicht privat bleiben, sondern müsse auch im Alltag und in der Gesellschaft sichtbar werden. In Hamburg hat die Norwegerin und Weltmeisterin Solveig Löfseth die Ironman-Europameisterschaft gewonnen. Vorjahressiegerin Laura Philipp kam als Zweite ins Ziel. Aus Hamburg Jan Möller.
8: 1 Minute und 18 Sekunden fehlten ihr am Ende. Trotzdem ein starkes Rennen, das fand auch Laura Philipp selbst hinterher. Platz 3 ging an die Dänin Katrine Christensen. Neben den Profis waren am frühen Morgen auch knapp 3000 Hobbysportlerinnen und Sportler gestartet. Für etliche von ihnen ist das Rennen vorzeitig zu Ende gegangen, weil Unbekannte im Stadtteil Kirchwerder auf der Radstrecke Metallspäne auf die Fahrbahn gestreut hatten. Der Veranstalter geht davon aus, dass es sich um eine vorsätzliche Aktion handelt. Es hat auch in diesem Jahr wieder Proteste von Anwohnern gegeben, die sich vom Ironman eingeschränkt fühlen. Die Polizei ermittelt, wollte sich zu möglichen Hintergründen aber nicht äußern.
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9: Anfang Mitte Juni, draußen Regen und 18 Grad. Wir behalten die Nerven. Sonnencreme wird trotzdem ins Gesicht geschmiert. It's okay. It's gonna be okay für den Vibe. Es regnet immer wieder, viele Wolken. Vielleicht habt ihr ganz kurz für ein paar Sekunden Sonne. Morgen auch nur so ein bisschen Sonne, eher grau und regnerisch. Immerhin wird's warm bei maximal 25 Grad. Stau, das Stop and Go ab 5 Kilometern ist viel los, Leute. A1 Lübeck Richtung Hamburg zwischen Hamburg-Oeyerndorf und Dreieck-Norderelbe, 6 Kilometer Stau, dreiviertel Stunde steht ihr da. A1 Hamburg Richtung Osnabrück zwischen Bremer Kreuz und Asten, 7 Kilometer, halbe Stunde plus. A1 Osnabrück Richtung Münster zwischen Kreuzlotte, Osnabrück und Längerich, 5 Kilometer. Dann A7 Hamburg Richtung Hannover gruselt einfach immer noch. Zwischen Soltau-Ost und Bad Fallingbostel, da sind es 13 Kilometer Stau. Da hat es einen Unfall gegeben, immer noch nur eine Spur frei und ihr braucht da gerade 1,5 Stunden. Dann A7 Hannover Richtung Kassel zwischen Echt und Nörten-Hardenberg, 9 Kilometer, halbe Stunde plus. A7 Hannover Richtung Flensburg zwischen Hamburg-Hausbruch und dem Elbtunnel, 6 Kilometer Stop and Go. Und die A33 Osnabrück Richtung Bielefeld zwischen Osnabrück-Fledder und Hilter, 7 Kilometer Stop and Go. Mein Gott, Leute, haltet irgendwie durch. Kommt irgendwann süß an. Paw Monkey mit Orgasi kriegt ihr gleich nach Sabrina Carpenter. Und das ist Leu, ich bin Insa, macht's euch muckelig.

0: Überwindet mit Lars seine größte Angst, die Angst vor Ratten. So lautet eure erste Aufgabe.
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0: Ey, und ganz kurz nochmal for the records, ne? Also Lars ekelt sich nicht nur vor Ratten, er hat wirklich Angst vor Ratten. Deswegen bereitet er sich gemeinsam mit euch so gut es geht auf diese Challenge vor und er hat es sogar mit Hypnose versucht bei Hypnosetherapeutin Denise Humbert aus Hamburg. Lars, erzähl, wie war's?
2: Entspannt, ich lag bei ihr in ihrer Praxis in ihrem Zimmer auf einer Liege und sie hat die ganze Zeit so ruhig und ganz entspannt auf mich eingeredet. Das klang ungefähr so.
3: Und mit dem nächsten Atemzug wird diese Entspannung noch einmal 10-mal so stark.
2: Das ging dann so ein paar Minuten und dann hatte ich irgendwann dieses Gefühl wie kurz vorm Einschlafen. Der Körper war irgendwie ganz schwer, mir war ganz warm. Also eigentlich erstmal super angenehm.
0: Okay, also ist die Rattenangst jetzt weg?
2: Boah, weiß ich nicht. Also Denise hat sich wirklich Zeit für mich genommen. Diese Behandlung hat, glaube ich, so 45 Minuten gedauert. Mein Bild von der Ratte hat sich danach aber schon verändert, das kann ich sagen. Denise hat mich während der Hypnose nämlich immer darum gebeten, mir eine Ratte vorzustellen. So, und hat mir dazu verschiedene Fragen gestellt. Wir haben die ganze Hypnose mit dem Mikro aufgenommen, deswegen kann ich euch das sagen und dieses Beispiel jetzt zeigen. Das hier war relativ am Anfang der Hypnose.
3: Auf der Skala von 1 bis 10, wie eklig findest du die Ratten?
2: 9. Also schon dolle, ne? Und das hier war nur ein paar Minuten später.
3: Und so auf der Skala von 1 bis 10, wo ist der Ekel jetzt?
2: 4. Und ich meine, von einer 9 auf eine 4 zu kommen, ist schon krass.
0: Ja, ist auf jeden Fall schon ein Step. Ob die Hypnose was gebracht hat, seht und hört ihr am Donnerstag. Da geht's für Lars in die Kanalisation von Lübeck. Und da wird dann mal süß mit den Ratten in die Stube gegangen.
1: 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Topic und Becky G. Sorry, Papi. 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
1: Ihr hört Enjoy, es ist 4:30. Und ich habe Stau, das Stop and Go für euch, ab 3 Kilometern. Es wird langsam so ein bisschen weniger. Die A1 Lübeck Richtung Hamburg, die ist in Höhe Hamburg-Oehlendorf nach dem Unfall gesperrt. Dadurch Stau ab Kreuz Hamburg-Ost. Und ich sag noch, es wird weniger. A1 Hamburg Richtung Osnabrück zwischen Uffusen, Bremen-Mahndorf und Asten. 5 Kilometer Stop and Go, 20 Minuten länger. Dann A1 Osnabrück Richtung Münster zwischen Kreuz-Lotte-Osnabrück und Längerich 5 Kilometer. A7 Flensburg Richtung Hamburg zwischen Hamburg-Stelling und dem Elbtunnel 4 Kilometer Stop and Go, halbe Stunde plus. Und A7 Hannover Richtung Flensburg zwischen Hamburg-Hausbruch und dem Elbtunnel 4 Kilometer. Stop and Go, das war's, Leute. Kommt gut und sicher an.
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0: Wie würde dieser 2007 Banger eigentlich heutzutage klingen? Also die Fans sind sich einig, 2026 Version kommt von Tyler und Sarah Larsson.
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0: Ihr neuer Track She Did It Again geht vom Sound auf jeden Fall schon gut so in den Beautiful Liar Vibe rein von früher. Iconic einfach von Shakira und Beyoncé. Ey, und vor allem das Musikvideo, ne? Also da wird auch bei den beiden so im Wüstenset getanzt. Wasserfälle im Hintergrund, sehr Y2K. Die beiden Girls harmonieren einfach zu krass. Ende Juli kommt Tylers neues Album raus und der Track ist auf jeden Fall jetzt schon Banger zusammen mit Sarah Larsson. Neu auf dem Enjoy Songradar She Did It Again.

Also da soll noch einer sagen, Print is over, ne? Harry Styles, der sorgt gerade dafür, dass alle eine bestimmte Tageszeitung haben wollen, ja, also eine niederländische Tageszeitung. Nach 10 Konzerten in seiner Residency in Amsterdam hat er nämlich eine ganz cute Zeitungsanzeige geschaltet, hat sich mit einer handgeschriebenen Nachricht bei der Stadt bedankt. Und jetzt reißen sich die Fans natürlich um so ein Exemplar. Die Nachfrage kickt natürlich, wird es jetzt auch fröhlich irgendwie auf so Seiten weiterverkauft. Bis zu 200 Euro wird einfach für diese Zeitung jetzt geboten. Jesus. Am Freitag rollt Harry Mogdan in seine Residency nach London und ihr kriegt ihn jetzt mit American Girls hier bei

Hier ist Enjoy, sorry Leute, ich muss einmal rein. Achtung, in beiden Richtungen auf der B68 Osnabrück-Kloppenburg zwischen Achmer und Bramsche. Da werden Gegenstände auf die Fahrbahn geworfen. Fahrt vorsichtig in beiden Richtungen auf der B68 Osnabrück-Kloppenburg zwischen Achmer und Bramsche. Da werden Gegenstände auf die Fahrbahn geworfen. Fahrt da ganz vorsichtig.

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1: Um 17 Uhr mit Felix Sprung. Der amtierende Bundesratspräsident, Bremens Bürgermeister Bovenschulte, sieht die aktuelle Reformdebatte kritisch. Im Nachrichtenmagazin Spiegel warnte er davor, zu hohe Erwartungen zu wecken, und er drohte mit einer Blockade der Länder, sollte es für sie finanzielle Nachteile geben. Aus der Nachrichtenredaktion Sven Weingärtner.
2: Steuerreform, Gesundheitsreform, Pflege, Rente, Arbeit, Energie. Das scheine ihm ein bisschen viel bis zur politischen Sommerpause, so der SPD-Politiker. Er rate der Regierung, sich darauf zu konzentrieren, was Wachstum auslöst und Arbeitsplätze sichert. Bovenschulte sprach sich dafür aus, moderate Steuersenkungen für kleine und mittlere Einkommen über neue Schulden zu finanzieren. Er wisse, dass die Union sehr hohe Einkommen und Vermögen nicht stärker belasten werde. Und mit staatlichen Einsparungen würde die Wirtschaft nicht belebt, so Bovenschulte. Die Länder würden Reformen im Bundesrat ablehnen, wenn sie dadurch hinterher mehr Probleme haben.
1: Die Bundesregierung setzt eine EU-Richtlinie zur Gehaltslücke zwischen Männern und Frauen nicht rechtzeitig um. Heute läuft die Frist dafür ab. Die EU verlangt mehr Transparenz in dem Bereich. Zum Beispiel sollen Beschäftigte Auskunft darüber verlangen können, wie hoch bei vergleichbaren Tätigkeiten das durchschnittliche Entgelt ist, je nach Geschlecht. In Deutschland verdienen Frauen brutto durchschnittlich fast 16% weniger als Männer. Das zeigen Daten von Eurostat von 2024. Das Bundesfamilienministerium hatte zuletzt mitgeteilt, die Richtlinie solle möglichst unbürokratisch umgesetzt werden. Ziel sei, das deutsche Recht bis Anfang 2027 anzupassen. In der ukrainischen Region Saporischschja hat es offenbar einen weiteren russischen Drohnenangriff gegeben. An einer Bushaltestelle wurden nach Behördenangaben 3 Menschen getötet und ein weiterer verletzt. Weitere Drohnen trafen laut ukrainischem Generalstab ein Gebäude in der Zone um das stillgelegte Atomkraftwerk Tschernobyl. Der Einschlag löste demnach einen Brand aus, der aber inzwischen gelöscht sei. Die Strahlungswerte lägen im sicheren Bereich. Die internationale Atomenergiebehörde teilte mit, der Vorfall sei zutiefst besorgniserregend. Papst Leo XIV. Hat in der spanischen Hauptstadt Madrid eine Messe unter freiem Himmel gefeiert. Nach Angaben der Organisatoren nahmen daran mehr als 1,2 Millionen Menschen teil. In seiner Predigt rief der Papst dazu auf, sich auf die Quellen des Glaubens zu besinnen und aktiv für Nächstenliebe und Gerechtigkeit einzutreten. Der Glaube dürfe nicht privat bleiben, sondern müsse auch im Alltag und in der Gesellschaft sichtbar werden. In Hamburg hat die Norwegerin und Weltmeisterin Solveig Löfseth die Ironman-Europameisterschaft gewonnen. Vorjahressiegerin Laura Philipp kam als Zweite ins Ziel. Aus Hamburg Jan Möller.
3: 1 Minute und 18 Sekunden fehlten ihr am Ende. Trotzdem ein starkes Rennen, das fand auch Laura Philipp selbst hinterher. Platz 3 ging an die Dänin Katrine Christensen. Neben den Profis waren am frühen Morgen auch knapp 3000 Hobbysportlerinnen und Sportler gestartet. Für etliche von ihnen ist das Rennen vorzeitig zu Ende gegangen, weil Unbekannte im Stadtteil Kirchwerda auf der Radstrecke Metallspäne auf die Fahrbahn gestreut hatten. Der Veranstalter geht davon aus, dass es sich um eine vorsätzliche Aktion handelt. Es hat auch in diesem Jahr wieder Proteste von Anwohnern gegeben, die sich vom Ironman eingeschränkt fühlen. Die Polizei ermittelt, wollte sich zu möglichen Hintergründen aber nicht äußern.
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4: Also hier vom Studio in Hamburg kommen immer wieder ganz cute Güsse runter. Viele Wolken, es ist trüb draußen. Immer wieder kann es regnen, jetzt gerade um die 18 Grad. Morgen ein bisschen Sonne, eher grau und regnerisch. Immerhin wird es warm bei maximal 25 Grad. Die wichtigste Meldung zuerst. Achtung in beiden Richtungen auf der B68 Osnabrück-Kloppenburg zwischen Achmar und Bramsche. Da werden Gegenstände auf die Fahrbahn geworfen. Fahrt da ganz vorsichtig in beiden Richtungen. Dann Stau, das Stop and Go ab 3 Kilometern. A1 Lübeck Richtung Hamburg zwischen Hamburg-Billstedt und Dreieck-Norderelbe 4 Kilometer. A1 Hamburg Richtung Osnabrück zwischen Opusum, Bremen-Mahndorf und Asten 5 Kilometer. 20 Minuten plus. Auch 20 Minuten mehr braucht ihr auf der A7 Flensburg Richtung Hamburg zwischen Hamburg-Volkspark und dem Elbtunnel 3 Kilometer. Und A7 Hannover Richtung Flensburg zwischen Hamburg-Hausbruch und dem Elbtunnel 4 Kilometer. Das war's, Leute. Halt durch, kommt gut an. Insa hier, happy Sonntag.
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0: Olivia Dean, Man I Need, hier bei Enjoy. Also wenn die beiden Legendenregisseure Steven Spielberg und Martin Scorsese sich für eine Serie zusammentun, dann weiß man, das wird fett. Cup der Angst gibt es seit Freitag bei Apple TV Plus zu streamen und Enjoy-Serienexpertin Jule sagt, jetzt schon auf jeden Fall eine der krassesten Serien des Jahres.
1: Ja, und ehrlich gesagt kann ich gar nicht so richtig beschreiben, was diese Serie so in mir ausgelöst hat. Auf jeden Fall ganz, ganz viel Unbehagen und so Paranoia. Ich fand die mega belastend, weil sie eben auch super explizite Mord- und Gewaltszenen hat. Am krassesten hat mich aber die Musik unruhig gemacht. Also das war Psychoterror einfach. Die vermittelt mir die ganze Zeit das Gefühl, dass gleich irgendwas Schlimmes passiert. Ich war richtig angespannt die ganze Zeit beim Schauen.
0: Oh Gott, also es klingt heftig. Die Serie hat ja auch ein FSK 16 bekommen. Um was geht's denn da überhaupt genau?
1: Es geht um Max Cady.
2: Er saß 17 Jahre unschuldig wegen Mordes hinter Gittern.
3: Ich hatte auch mal ein gutes Leben. Hast du Angst vor mir?
1: Also ich habe eine riesige Angst, genau wie Anna. Die war damals in dem Fall nämlich seine Anwältin und hat ihm zu einem angeblich falschen Schuldeingeständnis gebracht. Jetzt ist Max wieder frei und die große Frage ist, will er Rache an Anna? Und ist er wirklich unschuldig? Die Serie ist eine Neuauflage von dem gleichnamigen Film von Martin Scorsese aus den 90ern und ist wirklich eine absolute Wucht. Mega starker Cast, ist eine Gänsehautserie.
0: Also Leute, falls ihr Bock drauf habt, habt ihr Angst ab jetzt bei Apple TV Plus. Wem das zu doll ist, auf Disney Plus gibt's eine neue Comedy-Serie rund um ein paar Gen Z Girls und Boys, die in New York versuchen, Karriere zu machen. Julis Check dazu lest ihr auf jeden Fall nochmal in der Enjoy App.
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0: Hier ist Enjoy. Es ist 5:30. Stau das Stop and Go ab 3 Kilometern. A1 Lübeck Richtung Hamburg zwischen Hamburg-Billstedt und Dreieck Norderelbe. 4 Kilometer Stop and Go. Dann braucht ihr 20 Minuten länger auf der A1 Hamburg Richtung Osnabrück zwischen Uphusen, Bremen-Mahndorf und Asten 5 Kilometer. A7 Flensburg Richtung Hamburg zwischen Hamburg-Volkspark und dem Elbtunnel 3 Kilometer. 20 Minuten mehr. Dann A7 Hannover Richtung Flensburg zwischen Hamburg-Hausbruch und dem Elbtunnel 4 Kilometer. Und die A14 Schwerin Richtung Wismar ist zwischen Schwerin-Nord und Jesendorf nach dem Unfall gerade gesperrt. Das war's, Leute. Kommt gut an.
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0: Also Leute, falls ihr einen geilen Verein habt und irgendwie noch Leute sucht oder auf jeden Fall mal darüber sprechen wollt, was ihr so macht, meldet euch über die Enjoy-App mit unserer Aktion Vereint im Norden. Feiern wir gerade euch und eure Vereine ab. Alisa arbeitet zum Beispiel im Tierschutzverein Future for Paws.
1: Das ist ein Verein, der vor allem Kastrationsprojekte in Rumänien anleitet und auch darüber informiert, wie dort die Situation der Straßenhunde ist und die Situation vor Ort auch verbessert.
0: War richtig stabil. Ich glaube, jeder kennt es so, vor allem der einen Hund hat, ne? So diese Horrorstories aus Rumänien und Co. Da geht es den Hunden zum Teil sehr, sehr schlecht. Alisa hat das auch schon live gesehen.
1: Die Tötungsstationen dort vor Ort sind ganz, ganz schrecklich. Laut und Gestank und man sieht ganz, ganz viele traurige Seelen.
0: Ja, das ist natürlich irgendwie so die Kehrseite in diesem Bereich. Die sieht Alisa jeden Tag bei sich zu Hause. Sie hat nämlich auch einen ehemaligen Straßenhund.
1: Die allerschönste Geschichte für mich persönlich ist meine eigene Hündin. Ich bin auch Pflegestellenversagerin. Für mich war das ein Perfect Match von Sekunde 1.
0: Ja, das ist wirklich ganz wohlig. Props gehen auf jeden Fall raus an Alisa und ihre Kolleginnen und Kollegen. Falls ihr auch einen Verein habt und ihr es wichtig findet, dafür ein bisschen Sendezeit frei zu machen, meldet euch über die Enjoy-App. Lil Nas X mit Starwalking habe ich jetzt für euch. Macht euch einen entspannten Sonntag.

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Joe, End of Beginning hier bei Enjoy. Ich bin Insa und jetzt raus. Wir hören uns morgen Abend wieder, wenn ihr Lust habt, ab 18 Uhr bei Enjoy Play mit den besten neuen Tracks, die gerade draußen sind. Und Rihanna mit Umbrella bekommt ihr jetzt. Macht's euch noch muckelig. Bye, bye.

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5: Um 18 Uhr mit Milat Kupay. Der amtierende Bundesratspräsident Bremens Bürgermeister Bovenschulte sieht die aktuelle Reformdebatte kritisch. Im Nachrichtenmagazin Spiegel warnte er davor, zu hohe Erwartungen zu wecken und er drohte mit einer Blockade der Länder, sollte es für sie finanzielle Nachteile geben. Aus der Nachrichtenredaktion Sven Weingärtner.
6: Aktuell sind wir Weltmeister im Ankündigen, sagte Bovenschulte im Interview. Steuerreform, Gesundheitsreform, Pflege, Rente, Arbeit, Energie. Das scheine ihm ein bisschen viel bis zur politischen Sommerpause, so der SPD-Politiker. Er rate der Regierung, sich darauf zu konzentrieren, was Wachstum auslöst und Arbeitsplätze sichert. Für ihn habe deshalb die Steuerreform die höchste Priorität. Bovenschulte sprach sich dafür aus, moderate Steuersenkungen für kleine und mittlere Einkommen über neue Schulden zu finanzieren. Er wisse, dass die Union sehr hohe Einkommen und Vermögen nicht stärker belasten werde. Und mit staatlichen Einsparungen würde die Wirtschaft nicht belebt, so Bovenschulte. Die Länder würden Reformen im Bundesrat ablehnen, wenn sie dadurch hinterher mehr Probleme haben.
5: In London wollen die Regierungschefs von Großbritannien, Deutschland, Frankreich und der Ukraine heute Abend neue Wege für einen Frieden in dem angegriffenen Land ausloten. Keir Starmer, Friedrich Merz, Emmanuel Macron und Volodymyr Zelensky werden aber auch über weitere Waffenlieferungen und mehr Druck auf Russland sprechen, wie es hieß. Zelensky hatte zuletzt ein direktes Treffen mit Kreml-Chef Putin vorgeschlagen, der russische Präsident hatte aber abgelehnt. In der ukrainischen Region Saporischschja hat es offenbar einen weiteren russischen Drohnenangriff gegeben. An einer Bushaltestelle wurden nach Behördenangaben 3 Menschen getötet und ein weiterer verletzt. Weitere Drohnen trafen laut ukrainischem Generalstab ein Gebäude in der Zone um das stillgelegte Atomkraftwerk Tschernobyl. Der Einschlag löste demnach einen Brand aus, der aber inzwischen gelöscht sei. Die Strahlungswerte lagen im sicheren Bereich. Die internationale Atomenergiebehörde teilte mit, der Vorfall sei zutiefst besorgniserregend. Die Behörde will den Ort bald besuchen. Bei einem israelischen Angriff im südlichen Gazastreifen sind nach Krankenhausangaben 5 Palästinenser getötet worden. 15 weitere seien verletzt, teilte ein Klinikum in Gaza mit. Bei dem Angriff wurde demnach ein Kontrollpunkt der Polizei bei Khan Yunis getroffen. Die Polizeikräfte im Gazastreifen werden von der islamistischen Hamas kontrolliert. Die israelische Armee kündigte an, die Berichte zu prüfen. Deutschland hält die Frist zur Umsetzung einer EU-Richtlinie für mehr Lohntransparenz nicht ein. Bis heute hatte die Bundesregierung Zeit, das deutsche Recht anzupassen. Hintergrund sind die oftmals unterschiedlichen Gehälter für Frauen und Männer bei vergleichbaren Tätigkeiten. Aus der NDR-Nachrichtenredaktion Diane Batani.
7: Die EU-Richtlinie soll dafür sorgen, dass solche Entgeltlücken transparent werden. Beschäftigte dürfen dann den durchschnittlichen Lohn von männlichen oder weiblichen Kollegen erfragen, die eine ähnliche Aufgabe haben. Und Unternehmen ab einer bestimmten Größe sollen Bericht erstatten über Gehaltslücken. Arbeitgeber befürchten einen hohen Verwaltungsaufwand. Bei der Abstimmung über die Regelung vor 3 Jahren im Rat der EU-Staaten hatte Deutschland sich enthalten. Das Bundesfamilienministerium kündigte inzwischen an, dass die EU-Richtlinie möglichst unbürokratisch ausgelegt wird. Das Gesetz soll bis Anfang kommenden Jahres umgesetzt werden.
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8: Jetzt gerade sind es um die 17 Grad, gefühlt aber auch irgendwie kälter. Es regnet die ganze Zeit. Ich freue mich darauf, jetzt schön mit dem Fahrrad zu fahren. Durch den Regen herrlich. Viele Wolken. Immer wieder kann es heute Abend regnen. Vielleicht habt ihr Glück und es scheint noch ein bisschen die Sonne. Morgen auch wenig Sonne, dafür sehr grau und regnerisch bei maximal 25 Grad. A1 Hamburg Richtung Osnabrück zwischen Oppusen-Bremen-Mahndorf und Asten 5 Kilometer Stop and Go, 20 Minuten plus. Dann A7 Flensburg Richtung Hamburg zwischen Hamburg-Volkspark und dem Elbtunnel 3 Kilometer, auch 20 Minuten mehr. A7 Hannover Richtung Flensburg zwischen Hamburg-Hausbruch und dem Elbtunnel 4 Kilometer. Und die A14 Schwerin Richtung Wismar, die ist immer noch zwischen Schwerin-Nord und Jesendorf nach dem Unfall gesperrt. Das war's, Leute. Kommt irgendwann gut an.
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1: Um 19 Uhr mit Bilat Kupay. Heute Abend treffen sich Bundeskanzler Merz, Frankreichs Präsident Macron und der britische Premierminister Starmer in London mit dem ukrainischen Präsidenten Zelensky. Dabei soll es auch um mögliche neue Verhandlungen mit Russland gehen. Aus London, Franziska Hoppen mit den Einzelheiten.
2: Es soll um die weitere Unterstützung und Stabilisierung der Ukraine gehen. Dazu gehören wahrscheinlich Militärhilfen, Finanzhilfen und auch die langfristige Unterstützung der Wirtschaft und Verteidigung. Und es soll um die Frage gehen, wie der Druck auf Russland weiter erhöht werden kann, wahrscheinlich in Form von weiteren Sanktionen. Und was dabei sicherlich eine Rolle spielt, ist die jüngste Ablehnung Putins von direkten Gesprächen mit der Ukraine. Also eben die Frage, wie Europa auf die Ablehnung reagieren und welche Rolle Europa bei künftigen Verhandlungen über eine Waffenruhe spielen soll. Denn anscheinend sieht man da gerade ein Fenster für Gespräche der europäischen Seite mit Russland.
1: In der ukrainischen Region Saporischschja hat es offenbar einen weiteren russischen Drohnenangriff gegeben. An einer Bushaltestelle wurden nach Behördenangaben 3 Menschen getötet und ein weiterer verletzt. Weitere Drohnen trafen laut ukrainischem Generalstab ein Gebäude in der Zone um das stillgelegte Atomkraftwerk Tschernobyl. Der Einschlag löste demnach einen Brand aus, der aber inzwischen gelöscht sei. Die Strahlungswerte lägen im sicheren Bereich. Die Internationale Atomenergiebehörde teilte mit, der Vorfall sei zutiefst besorgniserregend. Bei einem israelischen Angriff im südlichen Gazastreifen sind nach Krankenhausangaben 5 Palästinenser getötet worden. 15 weitere seien verletzt, teilte das Klinikum in Gaza mit. Bei dem Angriff wurde demnach ein Kontrollpunkt der Polizei bei Khan Yunis getroffen. Die Polizeikräfte im Gazastreifen werden von der islamistischen Hamas kontrolliert. Deutschland hält die Frist zur Umsetzung einer EU-Richtlinie für mehr Lohntransparenz nicht ein. Bis heute hatte die Bundesregierung Zeit, das deutsche Recht anzupassen. Hintergrund sind die oftmals unterschiedlichen Gehälter für Frauen und Männer bei vergleichbaren Tätigkeiten. Aus der NDR-Nachrichtenredaktion Diane Batani.
3: Die EU-Richtlinie soll dafür sorgen, dass solche Entgeltlücken transparent werden. Beschäftigte dürfen dann den durchschnittlichen Lohn von männlichen oder weiblichen Kollegen erfragen, die eine ähnliche Aufgabe haben. Und Unternehmen ab einer bestimmten Größe sollen Bericht erstatten über Gehaltslücken. Arbeitgeber befürchten einen hohen Verwaltungsaufwand. Bei der Abstimmung über die Regelung vor 3 Jahren im Rat der EU-Staaten hatte Deutschland sich enthalten. Das Bundesfamilienministerium kündigte inzwischen an, dass die EU-Richtlinie möglichst unbürokratisch ausgelegt wird. Das Gesetz soll bis Anfang kommenden Jahres umgesetzt werden.
1: Das waren die Nachrichten. Das Wetter in Norddeutschland. Nachts bis auf letzte Schauer trocken, teilweise Nebel, Tiefstwerte 13 bis 7 Grad. Morgen oft trocken, abends zur Nordsee hin Regen, Höchstwerte 19 bis 25 Grad. Es ist 19.03 Uhr.
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1: A1, Hamburg Richtung Osnabrück, zwischen Uphusen, Bremen, Marndorf und Arsten, 5 Kilometer stockender Verkehr. A7, Hannover Richtung Kassel, zwischen Dreieck Hannover Süd und Hildesheim, 4 Kilometer stockend. Und die A14, Schwerin Richtung Wismar, ist zwischen Schwerin Nord und Jesendorf nach einem Unfall gesperrt. Gute Fahrt.
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1: Um 20 Uhr mit Milat Kupay. Der Hamburger Tennisprofi Alexander Zverev hat seinen ersten Titel bei einem Grand-Slam-Turnier geholt. Gegen den Italiener Flavio Cobolli gewann der 29-Jährige das Finale der French Open in 5 Sätzen. Aus Paris, Guido Ringel.
2: 4 Stunden, 16 Minuten, ganz genau. Und dann hat er es geschafft. Den zweiten Matchball verwandelt. Er konnte davon profitieren, dass Cobolli in diesem wichtigen, entscheidenden 5. Satz nicht mehr da war. Kein ernstzunehmender Kontrahent, viel zu viele Fehler. Irgendwie schien ihn die Kraft zu verlassen. Der Mann aus Florenz hatte viel erreicht, viel geschafft und es wäre vor manches Problem gestellt. Aber in der Summe war der Hamburger der bessere Tennisspieler. Und deswegen gibt es nach 5 aufreibenden und auch mitreißenden Sätzen den großen Pokal in Paris, der French Open, zum ersten Mal ein Grand-Slam-Titel für Alexander Zverev.
1: Der ukrainische Präsident Selenskyj ist zu Gesprächen mit dem britischen Premierminister Starmer sowie mit Bundeskanzler Merz und Frankreichs Präsident Macron in London eingetroffen. Die 4 Regierungschefs wollen über Friedenslösungen sprechen. Aus der NDR-Nachrichtenredaktion Martin Seiler.
3: Selenskyj teilte vor dem Treffen mit, dass es auch um weitere militärische Unterstützung für sein Land und mehr Druck auf Russland gehe. An möglichen Verhandlungen mit dem Kreml müsse Europa beteiligt werden und Stärke zeigen. Der russische Präsident Putin hatte am Freitag ein Gesprächsangebot Selenskyjs abgelehnt. Dass der ukrainische Präsident in einem offenen Brief direkte Verhandlungen auf neutralem Boden angeboten hatte, nannte Putin unverschämt. Selenskyj erklärte daraufhin, Russland habe sich erneut für Krieg statt Frieden entschieden.
1: Bei einem russischen Drohnenangriff auf die Ukraine ist ein Atommülllager nahe dem ehemaligen Kraftwerk Tschernobyl getroffen worden. Laut Betreiber wurde das Gebäude teilweise zerstört. Die Strahlenwerte nach dem Angriff seien bislang aber normal geblieben, hieß es. Die Internationale Atomenergiebehörde bezeichnete den Vorfall als zutiefst beunruhigend. IAEO-Chef Grossi verwies darauf, dass sich auf dem Gelände große Mengen nuklearen Materials befänden. Im Gazastreifen sind bei einem israelischen Angriff 5 Menschen getötet worden. 15 weitere sollen nach Angaben eines Krankenhauses verletzt worden sein. Ziel der Attacke war ein Polizeikontrollpunkt der islamistischen Hamas im Bereich der Stadt Khan Yunis. Ein Sprecher der israelischen Armee teilte mit, man prüfe die Berichte über den Vorfall. Auch Ziele im Libanon hat das israelische Militär bombardiert. Es nahm Vororte der Hauptstadt Beirut ins Visier. Die Hisbollah hatte zuvor den Norden Israels mit Raketen beschossen. Das waren die Nachrichten. Das Wetter in Norddeutschland. Nachts bis auf letzte Schauer trocken, teilweise Nebel, Tiefstwerte 13 bis 7 Grad. Und die Zeit, es ist 20.03 Uhr.
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1: A14 Schwerin Richtung Wismar ist zwischen Schwerin Nord und Jesendorf nach einem Unfall gesperrt. Und die A19 Rostock Richtung Berlin ist zwischen Linstow und Malchow nach einem Unfall ebenfalls gesperrt. Gute Fahrt.
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4: Weltweit. Unsere kleine Reise um die Welt. Eure Reiseleiterin bin heute ich, Svenja. Und wir fahren heute zusammen über die italienischen Autobahnen. Da gibt's ab sofort Geld zurück, wenn man lange im Stau steht. Wir steigen zusammen auf den Mount Everest und checken, warum da zurzeit so viele Menschen in der Schlange vorm Gipfel stehen. Und zuallererst geht's aber in gut 8 Minuten auf die Karibikinsel Curaçao. Das ist das kleinste Fußball-WM-Teilnehmerland dieses Jahr und unser erster Gegner. Kommt auf einer Insel mit 160.000 Einwohnern überhaupt Stimmung auf? Spoiler, ja.
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0: Gerade mal 160.000 Einwohner, also ungefähr so viel wie Osnabrück in Niedersachsen, hat das kleinste WM-Teilnehmerland in diesem Jahr. Die niederländische Karibikinsel Curaçao, die ist zum ersten Mal bei der Fußball-WM der Männer dabei und ist auch direkt unser erster Gegner am kommenden Sonntag. Wir schauen hier bei Enjoy Weltweit super gerne über den Tellerrand und machen jetzt mal den Curaçao-WM-Vibe-Check. Unsere Reporterin Jenny war nämlich gerade da und sie hat mir erzählt, Mini-Insel, aber die WM-Stimmung ist jetzt schon krass am Start.
1: Gerade auch, weil die Insel so klein ist. Also in Curaçao kennt quasi jeder jeden. Und viele haben einen Bezug zur Mannschaft oder auch zu den Blauis. Das ist eine treue Fangruppe. Die malen sich zum Teil blau an, wie der Name schon sagt. Und überhaupt ist blau die Farbe der Insel. Es ist die Farbe der Flagge, die das Meer um Curaçao symbolisiert. Und die blaue Welle wird auch die Nationalmannschaft genannt. Und gerade erstrahlt alles in Curaçao in Blau. Es sind wirklich alle wahnsinnig aufgeregt und freuen sich, erstmals an der WM teilzunehmen.
0: Ja, und dann direkt gegen uns im ersten Vorrundenspiel. Die Leute auf Curaçao sind sehr, sehr siegessicher.
1: Fast jeden, den ich in Curaçao gefragt habe, hat gesagt, natürlich werden wir gewinnen. Da war der Verkäufer von WM-Flaggen am Straßenrand, der ganz leidenschaftlich gerufen hat, dass Curaçao ein großer Kontrahent für Deutschland sei. Und da waren die Blauis, die treuen Fans der Nationalmannschaft, die mit Schelm in den Augen gesagt haben, dass wir als deutsche Journalisten ja nur gekommen seien, um ihre Taktik auszuspionieren. Und natürlich auch, weil den Curaçaoern ganz bewusst ist, dass die deutsche Elf eine große Herausforderung ist. Aber unterschätzt zu werden, das hat ja auch seine Vorteile. Sie sind wirklich ein Underdog. Und sie nehmen es jedenfalls mit viel Humor, mit so einer Leichtigkeit. Mhm. Und eigentlich, das haben auch viele gesagt, hat schon diese erstmalige Teilnahme an der WM für so eine Stimmung, Euphorie, Vorfreude gesorgt. Die Menschen sind so vereint, eigentlich haben sie so oder so gewonnen.
0: Das klingt sowas von sympathisch. Ich bin zwar für Deutschland, aber vielleicht geht es euch auch so, für Curaçao, das kleinste Teilnehmerland dieses Jahr bei der Fußball-WM, habe ich ab sofort auch einen dollen Softspot, muss ich sagen. Gleich geht's hier bei Enjoy Weltweit auf Mount Everest. Warum Menschen da in 9000 Metern Höhe Schlange stehen, schlimmer als an der Supermarktkasse, das hört ihr in knapp 7 Minuten.

0: Wir stehen gerade in der Schlange an, um ein Eis zu kaufen. In Nepal stehen zurzeit häufig Menschen auf fast 9000 Metern Höhe Schlange, um den Gipfel des Mount Everest zu erreichen. Vielleicht habt ihr auch die Bilder gesehen. Enjoy Weltweit ist hier eure Sendung für crazy Geschichten aus der ganzen Welt. Franziska ist unsere Reporterin für Nepal und sie sagt, ja, der Hype auf dem Mount Everest ist gerade real. So voll wie in diesem Frühjahr war der Everest noch nie. Aber das mit dem Schlange stehen ist gar nicht mal so ungewöhnlich. Kennt man zum Beispiel auch aus den Alpen.
1: Das hängt auch mit der Ungeduld der Bergsteiger zusammen. Man muss sich das also vorstellen. Die sitzen da teilweise schon seit Wochen im Basislager und warten eben auf dieses perfekte Wetterfenster. Und wenn das dann kommt, also der erste gute Tag, wollen natürlich alle gleichzeitig hoch. Und dann entstehen eben diese Staus.
0: Trotzdem sorgen diese Rekordzahlen da ja schon auch für Probleme, ne?
1: Ja, auf jeden Fall. Das sind natürlich extreme Bedingungen dort. Also der Körper ist ja ohnehin schon am Limit. Und wenn man dann lange warten muss, dann kommt es teilweise auch bei einigen Bergsteigern immer wieder zu Erfrierung. Mhm. Und gerade es hat ja auch ein Video vom Mount Everest für Empörung gesorgt. Da ist nämlich die letzte Station vom Gipfel zu sehen. Und die sah echt aus wie eine riesige Müllkippe. Mhm. Also Zelte, leere Sauerstoffflaschen. Und eigentlich gibt es da strenge Regeln in Nepal, dass eben alles wieder mit runtergenommen werden muss. Aber in der Praxis wird das offenbar nicht immer eingehalten.
0: Wie kommt es denn jetzt eigentlich dazu, dass der Andrang da auf Mount Everest dieses Jahr so krass ist?
1: Ja, dafür gibt es verschiedene Gründe. Der Everest ist natürlich für viele nach wie vor so das ultimative Ziel, das Dach der Welt. Die Nachfrage weltweit ist eben hoch und es gibt jetzt auch immer mehr kommerzielle Angebote, also wodurch der Berg halt auch, ich sag mal, für ganz normale Menschen erreichbar geworden ist. Und in dieser Saison kam dann auch noch dazu, dass eben eine wichtige Route auf der chinesischen Seite geschlossen war und dadurch haben sich eben noch mehr Bergsteiger auf der nepalesischen Seite konzentriert. Und man darf auch nicht vergessen, Nepal verdient mit den Everest-Genehmigungen eine Menge Geld, Millionen. Also es ist eine wichtige Einnahmequelle für das ja arme Land.
0: Du hast ja gerade auch gesagt, also es gibt immer mehr Angebote auch für Menschen, die jetzt eigentlich keine Bergsteiger und Bergsteigerinnen sind. Es gibt bei TikTok auch viele Videos von Leuten, die da hochgehen und dann irgendwie ihre Frostbeulen zeigen und zeigen, wie sie kaum noch atmen können, nachdem sie da oben waren. Das ist ja schon aber auch gefährlich, dass da Menschen hochgehen, die gar nicht so die Übung haben, ne?
1: Absolut, das ist eben auch eine große Sorge von den professionellen Bergsteigern, die eben sagen, man sieht immer mehr Leute mit fehlender Erfahrung, weil du hast es gerade gesagt, durch Social Media, alles sieht so einfach aus und da kommen tatsächlich Leute zum größten Berg der Welt, um den zu besteigen, ohne jemals auf irgendeinem anderen Berg gewesen zu sein und auch da überlegt die Regierung jetzt gerade, was zu machen und eben mehr Erfahrung zu verlangen, damit man dann eine Genehmigung bekommt.
0: Danke Franziska, haben wir vor euch ein Auge drauf, wie sich die Situation da entwickelt.

0: Wir futtern uns jetzt quasi einmal um die ganze Welt. Ihr bekommt 3 Stories, die alle mit Leckeressen zu tun haben.
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0: Dresscode Pink gab's diese Woche in Vilnius, der Hauptstadt von Litauen. Da gibt's nämlich ein Festival, das der rote Betesuppe Šalti Bačiai gewidmet ist. Heißt Pink Soup Fest. Die Menschen da lieben diese Suppe einfach crazy und tausende Menschen haben deshalb in pinken Klamotten gefeiert. Und sogar der Flughafen von Vilnius hat sich für die Zeit umbenannt in Vilnius Pink National Beachport. Schöner Kurzurlaub in Finnland und einmal komplett durch die finnische Küche futtern. Alles komplett for free. Klingt super, oder? Dafür könnt ihr euch tatsächlich bewerben auf der Website der finnischen Tourismusbehörde. Die sucht nämlich 16 Touris, die da Bock drauf haben. Und mit der ganzen Aktion soll finnisches Essen bekannter gemacht werden. Und es gibt einen neuen TikTok-Food-Hype.
2: La Concouillotte?
0: Geht um den französischen Käse Concouillotte. Das ist so eine Art Schmelzkäse. Hat viel Protein und wenig Fett. Also praise the Lord, sagen diverse Fitness-Influencer und Influencerinnen. Das eben war der französische Content-Creator Johann Paps. Und der Hype sorgt schon für einen kleinen Concouillotte-Engpass, sagen französische Hersteller jetzt. Ja, und wenn ihr jetzt keinen Hunger habt, dann weiß ich doch auch nicht.
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0: Als Frau für die gleiche Arbeit auch das gleiche verdienen wie ein Mann, das wäre einfach nur gerecht. Davon sind wir aber in den meisten Ländern weit entfernt. Zum Beispiel liegt in der EU im Schnitt der Gender Pay Gap, also die Lücke zwischen dem Gehalt von Männern und Frauen, bei über 11%. Enjoy weltweit ist hier. Wir gucken hier ja immer gerne auf Länder, bei denen wir uns vielleicht was abschauen können. In dem Fall ist es Luxemburg. Unsere Reporterin Katrin hat mir erzählt, was da das Besondere ist.
1: Ja, man kann tatsächlich sagen, Luxemburg ist in dieser Hinsicht sowas wie ein kleines Frauenparadies. Es ist nämlich das einzige Land in der gesamten EU, in dem Frauen pro Stunde im Schnitt mehr verdienen als Männer. Es ist also, wenn man so will, ein negativer Gender Pay Gap. Zwar auch nur knapp, also 1% verdienen die Frauen da mehr als Männer, aber es ist natürlich selten, es gibt es ja sonst nicht. Aber zum ganzen Bild gehört auch, wenn man aufs ganze Jahr schaut, kommt es dann schon wieder dazu, dass Männer mehr verdienen als Frauen, weil dann kommen so Sachen mit in Spiel, mit in die Rechnung, wie dass Frauen mehr in Teilzeit arbeiten.
0: Verstehe. Trotzdem werden Frauen da ja wesentlich besser bezahlt als in anderen EU-Ländern. Woran liegt's denn?
1: Naja, ich würde sagen, mehrere Gründe. Also Frauen haben hier generell im EU-weiten Vergleich ein höheres Bildungsniveau. Viele Frauen arbeiten dann auch in gut bezahlten Branchen. In Luxemburg gibt es ja sehr, sehr viele Banken. Da sind natürlich viele tätig mit entsprechend hohen Gehältern. Mhm. Und jetzt, und das finde ich besonders interessant, Branchen oder Berufe, in denen traditionell mehr Frauen als Männer tätig sind, werden in Luxemburg im Vergleich zu anderen EU-Ländern auch besser bezahlt. Also da sprechen wir natürlich vor allem über die Pflege, über Bildung und Betreuung. Und das scheint wirklich der springende Punkt auch zu sein, denn das wissen wir ja zum Beispiel unter anderem aus Deutschland, dass typisch weibliche Berufe tendenziell auch mal schlechter bezahlt werden. Und so kommt es ja zum Beispiel in Deutschland auch dazu, dass der Gender Pay Gap bei knapp 16% liegt generell. Und bereinigt, also wenn man so Sachen wie Teilzeit auch abzieht, dann sind es immer noch 6%, die Männer mehr verdienen als Frauen pro Stunde, ohne richtigen Grund.
0: Also vielleicht können wir uns da mal eine Scheibe von Luxemburg abschneiden. Spannender Blick auf jeden Fall in unser Nachbarland. Gleich geht's nach Italien. Da bekommen Autofahrerinnen und Fahrer jetzt Kohle zurück, wenn sie in einem richtig fetten, langen Stau stehen. Erzähle ich euch in 8,5 Minuten mehr zu.
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0: Stellt euch vor, ihr bekommt Kohle zurück, wenn ihr zu lange im Stau steht. Das würde die Sache schon deutlich erträglicher machen, oder? Enjoy Weltweit ist hier. In der Sendung erzählen wir euch gerne darüber, welche innovativen Ideen andere Länder haben. In dem Fall ist es Italien. Da zahlen alle, die auf der Autobahn unterwegs sind, Maut. Und seit Montag können sie sich die anteilig zurückholen, wenn sie lange im Stau stehen. Tillmann ist unser Reporter in Italien und ich habe ihn gefragt, ob sich das für die Autofahrerinnen und Fahrer denn lohnt.
1: Ich würde schon sagen, ja, wer bis zu 2 Stunden im Stau steht, bekommt die Hälfte der Maut erstattet. Bei mehr als 3 Stunden Verspätung gibt es die gesamte Gebühr zurück. Das funktioniert so ein bisschen wie bei der Bahn. Allerdings mit einem ganz wichtigen Unterschied. Es geht nicht nur um die Dauer der Verspätung, es geht auch um den Grund der Verspätung. Und die Autobahnbetreiber können nur verpflichtet werden zu erstatten, wenn es sich um eine Baustelle handelt. Mhm. Also, wenn es zu einem Stau kam, weil baustellenbedingt eine Spur gesperrt wurde oder zeitweise die Autobahn blockiert war.
0: Okay, und eben nicht, wenn es einen Unfall gab oder irgendwie einen Hagelschauer oder so. Italien ist das erste Land mit Maut, das jetzt so ein Erstattungssystem hat. Ist also ja auch so eine Art Test. Was meinst du, wie wird's laufen?
1: Ob jetzt die Autobahnbetreiber in Italien 1000 Ausreden finden, um nicht zu zahlen, das werden wir in den kommenden Monaten sehen. Oder ob das am Ende dann ganz unkompliziert geht. Allerdings, und das beklagen vor allem italienische Verbraucherschützer, die Betreibergesellschaften dürfen in den ersten 3 Jahren dieser neuen Regelung noch die Kosten für die Entschädigung, die sie zahlen müssen, auf die Mautgebühren umlegen. Das heißt, es steht zu befürchten, dass das für die Autofahrerinnen und Autofahrer erst einmal ein Nullsummenspiel wird.
0: Alles klar. Bleiben wir für euch dran. Und damit sage ich Tschüss für heute. Enjoy Weltweit hört ihr immer Sonntagabend bei uns ab 20 Uhr. Ich bin Svenja und ich wünsche euch noch einen richtig, richtig schönen Abend.

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1: Der Hamburger Tennisprofi Alexander Zverev hat seinen ersten Titel bei einem Grand-Slam-Turnier geholt. Gegen den Italiener Flavio Cobolli gewann der 29-Jährige das Finale der French Open in 5 Sätzen. Aus Paris, Guido Ringel.
2: 4 Stunden, 16 Minuten, ganz genau. Und dann hat er es geschafft, den zweiten Matchball verwandelt. Er konnte davon profitieren, dass Cobolli in diesem wichtigen, entscheidenden 5. Satz nicht mehr da war. Kein ernstzunehmender Kontrahent, viel zu viele Fehler. Irgendwie schien ihm die Kraft zu verlassen. Der Mann aus Florenz hatte viel erreicht, viel geschafft und es wäre vor manches Problem gestellt. Aber in der Summe war der Hamburger der bessere Tennisspieler. Und deswegen gibt es nach 5 aufreibenden und auch mitreißenden Sätzen den großen Pokal in Paris, der French Open, zum ersten Mal. Ein Grand-Slam-Titel für Alexander Zverev.
1: In London hat ein Treffen zwischen dem britischen Premierminister Starmer, Bundeskanzler Merz, Frankreichs Präsident Macron und dem ukrainischen Präsidenten Zelensky begonnen. Die 4 Regierungschefs wollen über Friedenslösungen sprechen. Aus der NDR-Nachrichtenredaktion Martin Seiler.
3: Zelensky teilte vor dem Treffen mit, dass es auch um weitere militärische Unterstützung für sein Land und mehr Druck auf Russland gehe. An möglichen Verhandlungen mit dem Kreml müsse Europa beteiligt werden und Stärke zeigen. Der russische Präsident Putin hatte am Freitag ein Gesprächsangebot Zelenskys abgelehnt. Dass der ukrainische Präsident in einem offenen Brief direkte Verhandlungen auf neutralem Boden angeboten hatte, nannte Putin unverschämt. Zelensky erklärte daraufhin, Russland habe sich erneut für Krieg statt Frieden entschieden.
1: Bei einem russischen Drohnenangriff auf die Ukraine ist ein Atommülllager nahe dem ehemaligen Kraftwerk Tschernobyl getroffen worden. Laut Betreiber wurde das Gebäude teilweise zerstört. Die Strahlenwerte nach dem Angriff seien bislang aber normal geblieben, hieß es. Die Internationale Atomenergiebehörde bezeichnete den Vorfall als zutiefst beunruhigend. IAEO-Chef Grossi verwies darauf, dass sich auf dem Gelände große Mengen nuklearen Materials befänden. Der iranische Parlamentspräsident Ghalibaf hat die israelischen Angriffe auf die Vororte der libanesischen Hauptstadt Beirut scharf verurteilt und mit Konsequenzen gedroht. Die Attacken machten amerikanische und israelische Stützpunkte zu legitimen Zielen des Iran, so Ghalibaf. Die iranischen Streitkräfte hielten sich alle Optionen offen, da die Gegenseite nur die Sprache der Gewalt verstehe. Von israelischer Seite hieß es, man habe Terroristenhauptquartiere als Reaktion auf den Beschuss Israels durch die libanesische Hisbollah-Miliz angegriffen. Das waren die Nachrichten. Das Wetter in Norddeutschland, nachts bis auf letzte Schauer trocken, teilweise Nebel, Tiefstwerte 13 bis 7 Grad. Morgen oft trocken bei 19 bis 25 Grad. Es ist 21.03 Uhr.
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1: Und da liegen uns keine Meldungen vor, die Straßen sind frei. Gute Fahrt.
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5: 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Und deshalb werden wir heute mal testen, wie gut hintenrum Themen bei euch zünden. Denn es geht in dieser Folge um Stuhlgang, es geht um Nummer 2, es geht um Defäkation, um die Notdurft.
6: Mir gefällt, dass du dich offensichtlich auch vorab mit einer Auswahl an Synonymen vertraut gemacht hast.
5: Oder kommen noch ganz, ganz viele.
6: Ja, weil eins meiner vielen Berührungsprobleme mit diesem Thema ist die Wortwahl. Ich glaube, wir werden um die ein oder andere Benutzung der Worte kacken und scheißen nicht drum rumkommen. Aber ich habe irgendwie trotzdem den, ich glaube, naiven Anspruch, dass diese Folge nicht komplett assig klingt, sondern dass uns das vielleicht gelingt, uns dem Thema auf halbwegs kultivierte Weise zu nähern.
5: Ja, da kannst du mit mir nicht rechnen, aber ich höre bei dir durch, ja, dass du jemand bist, der jetzt nicht unbedingt die Toilettentür offen lässt, der sich auf nicht gerne Fall. Angeregt über jede Form von Verstoffwechslung austauscht. Mhm. Ich glaube, du bist jemand, der nach Notdurftsverrichtung 8 Räucherstäbchen und 2,5 Duftkerzen abbrennt und danach noch großzügig mit Deo hantiert. Und ich will sagen, ich habe es auch schon erlebt.
6: An der eigenen olfaktorischen Wahrnehmung erleben dürfen. Ja, weißt du, an welcher Idee ich immer noch hänge? Die kommt aus einer alten Flexikon-Folge von dir. Ach. Da ging es mal darum, dass Kaffeegeruch ja neutralisierend wirkt auf Gerüche. Und du hattest dann den, wie ich finde, Jahrhunderteinfall, direkt eine komplette Siebträgermaschine in die Toilette zu stellen, just in case. Und von der Idee habe ich wirklich feuchte Träume, noch heute.
5: Ich hatte das aus meinem Gedächtnis komplett gestrichen, aber ich stelle fest, ich bin ja wohl genial.
6: Absolut.
5: Ihr merkt, wir sind auch nicht frei von Scham, wenn es um dieses Thema geht, aber wir springen heute mit Anlauf kilometerweit über unsere Schatten, denn es nützt ja auch nichts. Auch dieses Thema will enttabuisiert werden und daran sind wir Spezialistinnen. Und auch wenn nicht davon auszugehen ist, dass ihr nach dem Hören dieser Folge jeglichen Raumduft und Streichholzgerüchen abschwört oder bei der Arbeit einladen die Kabinentür auflasst, wenn ihr das nächste Mal groß müsst. Aber vielleicht, wenn wir ein bisschen lockerer mit der Wurst.
6: Jetzt ist schon raus. Das ist absolut.

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1: Tabuthema Kacken. Wie machen wir uns da mal locker? Und wenn ihr nah am Ekel gebaut seid, dann seid ihr hier gut aufgehoben in unserer kleinen Runde, der grundsätzlich erstmal alles peinlich ist. Dementsprechend ist dieses Thema unser Endgegner, weil übers Kacken reden ist wie bei der 100-Euro-Frage zwei Joker zu verballern und abends festzustellen, dass man den ganzen Nachmittag Spinat zwischen den Zähnen hatte. Es ist einfach unglaublich peinlich.
2: Ich möchte vor allem direkt zum Einstieg in diese Folge Verwirrung stiften, denn ich weiß, es geht uns im Kern eigentlich darum, Toilettengänge größerer Art zu enttabuisieren. Ich bin normalerweise auch Fan davon, möglichst alles zu enttabuisieren. Aber eigentlich will ich gar nicht, dass irgendwann alle Welt völlig ungenannt scheißen geht. Das möchte ich auch einmal sagen. Das hat nichts mit Frau sein oder Mann sein zu tun. Ich finde, es gibt Dinge, die sind einfach unangenehm für einen selbst und für die Leute um einen rum. Und ich finde, dann kann man ja Rücksicht nehmen. Also ich würde mir zum Beispiel auch nicht wünschen, dass es normal wird, sich in der Öffentlichkeit gegenseitig Pickel auszudrücken. Oder dass man das so hinnimmt, dass plötzlich alle Leute in der Bahn die Socken ausziehen. Ich finde, es gibt Sachen, bei denen ist es überhaupt nicht schlecht, dass die hinter verschlossener Tür stattfinden. Das sind wenige Dinge, aber auf Toilette gehen, finde ich, ist irgendwie eine davon.
1: Ja, aber Sprache öffnet ja so viele Türen. Also im metaphorischen Sinne. Die Tür wollen wir da wenigstens aufmachen, ja. Die sprachliche Tür.
2: Also weil ich bin ja über Gebühr so doll verklemmt, dass ich die Badezimmertür schon zumache, wenn ich mir die Hände waschen will.
1: Wirklich?
2: Ja. Also ich werde auch weiterhin dankbar sein, wenn man nach dem Toilettengang ein Fenster aufmacht und die Tür schließt.
1: Absolut.
2: Und danach nicht ausschweifend vom Erlebnis berichtet. Das fände ich schön.
1: Ich habe mein Verhältnis zum Thema Kacken mal durchleuchtet und mir ist aufgefallen, bis zur Pubertät war mir das total egal. Also es war eher nervig, weil Kacken ja auch irgendwie zeitraubend ist. Man könnte so viel anderes in Stiftung in der Zeit machen. In der Pubertät war ich dann hingegen richtig Fan davon, weil man ja so sehr schön, sehr lange für sich selber sein kann auf der Toilette.
2: Ah, okay, so habe ich es noch nie gesehen.
1: Ja, und dann kam halt peinlich. Ich habe ein paar Fragen zum Thema.
2: An mich?
1: Ja, grundsätzlich, vielleicht können wir die ja im Laufe dieser Folge klären. Zum Ersten. Wann hat sich feuchtes Toilettenpapier etabliert?
2: Ich benutze das nicht, soll ganz schlecht sein.
1: Okay.
2: Ich weiß aber nicht, ob es stimmt. Das ist absolut das gefährliches Halbwissen.
1: Ich liebe es. Das ist mein...
2: Ja?
1: Weißt du, ja, was? Ja. Ja, ich liebe... So, das ist jetzt auch schon mal raus.
2: Jetzt
1: ich liebe feuchtes Toilettenpapier. Du brauchst für mich keinen Wellnessaufenthalt oder ein Retreat irgendwo buchen.
2: Einmal feucht die Kimme wischen und uns gehört dein Herz, oder?
1: Ja, Frage 2.
2: Ja.
1: Wenn man mal muss und es kommt zum Äußersten, was sagt man, um nicht zu sagen, hier muss die Konversation mal 5 Minuten Pause machen, denn ich muss kacken gehen.
2: Also, ich möchte vorweg sagen, dass mich genau das nämlich stört. Es gibt so Leute, die sagen, ich gehe kurz auf die Toilette, ich muss groß. Und dann denke ich immer, diese Information ist ja für mich überhaupt nicht relevant. Also man kann ja meinetwegen sagen, man geht auf Toilette, aber ich verstehe es schon nicht. Es ist genau wie Leute, die sich krank melden bei der Arbeit und sagen, ich habe Magen-Darm. Und dann denke ich immer, ich wollte es ja gar nicht wissen.
1: Was sagst du denn dann, wenn du Magen-Darm hast?
2: Ich bin krank, Punkt. Es muss doch reichen. Über was für eine zwischenmenschliche Konstellation sprechen wir? Also in der Partnerschaft oder im Büro oder im Restaurant?
1: Ja, wenn wir jetzt zusammen zum Beispiel einen Drink einnehmen würden, ja? Da würde die Defakation anklopfen. Und wir sagen, Barnowski, jetzt würde es mal Zeit werden.
2: Ja.
1: Dass du dich mal zurückziehst. Für mich, ja?
2: Ja.
1: Was wäre denn da angemessen? Zum Beispiel? Oder würdest du gerne diese Offenheit, verlangst du die von mir? Nee, ne?
2: Nee, ich verlange die nicht. Ich wäre aber in unserer Konstellation offen für diese Offenheit, weil wir planen ja Stand jetzt, also A, sind wir sehr eng befreundet, planen aber andererseits ja nicht zeitnah Beischlaf miteinander zu haben. Deshalb bin ich bei dir aufgrund der Enge unserer Freundschaft und der Unsexualisiertheit unserer Beziehung, habe ich kein Problem damit, wenn du zu mir sagen würdest, ich muss kacken. Wir sehen uns in 10 Minuten. Bestell du dir ruhig schon mal einen Grauburgunder. Das wäre okay. Aber es gibt so andere Konstellationen, wo ich finde, ich gehe kurz auf Toilette reicht, ja. Es hat ja niemand gefragt, was man da genau macht. Weil
1: okay.
2: Was soll man da machen?
1: Okay, das haben wir da schon mal geklärt.
2: Ja.
1: Ich habe noch eine Frage. Wenn man ein fremdes Kind zu Gast hat und das scheißt sich richtig schön die Unterhose voll, darf man die Unterhose dann wegwerfen oder muss man die waschen?
2: Warst du schon oft in der Situation?
0: Ja.
2: Also ich glaube, ich würde die eiskalt wegwerfen.
0: Habe ich
2: wenn
0: auch
2: sich
0: gemacht?
2: Die Eltern beschweren, würde ich sagen, dann kaufe ich eine neue.
0: Nee, habe ich auch gemacht, aber das Kind hat angefangen zu weinen.
2: Okay.
1: Ach so, darf man vor seinem mit seinem Partner über das Kacken? Darf ich einen Hundehalter, der nicht den Kacksack benutzt, sondern seinen Balu, Emma, Romeo einfach in die Gegend scheißen lässt, darf ich dem die Fresse polieren ohne Ankündigung?
2: Ich will nicht zu Gewaltakten aufrufen, aber ich wäre auf deiner Seite.
1: Okay.
2: Weil das schon assig ist.
1: Guck mal, da haben wir doch schon viel geklärt.
2: Ja.
1: Vorweg, bevor wir überhaupt angefangen haben. Vielen Dank.
2: Achso, ich wollte aber noch einmal sagen, weil ich so super streng bin mit Kacken und Beziehung. Ich würde jetzt mich nicht trennen, wenn mein Partner mal Magen-Darm hat. Ne? Also so weit geht's auch nicht. Ich reiche dann schon irgendwie Knecke und geriebenen Apfel und hab Mitleid. Aber ich bin einfach kein Fan davon, ständig die Badezimmertür aufzulassen. Das fände ich nicht so toll.
1: Und wenn er so witzige Formulierungen dafür hätte, so wie, den braunen Freund in die Keramik zu entlassen oder sowas, was würdest du dann machen? Wärst du nicht ein Trennungsgrund?
2: Ja, das
1: ich habe es gar nicht ausgesprochen. Denk schon, natürlich ist das ein Trennungsgrund.
2: Ja. Na gut, also wir wollen in dieser Folge klären, oder wir wollen, vielleicht sprechen wir das Ziel vorher ab, wir wollen ein bisschen entspannter mit dem Umgang mit dem Darmdruck umzugehen.
1: Oh, was du für Synonyme hast.
2: Ja.
1: Ich bin beeindruckt. Kommt da noch mehr?
2: Da war ein bisschen, ja vielleicht, wir wollen ein bisschen ausloten, wie viel Scham normal ist und wie gehen andere Leute da mit um, mit dem Ende des Verdauungsvorgangs. Und wir wollen natürlich die Bristol-Stuhlform-Skala kennen und lieben lernen. Die könnt ihr schon mal rausholen.
1: Ich bin...
2: Kann man da googeln, ne?
1: Bristol-Stuhlform-Skala, die brauchen wir nachher noch.
2: Ja, und es könnte passieren, wenn sich unsere Begeisterung für dieses Thema weiter so steigert wie bisher, dass wir am Ende dieser Folge bereit sind, uns so wie Charlotte Roach einst den Organspendeausweis uns die Bristol-Stuhlgala auf den Unterarm tätowieren
1: zu lassen. Nicht die Bristol-Stuhlgala.
2: Wie heißt die denn?
1: Wir werden danach zur Bristol-Stuhlgala einladen und die Bristol-Stuhlform-Skala auf den Unterarm tätowieren.
2: Stuhlgala wäre aber auch eine geile Veranstaltung. Was ziehst du an? Egal. Okay, komm, ich fange an, ne?
1: Genau, soll ich erst erzählen, mit wem ich gesprochen habe?
2: Nein, danke. Aber
1: okay, dann lass mal.
2: Doch, natürlich, bitte.
1: Mich hat Nicole Steenfatt besucht hier. Sie kam mit ihrer Familie direkt aus Bad Oeynhausen angereist. Nicht nur mit der Familie, sondern mit einigem Anschauungsmaterial aus der Praxis. Sie hat nämlich eine Praxis für Darmgesundheit, ist aber auch Fachärztin für Chirurgie und Viszeralchirurgie, also den Verdauungstrakt betreffend.
2: Wie heißt das?
1: Viszeralchirurgie. Also wenn das einer weiß, dann doch du. Ärztin.
2: Nein,
1: ohne Doktortitel.
2: Ach so, stimmt.
1: Ja. Und Kacke und alles, was dranhängt, das liegt ihr sehr am Herzen. Vielleicht kennt ihr sie ja aus dem Format Holy Shit mit Olivia Jones oder von ihrem Instagram-Account. Da informiert sie wirklich high-end über alles, was mit Darm und Scheiße zu tun hat. Mein Lieblingspost ist allerdings ein bisschen älterer, und zwar das ist ein Foto von Nicole und dem Bürgermeister von Bad Oeynhausen im Ausgang von Europas größtem Damenmodell im Kurpark Bad Oeynhausen. Ich sag's direkt, das ist ein zeitgeschichtliches Ereignis, bei dem ich gern dabei gewesen wäre. Ich habe aber erfahren, dieses Darmmodell kann man auch mieten für den privaten Gebrauch oder für ein lockeres Zusammenkommen im Kollegenkreis. Und darüber denke ich natürlich nach. Oder zumindest für den Dämmershoppen im Kleingarten wäre das eine Attraktion.
2: Und es bietet sich ja auch für die ein oder andere Weihnachtsfeier an, die jetzt demnächst im Kalender steht.
1: Ich denke, da wird dieses Darmmodell bereits ausgebucht sein.
2: Warm im Darm ist dann das Weihnachtsfeiermotto.
1: Nicole war da, es war mir eine Ehre. Und ich möchte schon einen kleinen Cliffhanger bereithalten. Von ihr erfahrt ihr nachher unter anderem, wie man einem Furz, dem eigenen, einen angenehmen Duft verleiht. Erstmal zu dir, Anne. Ich habe das vorgetragen.
2: Das ist der beste Spoiler, den ich jemals gehört habe.
1: Ich habe das vorgetragen wie Susanne Daubner, die Jugendwörter des Jahres. Und ich sage das mit ein wenig Stolz. Okay, nun zu dir.
2: Ich mache ja mal das Licht aus.
1: So. Die Börse.
2: Die Börse. Also, es gibt ein Buch zum Thema großes Geschäft, das heißt Dunkle Materie, die Geschichte der Scheiße. Und allein als ich den Titel gelesen habe, ja, Steffi und ich, wir standen in Flammen, weil das so witzig ist. Und die einfache Beschaffenheit meines Humors haben wir geklärt hiermit. Aber es gibt ja noch mehr Dinge zu klären.
1: Ja,
2: ein Trauerspiel. Und zwar haben wir mit dem Autor dieses Buches gesprochen, Florian Werner. Florian hat Anglistik, Amerikanistik und Germanistik studiert, also drei Fächer mehr als ich schon. Er schreibt Sachbücher und Prosa und offensichtlich hat er ein ähnlich fragwürdiges Interesse am Thema Scheißen wie wir. Und zum Einstieg in dieses Gespräch habe ich eine alte Werbung der Bild-Zeitung mitgebracht. Ich glaube, die war
0: gar nicht, aber es wird sicherlich.
2: Ist unwichtig. Okay. Aber es gibt eine Zeitung, die heißt so, und die hat, ich glaube, es war Ende der 90er oder vielleicht in den frühen 2000ern, aber ich glaube fast in den 90ern, gab es so eine Werbung, vielleicht erinnert ihr euch, man sieht da so ein normschön attraktives Paar auf einem Hotelzimmer und beide sind ganz aufgerüscht bis in die Haarspitzen. Es bahnt sich Sex an. Und dann passiert das.
4: Rühr dich nicht vom Fleck. Ich bin gleich wieder da. And I don't see you anymore. Ich gehe nur kurz kacken.
2: Sie geht nur kurz kacken. Also auf jeden Fall fragt man sich ja unweigerlich, warum hat Analsex zum Beispiel ja den verruchten Ruf geiler Sexexperimente, aber der Satz, ich gehe noch kurz kacken, scheint ein kompletter Cockblocker zu sein. Und die Frage haben wir mal an Florian weitergegeben.
5: Ich würde behaupten, dass die metaphorische Verwendung des Wortes Scheiße, Kacke und so weiter, die Scherze darum und so weiter, dass da die Tabus gesunken sind im Vergleich zu der Generation unserer Großeltern oder so. Ne? Also die Art und Weise, wie meine Kinder mit solchen Wörtern umgehen, das hätte mein eigener Papa bei meinem Opa nicht so machen können. Ne? Da hätte es eine Trachtprügel gegeben, wenn man irgendwie Scheiße sagt oder so. Aber die Substanz als solche, ne? Also der eigentliche Kot, die Exkremente, die Scheiße, wie man immer auch das nennen mag, die sind, glaube ich, eher stärker tabuisiert, als sie es noch vor 50 oder 100 Jahren waren, ne? Wenn man sich anguckt, also es gibt eben heute die Einwegwindel mit Superabsorber und Bündchen, dann wird die direkt in den luftdicht verschlossenen Eimer versenkt und da sofort irgendwie desinfiziert. Es gibt feuchtes Toilettenpapier. Es gibt in Japan, glaube ich, sogar diese sogenannte Otohime, die Geräuschprinzessin, also so eine Armatur an der Toilette, die dann Musik spielt, wenn man aufs Klo geht, damit man das auch nicht nur nicht riecht, sondern auch nicht hört. Das heißt, das finde ich ganz interessant, so zwei gegenläufige Bewegungen. Einerseits, man kann sehr freizügig drüber sprechen. Andererseits, die Sache an sich ist extrem tabu.
2: Also Gags über Nummer zwei sind salonfähig, aber der Akt des großen Geschäfts an sich nicht.
0: Geräuschprinzessin, guck mal, wir hatten da ja schon mal darüber gesprochen, aber ich wusste nicht, dass es so heißt. Geräuschprinzessin heißt, das gefällt mir sehr, sehr gut. Komm ins Schwärmen.
2: Genau, aber die Frage ist ja, warum ist das so? Also, dass man Gags drüber machen kann, aber man darf halt trotzdem nicht aktiv kacken gehen.
5: Weil gerade Realität und Sprache ja so merkwürdig miteinander verschränkt sind. Ne? Also man flucht und macht ja am liebsten über die Sachen Witze, die besonders heikel sind. Sonst müsste man ja keine Witze machen und man müsste nicht fluchen. Das heißt eigentlich, die transgressive Kraft dieser Ausdrücke und Begriffe, die erwächst erst daraus, dass wir Probleme damit haben.
0: Hättest du mal zu Ende studiert, dann hättest du auch so einen klugen Satz sagen können.
2: Transgressiv, so. Dann hätte ich gewusst, was bedeutet. Ja. Ne? So muss ich es ja
0: googeln.
2: Nun ist Kacken an sich ja auch erstmal ein Akt, der für die Würde relativ wenig tut. Also wen auch immer man sich auf der Toilette so vorstellt, es ist kein schmeichelhaftes Bild, oder nicht? Man verliert immer sofort so 15-30% Respekt, habe ich so das Gefühl. Warum genau empfinden wir den Vorgang des Stuhlens? Himmel, ey, wie viele Synonyme, wie viele blöde Synonyme werden wir noch finden im Laufe dieser Folge? Also wieso ist das so entwürdigend?
5: Naja, ich würde sagen, der Vorgang des Defekierens, des Kackens. Das ist einfach nur ein Stoffwechselvorgang, der reduziert den Menschen eben auf seine allerbasalste Körperlichkeit. Ne? Also wir als Menschen möchten uns natürlich gerne als rationale, am besten gottesebenbildliche Wesen, also wenn man an sowas glaubt, begreifen. Und in dem Moment, aber wo wir aufs Klo gehen, da ist es eben nicht mehr weit her mit der Gottesebenbildlichkeit. Da gab es dann auch große theologische Debatten drum. Ne? Hat Gott einen Darmausgang? Hat Jesus gekackt? Ja, also das sind ja schwierige theologische Fragen, eben weil das so profan ist. Da ist eben nicht mehr die Ratio gefragt oder der Heiligenschein, sondern da geht es um den Darm. Und das macht uns auch alle gleich. Ne? Es ist ein großer Gleichmacher.
2: Steffi, können wir folgenden Satz etablieren? Hm? Ich gehe kurz ins Bad und reduziere mich kurz auf meine allermaleidste Körperlichkeit.
0: Das finde ich so gut.
1: Ja, das finde ich gut. Aber ob Jesus gekackt hat? Irgendwo muss der hin mit Wein und Brot, oder?
2: Genau.
1: Ständig nur was Wasser latschen.
2: Ja, aber ich denke mal, der konnte doch bestimmt machen, dass es bei ihm nicht gestunken hat. Also wer Wasser zu Wein machen kann, der kann doch auch machen, dass Kacke nicht stinkt.
0: Das müsste seine leichteste Übung sein, oder nicht?
1: Kacke zu CK1.
2: Jeder muss ja mal groß, das eint uns alle. Aber uns eint ja auch, dass zum Beispiel jeder mal essen muss. Das ist ja auch basalste Körperlichkeit und ein gesellschaftlicher Akt. Aber da kann man ja variieren, ne? Also was esse ich und wann esse ich und wo esse ich. Aber in Sachen Verdauung ist man ja total Opfer seiner eigenen Körperfunktion. Und Florian Werner wählt dafür eine sehr drastische Begrifflichkeit, die ich so vorher auch noch nicht gehört habe.
5: Der Stuhlgang ist der kleine Tod. Na, das ist ja sozusagen der Tod, der uns tagtäglich im Badezimmer ereilt. Tatsächlich verabschieden wir uns ja jedes Mal von einem kleinen Teil von uns. Ne? Das sind eben unsere Darmenzyme, eben irgendwelche abgestorbenen Zellen, unser Verdauungssaft. Und das geht einfach in diese Schüssel und wird weggespült. Und das ist wirklich wie so ein minimaler Sterbevorgang. Ne? Das ist so ein Teil unseres Ichs, von dem wir uns verabschieden. Und ich glaube, das ist gar nicht so leicht zu verarbeiten. Und eben, es ist dann auch mit Scham und Ekel belegt. Trotzdem tun wir es jeden Tag. Es schafft keinen gesellschaftlichen Mehrwert. Und dann macht man eben Witze drüber. Ne? Es gibt ja verschiedene Möglichkeiten, das ist ja so ein bisschen psychoanalytisch gedacht, aber mit eben dem Unverständlichen umzugehen. Und das eine ist eben, man verarbeitet das in Träumen oder man verarbeitet das in Kunst oder man verarbeitet das in Witzen. Also es ist ein Prozess der Sublimation, um mit dem Unerträglichen umzugehen.
2: Ich habe das wirklich noch nie so gesehen, dass jeder Toilettengang auch ein Akt der Trauer und des Abschieds sein kann.
1: Ich glaube, es gibt eine Phase, in der Kinder auch schon mal, wenn die nach dem Wasser gebaut sind, auch einen Trennungsschmerz verspüren.
2: Wirklich?
1: Dem kann man die entsprechende Feierlichkeit zukommen lassen.
2: Habt ihr das so gemacht?
1: Eine kleine Trauerfeier.
2: Ja.
1: Ich kenne das nicht aus dem persönlichen Erleben, aber ich habe davon schon mal gehört.
2: Okay, krass. Jetzt hat er ja gesagt, dass wir in der Sprache entspannter geworden sind mit dem Thema Scheiße, aber mit dem Vorgang sind wir eigentlich immer verklemmter geworden. Wie ist man denn früher mit dem Vorgang umgegangen?
5: Man weiß durchaus auch aus der frühen Neuzeit noch oder aus dem Spätmittelalter, dass Könige auf dem Klostuhl empfangen haben. Ne? Dass es sozusagen nicht weiter tabuisiert war, dass man sich also natürlich immer Rangniederen gegenüber durchaus auch bei solchen Verrichtungen zeigte, ne? Als König oder Fürst. Vielleicht war das sogar eine besondere Geste der Macht, ne? Dass man halt so, für dich stehe ich noch nicht mal vom Klo auf, ne? wenn du kommst. Also das konnten Könige sich erlauben, umgekehrt natürlich nicht. Du konntest nicht als Diener vor dem König kacken, aber der König vor dem Diener schon. Aber generell kann man sagen, dass eigentlich diese extreme Tabuisierung der Scheiße, wie wir sie heute kennen, ein Phänomen der Moderne oder der Neuzeit ist. Sehr schön gezeigt hat es der große Soziologe Norbert Elias. Von dem gibt es diese berühmte Studie, der Prozess der Zivilisation. Und da zitiert er, das ist ja eine große Materialsammlung, aus so ganz vielen Hofordnungen der frühen Neuzeit. Also das ist dann so spätes 16. Jahrhundert. Man solle also nicht vor, wie die Bauern, vor den Frauenzimmern seine Notdurft verrichten. Oder man solle nicht vor dem Fenster oder den Türen oder im Treppenhaus vor dem Speisesaal seine Notdurft und seinen Unflat hinterlassen. Das ist ja schon bemerkenswert und zeigt ja, dass es offensichtlich davor, also bis eben im 16. Jahrhundert, noch ziemlich üblich gewesen sein muss.
1: Ich finde das ganz lieb, dem Mann gebührt eigentlich ein Feiertag.
2: Finde ich auch. Ich habe gerade überlegt, wir müssten eigentlich im Vorfeld der Veröffentlichung dieser Folge so eine Art Bullshit-Bingo mit Synonymen für Scheißen an unsere Hörerinnen und Hörer verteilen und dann können sie beim Hören immer abhaken. Weil Unflat zum Beispiel, das war jetzt, hatten wir jetzt bisher noch nicht.
0: Was mit AA hatten wir auch noch nicht.
2: AA hatten wir nämlich auch noch nicht, genau. Also wenn euch am Ende dieser Folge noch Worte einfallen, die wir nicht benutzt haben, würde uns das interessieren, dann könnt ihr uns die schicken an flexikon@ndr.de. Um auf das zurückzukommen, was Florian gerade gesagt hat, ich habe es ja schon gesagt, ich persönlich bin ja dankbar dafür, dass nicht mehr jeder überall seine Notduft verrichtet und wäre jetzt auch wirklich keine tapfere Kämpferin dafür, dass sich das zurückentwickelt und man zum Mitarbeitergespräch dann von der Chefin auf dem Klostuhl empfangen wird. Ein Grund dafür, dass man ein bisschen rücksichtsvoller mit seinen Ausscheidungen geworden ist, war übrigens, dass Menschen mit der Zeit natürlich immer näher beieinander gelebt haben, in Dörfern und Städten. So eine Unflat ist ja auch nicht für besonders wohligen Duft bekannt. Aber es gibt ja im Leben auch andere stinkende Sachen, an die die Gesellschaft sich ja auch gewöhnt hat. Also Rauchen zum Beispiel, ich darf das sagen, weil ich rauche eher selber, aber Zigarettenqualm stinkt. Und trotzdem gab es ja viele, viele Jahrzehnte Raucherabteile in der Bahn zum Beispiel. Deshalb die Frage, könnte man sich an Scheißegeruch nicht theoretisch auch gewöhnen. Nicht, dass es in der Bahn nicht auch jetzt schon manchmal so riecht, aber das ist dann eher unbeabsichtigt.
5: Es ist ganz ohne Frage wahrnehmungspsychologisch so, dass man sich an jeden Sinnesreiz relativ schnell gewöhnt. Also egal, ob das laute Musik ist oder irgendwie helles Licht oder eben ein Gestank. Also ich selber habe das vor ein paar Jahren, da war ich in Manchester, in der Kneipe, wo seinerzeit Oasis sich, glaube ich, gegründet haben. Also ein ganz kleiner, super Pub, aber ziemlich abgerockt. Und da gab es aber nur noch irgendwie einen Tisch direkt neben der Toilette. Und es hat wahnsinnig gestunken. Es war irre. Und ich dachte am Anfang so, sollen wir hier wirklich bleiben? Ne? Aber nach einem Bier merkt man das gar nicht mehr. Und das liegt nicht am Bier, sondern daran, dass einfach das Gehirn irgendwann merkt so, okay, da ist dieser Geruch, aber das hat so einen Neuigkeitswert für 10 Minuten oder 20 Minuten maximal. Diese Empfindlichkeit für Gerüche, eben ähnlich wie beim Raucherabteil, die kann sich wahnsinnig schnell ändern innerhalb von weniger als einer Generation, wie man sieht.
2: Ich finde, es ist ja auch so, wenn man in ein Badezimmer geht, nachdem jemand groß auf Toilette war, ne? Also jemand anderes, weil ich glaube, bei einem selber, das ist eine andere Wahrnehmung mit dem Geruch. Aber du kommst da rein und dann riecht man das natürlich erstmal und dann denkt man auch nicht, lecker. Aber ich nach maximal, weiß ich nicht, 30 Sekunden, finde ich, nimmt man das ja kaum noch wahr. Aber in den Zustand muss man sich ja erstmal reinarbeiten.
0: Nee, wollte ich gerade sagen, der Weg dahin fühlt sich länger an, als er wahrscheinlich ist.
2: Richtig.
0: Und die Tatsache, dass man mit Gerüchen, auch wenn sie unangenehm sind, vielleicht auch gut klarkommt, hast du gerade schon angerissen, ist, dass man mit sich selber ja ganz zufrieden ist. Mhm. Also ich erinnere mich, ich ziehe mich insofern aus der Affäre, dass wir schon ganz lange keine Badewanne mehr haben. Aber ich glaube zumindest, meine letzte Erinnerung daran, wenn man in der Badewanne mal pupsen muss, findet man das eigentlich ganz okay.
2: Aber da riecht man es ja auch nicht.
0: Doch.
2: Ja?
0: Mhm.
2: Wow,
0: gut, das war wirklich das Persönlichste, was ich bisher, aber ich habe wirklich schon sehr, sehr lange keine Badewanne mehr. Vielleicht bin ich auch innen drin einfach auch nicht mehr so frisch, wie ich das früher mal war.
2: Oh Gott, Steffi. So, jetzt ist ja auch Kacke in der Kunst und in der Literatur und in der Musik ein großes Thema. Nicht nur im übertragenen Sinne übrigens.
5: Ein prägendes Werk ist natürlich von Piero Manzoni, Merda d'Artista von 1961, wo er insgesamt 90 kleine Döschen, immer 30 Gramm, eben mit seiner Merda d'Artista, mit seiner Kunstkacke, wenn man so möchte, Künstlerkacke, gefüllt hat. Dann die schön luftdicht verschlossen, schönes Etikett draufgeklebt, da steht dann irgendwie Made in Italy oder so und 30 Gramm Inhalt. Und hat dann, und das ist sozusagen die Pointe, das in Gold aufgewogen und zum aktuellen Goldpreis verkauft. Scheiße zu Gold machen ist ja der Inbegriff und fast das Klischee der Alchemie.
0: Bisschen Selbstbewusstsein braucht man für den Vorgang, aber auch für diese Idee. Mein Gefühl.
2: Ich finde ja auch, so modernes Theater hat ja auch oft den Ruf, dass man als Zuschauer da ständig Gefahr läuft, dass sich jemand wie Lars Eidinger da plötzlich on stage live mit Scheiße einreibt. Mhm. Und so weit geht meine Liebe zur Kunst nicht. Aber in der Musik ist es ein bisschen homöopathischer dosiert, ne? Da wird dann

0: Ja, die Scheiße ist gar nicht schmutzig, sagt Hans-Magnus Enzensberger, der große deutsche Lyriker und Autor, sondern schmutzig ist natürlich der amerikanische Präsident, also je nachdem, wer gerade an der Macht ist, oder eben der Kapitalismus. Also so eine ganz schöne Pointe, ne? Sozusagen der Kapitalismus beschmutzt die Scheiße, nicht umgekehrt.
1: Kommen wir nochmal kurz zurück auf den Standpunkt, den ich vertrete. Also klar soll niemand einen Darmverschluss vor lauter Scham kriegen, aber mir wäre es ja wohl recht, wenn die ganze Sache mit dem Kacken nicht komplett sich entfesselt bei den Leuten. Und Florian stimmt mir auch zu, dass das durchaus seinen Wert hat, dass Paare zum Beispiel nicht voreinander alle Geschäfte verrichten. Das ist ja auch nicht erst seit gestern Konsens.
0: Altbekannt, dass man solche intimen Verrichtungen wie den Schulgang vielleicht doch getrennt machen sollte. Es gab im Spätmittelalter die sogenannte Dreckapotheke. Also da gab es so also verschiedene Rezepte, die alle mit Dreck zu tun hatten. Und Dreck ist einfach nur Codewort quasi für Kot, für Scheiße, ne? Also egal ob Nasenbluten oder Haarausfall oder, ne, da wurden eben verschiedene Exkremente dafür verwendet. Und da gibt's eben auch ein Rezept gegen Verliebtheit, also wie man sich entlieben kann. Und da wird eben explizit empfohlen, man soll die Exkremente der geliebten Person nehmen und sich in die Schuhe tun und dann irgendwie einen Tag mit dieser Kacke in den Schuhen herumlaufen und dann sei man zuverlässig entliebt.
2: Traumberuf, Dreckapotheker.
1: Wenn du so im Berufsinformationszentrum bist. Was wäre ein für sie passender Beruf? Ich hatte in meinem Leben wirklich schon viel Liebeskummer, aber so weit würde ich, glaube ich, nicht gehen, wie er gerade gesagt hat. Mir die Scheiße von irgendeinem Typ. Nee.
2: Ich finde das irgendwie Schuhe ganz klug, dass du dieses Tabu pflegst.
1: Ja, vielen Dank.
2: Weil ich glaube, Menschen brauchen Tabus. Das merkt man ja immer mal wieder, wenn irgendwo die öffentliche Meinung hochkocht und man Grenzen woanders zieht, zum Beispiel, weil wo Leute eine nicht heteronormative Sexualität ausleben und man sagt, das ist fies, da gibt's ja Leute, die sagen sowas. Mhm. Und dann doch lieber, dass alle sich darauf einigen, Kacke in
1: genau.
2: der Öffentlichkeit
1: ich
2: ist.
1: Ich bin ein ganz ein tabuloser Mensch, aber wenn es ums Kacken geht, dann ja. bleibt die Tür zu. Geschissen wird immer noch alleine. Das ist hier das Motto. So. Auf jeden Fall gibt's noch ein Fazit von Florian Werner, Autor des Buchs Dunkle Materie, die Geschichte der Scheiße.
0: Dass selbst so basale Gefühle wie Ekel gegenüber Scheiße dann doch kulturell erlernt sind und eben kulturell variabel. Also wenn man das eigene Kind windelt, denkt man, das stinkt überhaupt nicht. Wenn man ein fremdes Kind, das gerade zu Besuch ist, dann irgendwie mal da übernehmen muss, weil die Eltern nicht da sind oder so, dann, ja, ne, dann denkt man plötzlich so, boah, das stinkt eben doch ganz schön. Ne? Und umgekehrt sieht man aber auch eben am eigenen Baby, die haben noch keinen Ekel. Das heißt, das, was wir für einen tiefsten Teil unserer Natur oder so halten, ist eigentlich Teil der Kultur. Ne? Es ist erlernt, es kann, wie wir sehen, auch wieder entlernt werden. Aber ich glaube nicht rational, sondern das sind eben ganz sehr, sehr tiefe kulturelle Prozesse, die aber eben so tief eingreifen in unser Leben und Erleben, dass wir sie gar nicht mehr als Kultur wahrnehmen, sondern das ist dann wirklich zweite oder dritte Natur.
2: Aber wenn ihr jetzt ein ganz frisch geborenes Baby habt, dann ist das noch blanko. Das könnt ihr quasi schamfrei
1: zu einem Scheiße-Liebhaber erzählen
2: und dann wird es vielleicht eine erfolgreiche Dreckapothekerin.
1: Ja, stimmt.
2: Fachkräftemangel, dieser Job ist noch nicht besetzt.
1: Also ich glaube, es wird nicht mehr passieren, dass die Gen Z Scheiße feiert, als wäre es K-Pop oder Bubble Tea. Aber so ein bisschen entstieseln können wir uns ja alle. Zumindest sprachlich. Vielen Dank an Florian Werner.
2: Gut, dann kommen wir zu meiner Flexpertin. Ich möchte vorweg sagen, dass ich sie interviewt habe und meine klugen Fragen bringen lassen habe, wo wir schon so gemütlich beisammen saßen.
1: Ja.
2: Nimm dir ruhig was.
1: Darf ich was knabbern? Das Thema lädt ja zur Kulinarik ein.
2: Absolut. Und iss mal schnell was.
1: Soll ich ASMR?
2: Iss noch mal schnell was, was nicht gekochtes Gemüse ist, weil das könnte sich gleich ändern.
1: Oh.
2: Dr. Nicole Steenfert habe ich für ihn schon angekündigt und zwar mit allem, was mir an Lobpreisungen zur Verfügung steht, weil ich bin großer Fan. Ich poste noch ein Bild von ihr und mir. Da springt einen die gute Laune an. Wir haben ein Foto gemeinsam gemacht.
1: Mit dem, und da ich ist will ein, nichts verraten. Ach so, genau. Mit dem Maskottchen.
2: Springt da nicht nur gute Laune an, sondern noch mehr. Dazu nachher einfach mehr. Vielleicht ist sie euch ja eh vertraut. Ich habe schon gesagt, aus Holy Shit zum Beispiel, Darm Stories mit Olivia Jones bei RTL Plus, wer es hat.

0: Nicole kam, wie gesagt, mit der kompletten Familie und mit Requisiten rund ums Thema Scheiße. Es waren 2 Kackwürste, ein Modell von einem Verdauungstrakt, eine Bristol-Stuhlformskala. Habe ich für dich dabei ein Exemplar?
1: Als Poster oder als kleine Grußkarte?
0: Mhm. Als Grußkarte, die du verschicken kannst, wenn du magst. Aber eigentlich sehe ich die
1: als
0: lieber
1: Lesezeichen.
0: Eher schon bei dir auf der Toilette.
1: Lieben Dank.
0: Und dann kam sie noch mit einem für mich erstmal seltsamen rosa Würfel und mit einem Auspuff. Anne, der Auspuff, ich erkläre das mal kurz, ist der Ausgang des Darms, also der Teil, den die Scheiße zuletzt sieht, bevor sie den Weg in Richtung Kanalisation antritt. Das ist der Auspuff. Nur, dass ihr auch schon mal, dass ihr die richtigen Fachtermini jetzt an der Hand habt, weil vielleicht kommt das eine, kehrt leicht wieder und dann müsst ihr nicht erst blechern. Ja?
1: Okay. Ich schiebe das Essen weg, merke ich jetzt schon, dass das vielleicht gar nicht mehr...
0: Doch, doch.
1: Nee, heute ist keine gute Frage.
0: Also ich finde
1: Essen.
0: Auf alles jeden gut. Fall, alles in allem hat dieses Paket, was da mich besuchen kam, sehr viel Humor ausgestrahlt. Deshalb auch meine erste Frage an Dr. Steenfert. Ist Humor eine wichtige Sache, wenn man mit PatientInnen über das Thema Kacken reden will?
2: Ja, total. Alleine wenn ich mit unserer Bristol-Stuhlform-Skala, wenn ein Patient in die Sprechstunde kommt und dann hat er Beschwerden, ne? Durchfall, Verstopfung, Blähung, dem geht's nicht gut. Und dann fangen wir erstmal mit unserer Skala an. Ne? Es gibt eine Bristol-Stuhlform-Skala nach Proktologen aus England, aus Bristol benannt. Typ 1 bis 3 ist so der harte Typ und dann zeige ich denen die schon und frage schon, na, was sind sie denn so für ein Typ? Mhm. Sind sie eher so der harte Typ, Typ 1 bis 3 oder Typ 5 bis 6, so der weiche Typ? Oder haben sie Typ 4, ist so Zeichen der Darmgesundheit, geht halt ab, braucht mal kaum Klopapier und dann habe ich schon immer alle. Na, das, ja. Weil es ist für die natürlich schwer, über Durchfall, Verstopfung und Blähung zu reden. Und bei mir redet man über Pipi, Kaka. Ich möchte ja, dass wir darüber reden. Und dann sage ich dir am Ende der Sprechstunde immer, gucken Sie mal, Typ 4, da wollen wir hin. Das ist unser Ziel.
0: Du hast Typ 4 auch mitgebracht?
2: Ja.
0: Zum Kuscheln?
2: Typ 4 groß, weil wenn ich Darmgesundheitsaufklärung mache, ist mir das immer wichtig, dass ich die Menschen damit auch tatsächlich konfrontiere, ne? Mhm. Dass ich denen das zeige. Und mein Typ 4 sieht natürlich total süß aus, ne? Mit diesen großen Augen.
0: Ja.
2: Und das sind natürlich Sachen, wir sind ja eigentlich erzogen worden, ne? In unserer Kindheit, dass wir nicht über Pipi und Kaka reden.
0: Ja.
2: Und jetzt steht Frau Steenfert plötzlich da, hat Typ 4 in der Hand und konfrontiert Menschen direkt damit. Mhm. Und der eine hat Typ 4. Typ 4 ist ja so Zeichen der Darmgesundheit, das heißt die wohlgeformte Stuhlform. Man sitzt auf Toilette, muss nicht drücken, es geht ab. Man braucht kaum Toilettenpapier und man fühlt sich wohl. Das ist Zeichen der Darmgesundheit. Ist auch sehr nachhaltig, ne, wenn man kaum Klopapier braucht.
0: Du hattest, glaube ich, so einen Schlachtruf.
2: Typ 4 und die Welt gehört dir.
1: Hast du schon T-Shirts beflocken lassen?
0: Nein. Also das vielleicht noch im Hinterkopf behalten. Also ja. Und wer von euch die Bristol-Stuhlform-Skala nicht direkt im Kopf hat, ist wirklich sehr, sehr schnell ergoogelt. Wir hatten die auch in diesem Podcast schon mal erwähnt. Aber ich sehe schon, bei Anne ist da einiges wieder verschwunden. Also, oder du weißt
1: noch? Nein, ich habe es noch vor Augen. Okay. Und sie hat es ja auch gerade noch mal. 1 bis 3 ist harter Stuhl, 4 genau. Ist der perfekte Stuhl und danach wird's flüssig.
0: Danach.
1: Das habe ich verstanden.
0: Genau. Jetzt gibt es ja, haben wir schon festgestellt, mehr deutsche Wörter für Scheiße, als die Inuit für Schnee haben. Also AA, Kaka, Stinker, finde ich mal schlimm. Brauner,
1: oh, nee.
0: Ein Abseilen, Großmachen, Nummer 2, Koten, Wursten, Kötteln, Schüsseln, Donnern, Dübeln, ein Schwarzer weiter in die Keramikwemsen, die Nougatschleuse.
1: So. Nee, das ist auch nicht meine Humor.
0: Nein, meine auch nicht, aber dafür lachst du. Was sagt denn Nicole wohl ihren KundInnen, wenn sie so. Ums Thema Stuhlgang geht? Das war ja meine Frage.
1: Ja.
2: Wie häufig entleeren Sie sich am Tag?
0: Ah, okay.
2: Wie häufig haben Sie Stuhlentleerung? Es ist ja was Besonderes, so eine Stuhlentleerung, ne? Auch mit so gewissen Respekt damit umzugehen.
0: Ja, okay. Wie häufig am Tag oder in der Woche ist denn Defikation in Ordnung, Nicole?
2: Also, 3-mal in der Woche Typ 4. Und man sitzt auf Toilette, man muss nicht pressen und man geht auf Klo und Typ 4 kommt einfach so raus. Das ist völlig okay und Maximum 3-mal am Tag, also die berühmte 3. Weil in der Tat ist es so, dass viele Menschen immer denken, ich muss jeden Tag auf Klo und die machen sich voll Stress. Stress machen kann auch dazu führen, dass man gar nicht auf Klo gehen kann.
0: Also die Info macht ja schon mal 3/4 aller Durchschnittsurlaube besser,
2: ja.
0: Weil ja die ersten 3 Tage viele Leute sich einfach darüber unterhalten, dass sie noch nicht auf der Toilette waren. Mhm. Und dann ist so ein Strandtag auch schnell rum. Warum geht man eigentlich im Urlaub nicht so häufig auf Toilette? Gibt es da irgendwelche Ideen?
2: Mhm. Es gibt die Homescheißer, sagt man dazu auch. Mhm. Ne? Also es gibt Menschen, die mögen das überhaupt nicht, wenn sie außerhalb von zu Hause auf Toilette gehen müssen. Und deswegen, oder auch im Urlaub, sind die Essgewohnheiten ja auch anders. Ne? Viele nehmen ihren, zum Beispiel Flohsamen mit in Urlaub, ne, von so einer indischen Pflanze.
0: Hast du auch mitgebracht?
2: Habe ich auch mitgebracht.
0: Danke.
2: Genau. Wollte ich dir zeigen, weil ich finde das immer ganz schön. Die Flohsamenschale ist nicht von Flöhen, sondern von einer indischen Pflanze. Und ganz viele Patienten von mir nehmen tatsächlich sowas mit in den Urlaub und rühren sich das in laktosefreien Joghurt. Und dann sage ich denen auch immer, bitte nicht stressen. Ne? Ja. Auch ihr Darm braucht Zeit, sie brauchen Zeit. Und achten Sie einfach darauf, dass Sie viel Tee trinken, Suppe zu sich nehmen, einen laktosefreien Joghurt, laktosefreie Milch, dann die Flohsamenschale ein bisschen reinmachen und abends nach Möglichkeit kein Obst oder Süßigkeiten essen, sondern viel gekocht, gegartes Gemüse, verwöhnen Sie auch im Urlaub Ihren Darm.
0: Ja, und wenn man die Flohsamenschalen zu lange stehen lässt in Flüssigkeit, dann kann man damit die Dresdner Carola-Brücke neu aufbauen, weil die ja. Sind ganz doll hart, ne?
2: Absolut, absolut.
0: Im Urlaub kann man nicht kacken, aber vorm Urlaub ist man wahnsinnig aufgeregt und rennt zigmal zur Toilette. Mhm. Gibt's dafür eine Begründung?
2: Ja, die Darm-Hirn-Achse, ein wahnsinnig spannendes Thema.
0: Ja.
2: Die Darm-Hirn-Achse ist letztendlich eine Verbindung, ein Kommunikationsnetzwerk zwischen Darm, den ansässigen Darmbakterien, das Nervensystem und dem Gehirn. Und es ist wahnsinnig spannend, wenn man überlegt, dass wir eigentlich alle mit der Darm-Hirn-Achse, unserem zweiten Gehirn in unserem Bauch schon mal konfrontiert worden sind. Mhm. Wenn man verliebt ist, hat man zum Beispiel Schmetterlinge im Bauch. Wenn man aufgeregt ist, der eine rennt auf Klo, der andere kann gar nicht mehr auf Toilette. Und wenn man überlegt, dass unsere Darmbakterien, was die für einen Job da unten haben und dass 80% unserer Serotonin, also glückshormonbildenden Zellen, sich im Darm befinden, ist das schon Wahnsinn, oder? Das heißt, unser Darm beeinflusst auch unsere Emotionen.
1: Steffi?
0: Ja.
1: Ich würde so gern mal mit dir zusammen, dass wir uns im Urlaub den Darm verwöhnen, zusammen das wird schön finden. Das ist hängen geblieben.
0: Was ja. Bei mir hängen geblieben ist, ist, dass Schmetterlinge im Bauch nur ein blumiger Begriff für Dünnschiss sind.
1: Ja.
0: Jetzt ist so eine gut funktionierende Verdauung, wie es geht, haben wir jetzt erfahren, ist das eine, wenn die einen dann aber überrascht. Und zwar genau dann, wenn man es am allerwenigsten gebrauchen kann, also im Kino, im Zug, im Club, im Schwimmbad.
1: Im Flugzeug.
0: Dann ist manchmal die einzige Möglichkeit, dem nachzukommen, eine Toilette aufzusuchen, die in den seltensten Fällen den hygienischen Idealvorstellungen entspricht. Von Privatsphäre will ich jetzt mal gar nicht reden. Deshalb meine Frage an Nicole. Gehst du wirklich auf jedes Scheißhaus?
2: Ja, also ich denke, dass man tatsächlich seinen Stuhl nicht unterdrücken sollte. Das ist nicht gesund,
0: okay. Sondern
2: wenn man auf Toilette gehen muss, sollte man auf Toilette gehen. Das heißt, seinem natürlichen Bauchgefühl wirklich auch darauf hören. Und man kann ja zum Beispiel so eine Tücher, also so ein Spray mitnehmen.
0: Ja.
2: Ne? Und dann kann man tatsächlich die WC-Brille einmal abwischen, kurz warten und dann sich da draufsetzen.
0: Jetzt ist das so, wenn man auf der Toilette sitzt, man denkt so, ja, jetzt könnte Typ 4 nahen oder vielleicht auch nur Typ 3. Das heißt, ich brauche ein bisschen länger und man könnte vielleicht was hören.
2: Ja, ja.
0: Das ist ja auch nochmal so ein Kopfding. Ne? Da können ja viele Leute gar nicht.
2: Ja.
0: Hast du da irgendwas, was du den Leuten mit an die Hand gibst? Sag, denk mal an das oder setz dir Kopfhörer auf oder was weiß ich.
2: Tatsächlich gebe ich unserem Patienten immer eine grundsätzliche Grundregel mit. Das heißt, Entspannung. Aber schönes Denken.
0: Ah.
2: Und auch dieses Bewusstsein, eben diese Darm-Hirn-Achse, das ist eine super gute Frage, weil die Menschen sind sich, glaube ich, nicht immer wirklich darüber bewusst, dass man über Stress seine Stuhlentleerung tatsächlich auch noch verzögern kann. Dann sitze ich nachher eine Stunde auf dem Klo und kann mich nicht mehr entleeren. Und man sollte, ehrlich gesagt, nicht länger als 15 Minuten auf Klo sitzen, weil die Hämorrhoiden mögen das nicht, wenn man so lange auf Toilette sitzt. Und
0: guter Hinweis, habe ich mitgeschrieben, nehme ich mit nach Hause.
2: Ja, ist ganz, ganz wichtig, ne? Dieser darmgesunde Lifestyle, ne?
0: Ich weiß nicht, ob ich die Geschichte von Bettina Tietjen schon mal erzählt habe.
1: Ist das jetzt eine Geschichte, wo du glaubst, das ist für Bettina okay, wenn du sie erzählst?
0: Ja, ich glaube schon.
1: Okay, dann los.
0: Vielleicht lockert euch das auch nochmal auf, wenn ihr das nächste Mal eine öffentliche Toilette aufsuchen müsst. Weil die campt ja immer so.
1: Ja.
0: Und ist ja jetzt so ein bisschen
1: Tietjen
0: prominent.
1: Campt.
0: Und dann hat sie mal, ich denke, sie hat defekiert.
1: Ja.
0: So auf einem Campingplatz auf einer Toilette. Und sie hat sehr lange gebraucht. Also da war, sagen wir mal, die Büstelstuhlformskala unterer Bereich. würde ich jetzt mal so interpretieren. Sie brauchte auf jeden Fall ein bisschen länger als die vorgeschriebene, unter 15 Minuten. Und dann kam sie ja ziemlich fertig, aber glücklich raus. Und dann stand eine Frau vor der Tür und hat die ganze Zeit gesagt, ich warte schon seit einer halben Stunde.
1: Nein!
0: Sind Sie Bettina Tietjen?
1: Oh Gott.
0: Was ich damit sagen will, ist, bei all dem, was ihr da tut, auf der Toilette, ihr seid nicht prominent. Insofern, es ist scheißegal. Übrigens, die Info mit den 15 Minuten, die tragt doch bitte hinaus in die Welt. Es gibt Personengruppen, die haben ja da auf dem Klo ihren Safe Space und das verstehe ich auch.
1: Mhm.
0: Aber vielleicht könnt ihr mit ein paar medizinischen Fakten kommen, denkt an die Hämorrhoiden, denen geht das da nicht gut. Übrigens, Hämorrhoiden sind, weißt du, was es ist? Ich habe das ja nochmal gegoogelt.
1: Wie, was das ist? Also ich
0: eine Hämorrhoide.
1: Ja, ich weiß, was das ist, aber muss ich jetzt eine Definition?
0: Also das sind so, falls ihr es nicht wisst, das sind so Blutpolster.
1: Ja.
0: Da am Ausgang, da am Auspuff. Und die kontrollieren den Verschluss.
1: Das Wort möchte ich dir wirklich wieder wegnehmen.
0: Und das machen sie sehr gut, wenn man sie pflegt, wenn man die ganze Zeit rumsitzt auf der Toilette, dann geht es dir nicht gut, dann tun die Wehe, dann vergrößern die sich. Jetzt habe ich, da ich ja immer an praktischen Tipps interessiert bin, habe ich Nicole Steenfatt gefragt, gibt es denn die ideale Sitzposition, dass der Typ 4 da auch zügig den Weg rausfindet? Und was denkt ihr? Natürlich gibt es die.
2: Und zwar, am besten ist es eigentlich, wenn man auf Klo sitzt und wenn man die Füße auf dem Hocker stellt und sich ein bisschen vorn überbeugt.
0: Ah.
2: Weil dann verbessert sich der Winkel, da spricht man auch vom anorektalen Winkel, und der Darm kann sich besser entleeren. Also, und das ist auch Teil bei uns in der Sprechstunde. Ich empfehle das immer unseren Patienten. Gerade jetzt bei uns Frauen. Wenn wir älter werden dürfen, haben wir oft Beckenbodenentleerungsstörungen. Und dann entleert sich der Stuhl nicht mehr Richtung Einbahnstraße, sondern der Darm beult sich vorne auf, kann so eine rektozäle Tasche bilden. Und dann denkt man als Frau, was ist denn das? Ich habe das Gefühl, ich kann mich nicht richtig entleeren. Oder man geht auf Klo, man muss schon wieder auf Klo. Und deswegen ist es sowieso grundsätzlich besser.
0: Das ist wie abhalten.
2: Ja.
0: Das Alter ist grundsätzlich voller Überraschung. Ich freue mich schon auf meinen Weg.
1: Ich überlege gerade, seit ich das gerade gehört habe, überlege ich, ob mir jemals in irgendeiner nicht öffentlichen, aber privaten Toilette, ob da mal so ein Höckerchen stand.
0: Das war übrigens der rosa Würfel, den Nicole mitgebracht hat. Den konnte man so auseinandernehmen, da konnte man die beiden Füße da drauf stellen. Vollkommen unverdächtig.
1: Aber hast du schon mal bei Leuten ein Höckerchen im Bad gesehen, wo man jetzt rückblickend weiß, ach guck mal, die beugen Hämorrhoiden vor?
0: Nein, die haben die richtige Position. Das flutscht.
1: Ach so, genau.
0: Aber natürlich im zweiten Schritt beugen die auch Hämorrhoiden vor. Nee, bisher noch nicht, aber geht mal mit wachen Augen durch die Welt. Wird euch das hier und da, wird es Leute geben, die ihren Darm pflegen und dann werdet ihr das wertzuschätzen wissen. Jetzt hatten wir beide erst kürzlich die Situation, eine von uns, ich sage jetzt nicht welche, die war auf der Toilette und war versucht, die nachfolgenden Benutzerinnen zu warnen.
1: Ja.
0: Dass es vielleicht eine überraschende Geruchsbelästigung geben könnte.
1: Es gab ein Gedankenexperiment.
0: Ja, genau. Deshalb habe ich Nicole auch gefragt, kann man vielleicht einem schlechten Geruch schon mit der Ernährung, kann man dagegen steuern, dass die Kacke nicht so stinkt?
2: Ja, absolut.
1: Oh.
2: Und zwar natürlich, die darmgesunde Ernährung, in der Tat. Wenn ich dafür sorge, dass ich meine guten, nützlichen Darmbakterien, wir müssen immer an unsere Freunde im Darm denken, ne? Wenn ich die mit viel gekocht, gegarten, Gemüse, Obst, nur eine Handvoll Obst am Tag, Süßigkeiten sind auch erlaubt am Nachmittag, aber bitte nicht am Abend.
0: Mhm.
2: Dann laktosefreie Milch, laktosefreien Joghurt, also eher so auch ein bisschen Pflanzenmilch.
0: Mhm.
2: Nicht so viel Brot, ne? 2 Portionen Brot am Tag. Und wenn ich die so unterstütze, ja, dann produzieren nicht so viel Gase. Weil wenn man den Darm überfordert, oft, manchmal auch mit zu viel Ballaststoffen oder Eiweiße, wenn man ganz, ganz viel Eiweiß zu sich nimmt, was prinzipiell auch gut ist, aber dann wird viel Methan gebildet.
1: Oh.
2: Und die stinken, die Pupse. Oder auch, wenn man Antibiotika nimmt und dann kann man eine bestimmte Art von Bakterien manchmal unterstützen, den Clostridien. Und wenn man dann eine Entzündung entwickelt, kann man richtige Fäulnisgase bilden. Oder zu viel Zucker. Damit unterstützt man die Darmpilze. Und dann kann es auch zu überriechenden Pupsen oder Süßstoffe, ne, so Männer, die immer versuchen, die denken, oh
0: Masse
2: Gott.
0: Auf Masse pumpen.
2: Ja, genau, ja. Ganz genau. Dann nehmen die ihre Eiweißshakes und da sind ganz viel künstliche Süßstoffe drin. Und diese künstlichen Süßstoffe, das kann unser Mikrobiom überhaupt nicht ab. Und dann wird ordentlich Gas produziert. Wir dürfen ja pupsen. Ne?
0: Wie oft denn?
2: Ungefähr so 10 bis 20 Mal am Tag und es entspricht ungefähr 0,5 bis 1,5 Liter. So, sprich so eine halbe kleine Flasche oder halt eine große Flasche am Tag, normal.
0: Doch. Merke ich das denn auch immer? Das könnte ich mir jetzt nicht dran erinnern.
2: Nee, also ist ganz spannend. Nachts pupst man ja auch gerne.
0: Ah, okay.
2: Mhm, weil nämlich der Schließmuskel, Teil vom Schließmuskel, der innere Schließmuskel, relaxiert ein bisschen. Und deswegen pupst man nachts gerne.
0: Sorry.
2: Kriegt man gar nicht mit.
0: Tut mir leid.
2: Ist aber gut so.
1: Hattest du gar nicht gefragt, ob eine Tüte Käseflips und Energydrinks gut ist für die Verdauung?
0: Ja, hat sie nicht erwähnt. Dann muss es ja wohl gut
1: dann
0: sein.
1: Dann muss es ja wohl wirklich gut
0: oder
1: sein.
0: Oder sagen wir mal plus minus ja, null.
1: Machen wir bei der Aufzeichnung dieses Podcasts wohl alles richtig.
0: Wusstest du, dass du nachts so furzt?
1: Ja, nee.
0: Findest du das auch unangenehm?
1: Ja, also ich weiß zumindest, dass das in meinem weiblichen Freundeskreis die größte Sorge zu Anfang einer neuen Beziehung ist, dass man Angst davor hat, dass man nachts im Schlaf furzt.
0: Ich habe eher Angst, dass mein Partner nachts im Schlaf
1: furzt. Der Teufel soll mich holen, wirklich.
0: Furzt.
1: Da wäre ich gnädiger mit als mit mir selber.
0: Nee. Nee. Manchmal kommt das Rheinische durch. Brich es sich Bahn. Eine Problematik im Zusammenhang mit dem sogenannten Auspuff war mir gar nicht so geläufig, aber auf den möchte ich noch kurz zu sprechen kommen, denn er scheint relativ weit verbreitet zu sein. Das ist der anale Juckreiz. Ihr müsst jetzt nicht euch zu erkennen geben, dass auch ihr darunter leidet. Behaltet es einfach für euch. Wir
1: Keine
0: werden
1: Bilder.
0: Das Problem nämlich jetzt lösen. Und wenn das nicht euer Problemfeld ist, hört trotzdem zu, das ist nämlich sehr interessant. Falls der anale Juckreiz kommt, so besiegt er dieses Biest.
2: Ja, und zwar, ganz wichtig, man muss sich vorstellen, wenn jetzt alle mal über ihren Popo nachdenken, dass man ja da hinten wie so eine feuchte Kammer hat, ne, wie die Popobacken da aufeinander sitzen. Und wenn man jetzt nicht Typ 4 hat, das heißt die wohlgeformte Wurst, die abgeht und wo kaum Stuhlreste hinten am Popo sind, das heißt, man hat zum Beispiel Durchfall, ne? Dann hat man viel zu viel Feuchtigkeit, die da hinten am Popo rauskommt, oder man pupst zu viel. Dann bildet sich da hinten eine feuchte Kammer. Und auf seiner Haut hat man ja Bakterien und Pilze, die da wohnen. Dann schafft man ein feuchtes Milieu und dann gibt's eine Bakterienpilzparty und ein Analexem.
0: Ah.
2: Ja, dann gibt's hier einen roten Popo. Bis zum Pavian-Popo. So kommt Patient zu mir als Proktologin in die Sprechstunde. Und deswegen empfehle ich immer, den Popo zu föhnen, trocken zu halten. Kein feuchtes Toilettenpapier, weil da sind Substanzen drin, die ein Analexem auslösen können.
0: Ich liebe feuchtes Toilettenpapier.
2: Ja, bitte nicht. Also irgendwann, du landest beim Proktologen in der Sprechstunde, weil der Popo will tatsächlich, der will, dass es hinten trocken ist. Mhm. Ja, deswegen schön föhnen. Denke mal an diese feuchte Kammer und Bakterien und Pilzparty.
0: Ja, mach ich ganz schon denken.
2: Und
0: ja.
2: Dann Typ 4. Ne, die wohlgeformte Stuhlform, dass du nicht hinten rumwischen musst zu doll, weil manchmal ist es auch so klebrig. Und dann denkt man, oh Gott, ich muss den sauber machen. Und dann nimmt man noch ganz viel feuchtes Toilettenpapier und rubbelt da rum. Die Analhaut ist sehr empfindlich.
0: Oh,
2: ja, das ist was ganz Besonderes da hinten am Popo. Und deswegen Föhn, kein feuchtes Toilettenpapier. Typ 4. Und dann arbeite ich sehr gerne auch mit Zinkpaste.
0: Gibt es so Popoformen, die vielleicht auch jetzt gar nicht so ein Juckpopo unterstützt, weil ich kann mir jetzt gar nicht so richtig vorstellen.
2: Absolut, ich bin ja Proktologin, ne, ein Popodoc, und als Proktologin sehe ich natürlich jeden Tag Popos. Und es gibt natürlich Popos von der Anatomie her, die haben, wenn man die Popobacken sieht, ja, und bis zum Anus, das ist ein richtig langer Weg.
0: Ja,
2: eben. Und wenn man sich dann vorstellt, das sind meine Popo-Patienten, die natürlich mehr prädestiniert sind, Popo-Probleme zu kriegen.
0: So.
2: Das ist so, weil die
0: immerhin.
2: Und dann sage ich immer, führen Sie im Popo immer die Grundregel Typ 4. Und dann kann man auch so mit Wattepads arbeiten, ne, wie zum Abschminken. Na, deswegen die Popo-Maske ist so ein Wattepad hinten abends, wenn man schlafen geht. Und dann macht man sich so ein bisschen Zinkpaste drauf. Und das liebt der Popo.
0: Für mich ist es damit offiziell die Kardashians Pen mit Wattepads und Zinkpaste zwischen den Backen. Das macht mir einfach nur glücklich.
1: Ich bin gerade, das war mir jetzt zu, nee, ich habe das ja, ich finde, also wenn,
0: was
1: ich
0: denn?
1: Mal, wenn ich mich mal selbst loben darf, finde ich, habe ich die Folge bisher gut durchgestanden und ich habe mich gar nicht so doll geekelt. Ich habe ja nebenher sogar noch ein kleines Knäcke gesnackt und wir haben gelacht und schon eine schöne Zeit gehabt, aber die letzten 2,5 Minuten, das ging mir zu nah. Da kann ich gleich mit umgehen. Das ekelt mich.
0: Aber
1: und dann schäme ich mich beim Zuhören schon.
0: Jemand, der für 400 Euro Kosmetikprodukte im Schrank stehen hat, ja, aber seine Analhaut stiefmütterlich behandelt.
1: Nein, ich sag doch gar nicht, dass ich meine Analhaut stiefmütterlich, was weißt denn du, wie ich meine Analhaut behandle? Ich sag nur, dass es für mich ganz unerträglich ist, dass so zu hören und zu wissen, das hören jetzt dann auch noch viele Millionen Leute, die unseren Podcast hören. Dann denken alle so beim Thema Arschzinksalbe an unser beider Gesicht.
0: Ach so. Ach Quatsch. Weißt du, warum mir dieser Teil des Gesprächs so wichtig war?
1: Nee.
0: Ich habe so einen kleinen Minderwertigkeitskomplex, was das Nichtvorhandensein meines Hinterns anbelangt.
1: Du hast einen ganz schönen sportlichen
0: Po. Nee, ich habe überhaupt gar keinen Hintern. Wenigstens das Problem bleibt mir erspart.
1: Das Arschlochjucken hast du dir weggejoggt.
0: Und wenn ihr über einen Brazilian Buttlift nachdenkt und wenn ihr euch dann überlegt, dass ihr immer mit so Wattepads und Zinkpaste im Hintern einschlafen müsst, ist es das wert? Deshalb hat mir das ist mir sehr nahe gegangen.
1: Ja, nahe gegangen ist mir das jetzt wohl
0: alles auch.
1: Ist mir nahe gegangen.
0: Auch das, ja. Ansonsten würde ich dir noch empfehlen, einfach mal ein Wochenende bei den Steenfatz in Bad Oeynhausen zu verbringen.
1: Bei denen privat?
0: Ja, denn ich habe die Vermutung geäußert, dass ihre Familie mit dem Thema wahrscheinlich den selbstverständlichsten Umgang in ganz Ostwestfalen pflegt. Und natürlich ist dem so. Deshalb aber nochmal abschließend, Nicole. Führst du da in deiner Familie regelmäßig Stuhlkontrollen durch?
2: Also dieses Thema wird tatsächlich bei uns gelebt.
0: Ja.
2: Und unser Sohn ist 16 Jahre alt und er darf sich das seit 16 Jahren anhören. Oder mein Mann kam tatsächlich mal vom Klo und hat gesagt, mir geht's richtig gut. Und von ihm kommt nämlich der Slogan, Typ 4 und die Welt gehört dir.
0: So, danke Familie Steenfatz.
3: Und das ist das Fazit.
1: Ich habe einfach mal so ein paar Highlights zusammengefasst aus meinem Gespräch mit Florian. Denkt immer dran, bei jedem Toilettengang verabschiedet ihr euch von einem kleinen Teil von euch. Das ist schon auch super traurig, nehmt euch Zeit. Ekel und Kackergags sind ein unsicherer Coping-Mechanismus und das ist auch völlig okay so. Dann habe ich gelernt, dass früher Könige rangniedrigere Menschen auf dem Klostuhl empfangen haben und ich bin super dankbar, dass das nicht mehr so ist. Man kann sich übrigens an jeden Sinnesreiz gewöhnen, also an Musik, an so helles Licht und auch an Kackegeruch. Also vielleicht einfach mal 15 Sekunden die Zähne zusammenbeißen und dann wird's wohl gehen, weil der Ekel ist eigentlich eh nur kulturell erlernt. Und Profi-Tipp, im Spätmittelalter wurde schon geraten, wer sich entlieben möchte, der sollte sich die Scheiße der Person, in die man unglücklich verliebt ist, in die Schuhe schmieren und damit ein bisschen rumlaufen. Und seht das doch runtergebrochen als Tipp, Tür auflassen beim Kacken ist gar nicht mal so geil für die Beziehung.
0: Anhalten ist keine gute Idee, was raus muss, das muss raus und zwar zwischen dreimal am Tag und dreimal in der Woche. Alles dazwischen ist vollkommen gesund. Um ein bisschen gesunde Ernährung kommen wir leider auch in dieser Folge nicht herum. Gekochtes Gemüse, viel trinken, Süßigkeiten und Obst lieber nicht am Abend. Und Fleisch, tierische Proteine, Süßstoff und sehr viel Zucker, das riecht man leider. Also auch hinten raus. Die Darm-Hirn-Achse ist real. Der Darm und die Emotionen stehen in enger Verbindung. Eselsbrücke für euch, Schmetterlinge im Bauch. Könnt ihr euch immer dran erinnern, wie da die Verbindungen sind. Die ideale Kackposition ist leicht hockend. Der Profi arbeitet hier mit einem kleinen Höckerchen. Länger als 15 Minuten auf dem Klo ist nicht gut, bringt die Hämorrhoiden richtig auf die Palme. Wenn der Popo juckt, bitte trocken föhnen. Und wenn ihr irgendwie das Gefühl habt, da ist was nicht so, wie es sein soll, vor allen Dingen, wenn Blut im Spiel ist, zögert nicht jemanden aufzusuchen, der sich euer Dämmchen mal anguckt, egal wie alt ihr seid. Wenn da was ist, was sich da nicht hingehört, dann muss sich da jemand drum kümmern. Und Typ 4 und die Welt gehört dir.
3: 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Versteht Dinge, die ihr sonst nicht gut geschissen bekommt. Und im besten Fall habt ihr euch was weggenommen. Bis zum nächsten Mal beim Flexikon.
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1: Um 22 Uhr mit Milat Kupay. Der Hamburger Tennisprofi Alexander Zverev hat seinen ersten Titel bei einem Grand-Slam-Turnier geholt. Gegen den Italiener Flavio Cobolli gewann er das Finale der French Open in 5 Sätzen. Aus Paris, Guido Ringel.
2: 4 Stunden, 16 Minuten, ganz genau. Und dann hatte er es geschafft, den zweiten Matchball verwandelt. Er konnte davon profitieren, dass Cobolli in diesem wichtigen, entscheidenden 5. Satz nicht mehr da war. Kein ernstzunehmender Kontrahent, viel zu viele Fehler. Irgendwie schien ihn die Kraft zu verlassen. Der Mann aus Florenz hatte viel erreicht, viel geschafft und es wäre vor manches Problem gestellt. Aber in der Summe war der Hamburger der bessere Tennisspieler. Und deswegen gibt es nach 5 aufreibenden und auch mitreißenden Sätzen den großen Pokal in Paris, der French Open, zum ersten Mal. Ein Grand-Slam-Titel für Alexander Zverev.
1: Israel ist nach eigenen Angaben erstmals seit Inkrafttreten einer Waffenruhe Anfang April aus dem Iran mit Raketen beschossen worden. In mehreren Landesteilen gab es demnach Luftalarm. Der iranische Parlamentspräsident Ghalibaf hatte zuvor nach israelischen Angriffen auf Vororte der libanesischen Hauptstadt Beirut mit Konsequenzen gedroht. Von israelischer Seite hieß es, man habe Terroristenhauptquartiere als Reaktion auf den Beschuss Israels durch die libanesische Hezbollah-Miliz angegriffen. In London hat ein Treffen zwischen dem britischen Premierminister Starmer, Bundeskanzler Merz, Frankreichs Präsident Macron und dem ukrainischen Präsidenten Zelensky begonnen. Sie wollen über Friedenslösungen sprechen. Aus der NDR-Nachrichtenredaktion Martin Seiler.
3: Zelensky teilte vor dem Treffen mit, dass es auch um weitere militärische Unterstützung für sein Land und mehr Druck auf Russland gehe. An möglichen Verhandlungen mit dem Kreml müsse Europa beteiligt werden und Stärke zeigen. Der russische Präsident Putin hatte am Freitag ein Gesprächsangebot Zelenskys abgelehnt. Dass der ukrainische Präsident in einem offenen Brief direkte Verhandlungen auf neutralem Boden angeboten hatte, nannte Putin unverschämt. Zelensky erklärte daraufhin, Russland habe sich erneut für Krieg statt Frieden entschieden.
1: Nach dem Einsturz eines Hauses in Görlitz vor knapp 3 Wochen ermittelt die Polizei gegen 2 Männer. Sie sitzen in Untersuchungshaft. Die beiden stehen im Verdacht, in dem Haus Rohrleitungen beschädigt oder manipuliert zu haben. Laut Polizei waren sie offenbar auf der Suche nach Gegenständen, die sie zu Geld machen können. Bei dem Einsturz infolge eines Gaslecks waren 3 Menschen ums Leben gekommen. Das waren die Nachrichten. Das Wetter in Deutschland, nachts häufig trocken, im Nordosten letzte Schauer, später teilweise neblig, Tiefstwerte zwischen 14 und 6 Grad. Morgen heiter bis wolkig im Südosten, mehr Sonne, von Westen einzelne Schauer oder Gewitter, Höchstwerte 20 bis 28 Grad. Und die Zeit, es ist 22.03 Uhr.
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1: Da liegen uns derzeit keine Meldungen vor, Sie haben freie Fahrt. Gute Fahrt.
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1: Um 23 Uhr mit Milat Kupay. In Nahost droht eine erneute Eskalation. Israel ist am Abend nach Angaben der Armee aus dem Iran mit Raketen beschossen worden. Aus der Nachrichtenredaktion Peter Eichenberg.
2: In mehreren Landesteilen gab es demnach Luftalarm. Es habe zwei Angriffswellen gegeben, man habe bisher alle Flugkörper abfangen können, erklärte das israelische Militär. Eigentlich gilt seit Anfang April eine Waffenruhe. Der iranische Parlamentspräsident Gharibaf hatte zuvor nach israelischen Angriffen auf Vororte der libanesischen Hauptstadt Beirut mit Konsequenzen gedroht. Die Attacken machten amerikanische und israelische Stützpunkte zu legitimen Zielen des Iran, so Gharibaf. Von israelischer Seite hieß es, man habe Terroristenhauptquartiere als Reaktion auf den Beschuss Israels durch die libanesische Hezbollah-Miliz angegriffen.
1: In London haben sich der britische Premierminister Starmer, Bundeskanzler Merz, Frankreichs Präsident Macron und der ukrainische Präsident Zelensky getroffen. Sie haben unter anderem über weitere militärische Unterstützung für das angegriffene Land beraten. Details sind nicht bekannt. Zelensky hatte zuvor betont, es gehe auch um die Frage, wie der Druck auf Russland erhöht werden könne. Nach dem Einsturz eines Hauses in Görlitz vor knapp 3 Wochen ermittelt die Polizei gegen 2 Männer. Sie sitzen in Untersuchungshaft. Die beiden stehen im Verdacht, in dem Haus Rohrleitungen beschädigt oder manipuliert zu haben. Laut Polizei waren sie offenbar auf der Suche nach Gegenständen, die sie zu Geld machen können. Bei dem Einsturz infolge eines Gaslecks waren 3 Menschen ums Leben gekommen. Der Hamburger Tennisprofi Alexander Zverev hat seinen ersten Titel bei einem Grand-Slam-Turnier geholt. Gegen den Italiener Flavio Cobolli gewann er das Finale der French Open in 5 Sätzen. Aus Paris, Guido Ringel.
3: 4 Stunden, 16 Minuten, ganz genau. Und dann hat er es geschafft. Den zweiten Matchball verwandelt. Er konnte davon profitieren, dass Cobolli in diesem wichtigen, entscheidenden 5. Satz nicht mehr da war. Kein ernstzunehmender Kontrahent, viel zu viele Fehler. Irgendwie schien ihm die Kraft zu verlassen. Der Mann aus Florenz hatte viel erreicht, viel geschafft und es wäre vor manches Problem gestellt. Aber in der Summe war der Hamburger der bessere Tennisspieler. Und deswegen gibt es nach 5 aufreibenden und auch mitreißenden Sätzen den großen Pokal in Paris, der French Open, zum ersten Mal ein Grand-Slam-Titel für Alexander Zverev.
1: Das waren die Nachrichten. Das Wetter in Deutschland. Nachts häufig trocken, im Nordosten letzte Schauer, später teilweise neblig. Tiefstwerte zwischen 14 und 6 Grad. Morgen ist es heiter bis wolkig. Im Südosten gibt es mehr Sonne. Von Westen ziehen einzelne Schauer oder Gewitter auf. Höchstwerte 20 bis maximal 28 Grad. Am Dienstag zeitweise Schauer und Gewitter, später freundliche Abschnitte 15 bis 22 Grad. Und am Mittwoch ein paar Schauer, teils Gewitter, auch heitere Phasen 15 bis 21 Grad. Und die Zeit, es ist 23.03 Uhr.
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1: Die A19 Rostock Richtung Berlin ist zwischen Linstow und Malchow nach einem Unfall gesperrt. Gute Fahrt.
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Achtung! Auf der A2 Dortmund-Hannover zwischen Hannover-Bodfeld und Lahe werden in beiden Richtungen Gegenstände auf die Fahrbahn geworfen.

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1: Um 0 Uhr mit Katja Kindermann. Der Iran hat erneut Raketen auf Israel abgefeuert. Das haben iranische Staatsmedien am späten Abend mitgeteilt. Nach Angaben des israelischen Militärs wurden alle Raketen der ersten Angriffswellen abgefangen. Nach israelischen Medienberichten schlugen jedoch Raketentrümmer im Norden des Landes ein. Eine Frau sei verletzt worden, als sie einen Schutzraum aufgesucht habe. Teheran begründete die Angriffe mit israelischen Luftschlägen auf Vororte der libanesischen Hauptstadt Beirut. Der Iran sieht darin einen Verstoß gegen die Waffenruhe im Libanon. Das Regime unterstützt dort die Hisbollah-Miliz. In London haben gestern Abend der britische Premierminister Starmer, Kanzler Merz und Frankreichs Präsident Macron mit dem ukrainischen Präsidenten Zelensky über die Lage in der Ukraine beraten. Aus London, Franziska Hoppen.
2: Einzelheiten sind über die Ergebnisse des Treffens bislang keine bekannt. Es gab auch keine Interviews im Anschluss. Lediglich Daumen hoch zeigten bei der Verabschiedung Starmer und Zelensky. Vorab hatte es geheißen, dass es bei den Gesprächen um weitere Unterstützung für die Ukraine gehen werde, um verstärkten Druck auf Russland und die Chancen auf Verhandlungen mit Moskau. Zelensky hatte auf X bekräftigt, dass die Europäer an möglichen Friedensgesprächen mit Russland teilnehmen und eine starke Position einnehmen sollten.
1: Heute will Zelensky noch König Charles treffen. Am Flughafen München läuft der Betrieb nach einem Feueralarm wieder an. Allerdings kann es noch Verzögerungen und Einschränkungen geben. Am Abend waren alle Starts und Landungen wegen eines Brandgeruchs am Tower für rund 2 Stunden ausgesetzt worden. Der Sprecher des Flughafens München sagte, die Fluglotsen hätten zwar Brandgeruch festgestellt, es sei aber kein Feuer und auch kein Rauch gesehen worden. Die Feuerwehr suche jetzt nach der Ursache. Tennisprofi Alexander Zverev hat zum ersten Mal einen Grand-Slam-Titel gewonnen. Der Hamburger gewann das Finale der French Open in 5 Sätzen gegen den Italiener Flavio Cobolli. Aus der Sportredaktion Moritz Kühn.
3: Es war ein Drama mit Happy End. Fast 4,5 Stunden dauerte das Finalmatch. Dann sank Zverev vor Glück zu Boden, schlug die Hände vors Gesicht und schaute ungläubig in den Pariser Himmel. Im Alter von 29 Jahren die Krönung seiner Karriere. Der Olympiasieger von 2021 behielt im Endspiel gegen den Italiener Cobolli die Nerven, ließ sich trotz verlorenem 4. Satz im Tiebreak nicht aus der Ruhe bringen. Den entscheidenden 5. Durchgang gewann Zverev mit 6:1 und feierte seinen ersten Grand Slam Sieg.
1: Das waren die Nachrichten. Das Wetter in Deutschland. Überwiegend trocken, im Nordosten letzte Schauer, später teilweise neblig. Tiefstwerte zwischen 14 und 6 Grad. Tagsüber heiter bis wolkig, im Südosten mehr Sonne. Von Westen einzelne Schauer oder Gewitter, Höchstwerte 20 bis 28 Grad. Am Dienstag zeitweise Schauer und Gewitter, später freundliche Abschnitte. Die Temperaturen liegen dann bei 15 bis 22 Grad. Es ist jetzt 0:03 Uhr.
4: Die junge Nacht ist hier. Wir gucken auf die Straßen. Geht los auf der A1 Hamburg Richtung Bremen. Die ist zwischen Sittensen und Elsdorf wegen eines brennenden Fahrzeugs gesperrt. Dann die A19 Rostock Richtung Berlin. Die ist zwischen Linsdow und Malchow nach einem Unfall gesperrt. Die A111 Charlottenburg Richtung Dreieck Oranienburg. Da ist der Tunnel Flughafen Tegel wegen Bauarbeiten in beiden Richtungen bis ca. 5 gesperrt. Und zum Schluss die A565 Bonn Richtung Meckenheim. Die ist zwischen Bonn-Beuel und Auerberg in beiden Richtungen wegen Brückenschäden gesperrt. Gute Fahrt euch.
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4: Yes, Laura Rahm ist hier für euch bis 5 am Start und auch er hier.
6: Ich bin Lukas Podolski.
4: Okay, ich muss zugeben, er ist jetzt nicht hier im Studio, aber ne, vielleicht habt ihr das mitbekommen, seit neuestem ist Podolski auf Netflix zu sehen, hat da jetzt eine eigene Doku. Aber die kann, das checken wir gleich immer ab in der jungen Nacht in circa 20 Minuten.

0: My Life. Kygo, Khaled und Griffin in der Jungnacht und er hier. Oh, bester Mann, ey. Habe ich schon auf dem Weg gehört, auf dem Weg zur Arbeit. Erstmal laut aufgedreht, laut mitgesungen, direkt gute Laune gekriegt und Energy für diese Nacht getankt. Und ich muss sagen, ich war echt mal wieder fertig kurz vor der Schicht, aber es hat geholfen. Also Leute, jetzt hier, alle, die Nacht durchmachen müssen, alle zusammen aufdrehen, abgehen, auftanken. Materia für euch. OMG in der Jungnacht.
1: Yeah.

0: 20:20 am Montagmorgen heißt, Leute, noch dreimal pennen. Dann startet die Fußball-Weltmeisterschaft. So, wer jetzt nicht abwarten kann, ne, der kann sich seit ein paar Tagen zumindest schon mal einen WM-Star auf Netflix reinziehen, und zwar den hier.
1: Ich bin Lukas Podolski. Und wir drehen gerade was Geiles.
0: Na, hat nämlich seine eigene Doku gedreht. Titel, völlig überraschend, Poldi. Und Kinomann Marcel Emmel aus dem Junge Nachtteam. Sag mal, ist das jetzt wirklich so die perfekte Einstimmung auf die WM?
2: Ja, nicht so ganz, weil Poldi ja auf gar keinen Fall so eine klassische Fußballer-Doku wollte.
3: Wird die Karriere beleuchtet, Highlights-Videos reingeschnitten. Ab und zu mal kommt dann irgendwie was Privates. Dann sprechen die ganzen Trainer, 25 Kameras, und dann erzählen mal. Da wird jetzt nichts anderes kommen, was man schon kennt. Das ist immer so ein bisschen langweilig.
2: Tja, und trotzdem ist es relativ klassisch geworden in dieser Doku. Kindheit, Karriere, Auf und Abs, Erfolge und vor allem sein Imperium neben dem Platz.
3: Ich habe als Business Mangaldöner, Ice Cream United und habe noch zwei, drei andere Dinge, die am Laufen sind oder die in den Startlöchern sind.
2: Also das ist schon mehr so eine Werbeveranstaltung für Poldis Side-Projects.
0: Wir haben es wahrscheinlich vergessen, bei Netflix einzublenden, hier oben in der Ecke, ne? So Dauerwerbesendung. Aber ey, wenn das Ding jetzt Poldi heißt, ne, dann erwarte ich doch schon so vor allem Fußball. Da muss doch schon auch was davon dabei sein, oder?
2: Ja, das ist schon irgendwie alles auch mit drin. Es ist auf jeden Fall zu 100% Lukas Podolski, weil da kommt wirklich ein Spruch nach dem anderen. Man kann daraus einfach mal so ein LOL, so ein Last One Laughing machen und versuchen, nicht zu lachen. Es wird nicht funktionieren.
3: Ich habe mit dem Fußball geschlafen, weil er so geil war.
1: Aber ganz ehrlich, ich sehe nicht aus wie 40, oder? Was sagst du?
4: Sehe ich aus wie 40.
3: Meine Jungs sind dann immer Wochenende nach Köln feiern und so weiter und dann immer erzählt, boah, Frau, und ich habe diese getroffen, boah, die Alte.
1: Es ist gut, wie es gut, sagt der Kölner.
2: So, Poldi ist halt einfach ein so uniker Typ, ein großer Sportler, aber eben auch ein ganz schön großer Geschäftsmann.
0: Okay, bisschen Werbeshow, bisschen Comedy, so lässt sich das, glaube ich, ganz gut zusammenfassen. Poldi, die neue Doku über eben Lukas Podolski auf Netflix. Danke, Marcel Emmel.
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0: Es ist 12:30. Wir gucken auf die Straßen. Gütlos auf der A1 Hamburg Richtung Bremen. Die ist zwischen Sittensen und Elsdorf wegen eines brennenden Fahrzeugs gesperrt. Die A111 Charlottenburg Richtung Dreieck Oranienburg. Da ist der Tunnel Flughafen Tegel wegen Bauarbeiten in beiden Richtungen bis ca. 5 gesperrt. Und die A565 Bonn Richtung Meckenheim ist zwischen Bonn-Beuel und Auerberg in beiden Richtungen wegen Brückenschäden gesperrt. Gute Fahrt!
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0: Pommes, Burger, kennen wir alles, kriegen wir im Drive-In, das wissen wir, das ist nicht neu. Was aber neu ist, was es jetzt neu im Drive-In gibt, das erzähle ich euch gleich, weil ich weiß ja, ihr seid so Leckermäuler, ne? Ihr habt immer Bock, hier nachts über Essen zu sprechen. Deswegen machen wir das. Und ihr könnt so lange ja schon mal hier euch reinmelden ins Studio unter der 0221 56789 dreimal die 1. Was für ein Drive-In würdet ihr euch wünschen, wenn ihr jetzt mal so wirklich so einen Wunsch offen hättet? So, und was es jetzt halt neu gibt, das klären wir gleich. Ich bin Laura Dahm und das hier sind Coldplay.

0: über die voll die Doku gesprochen, die neue, ne, auf Netflix. Da haben wir jetzt aber feststellen müssen, da ist jetzt nicht so viel Fußball drin. Bringt uns also jetzt vielleicht auch nicht so wirklich in WM-Stimmung. Aber ne, geht ja los in 3 Tagen, am Donnerstag diese Woche. Da startet die Fußball-Weltmeisterschaft. Und Deutschland muss dann zum ersten Mal am 14. Juni, also am Sonntag, ran in Houston gegen Curaçao. Deswegen, Leute, ne, ich würde sagen, bis dahin sollten wir spätestens in Stimmung sein. Vielleicht hilft ja das hier.
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Linkin Park, The Emptiness Machine in der jungen Nacht. Und wir haben ja vorhin schon, oder beziehungsweise habe ich ja schon kurz angekündigt, ne, dass es einen etwas außergewöhnlichen neuen Drive-In gibt. Also wir kennen ja alle schon hier Fast-Food-Drive-In, wenn wir Burger, Pommes und so weiter kriegen. Aber seit ein paar Tagen gibt es was Neues. Und Hörer Ricardo, der hat ja jetzt schon so die richtige Ahnung. Ricardo, es ist tatsächlich ein Erdbeer-Drive-In. Gibt es jetzt tatsächlich im Emsland, in Niedersachsen, in der Nähe von der A30. Da kriegst du jetzt halt eben Erdbeeren, ne? Statt Pommes und Burger. Wird verkauft von so einem Erdbeerhof und die verkaufen da auch Spaghetti-Eis, Milchshake, Schokofrüchte. Ey, und die Leute, die feiern das einfach mal komplett. Die sind teilweise extra dafür angereist. Die stehen da wirklich im Stau in diesem Drive-In. Da gehen Videos auf TikTok komplett viral, weil man da jetzt sich dann eben Erdbeeren im Drive holt. Ist natürlich ganz cool. Ist ein bisschen gesünder, wenn es jetzt halt bei den Erdbeeren bleibt und nicht bei Spaghetti-Eis dann am Ende endet. Aber ich denke, so ein Drive-In, ich weiß nicht, ob ich da jetzt für Erdbeeren mich anstellen würde. Keine Ahnung. Ich finde ja, es bräuchte einen Döner-Drive-In. Gibt's den schon? Weiß das jemand? Wenn ja, dann meldet euch bitte rein unter der 0221-567-893-1. Gibt's einen Döner-Drive-In? Und wenn ja, wo? Und falls nicht, wie gesagt, das wäre jetzt so mein Tipp. Und was wünscht ihr euch? Wenn ihr jetzt einen Wunsch frei hättet, ich weiß ja, ihr labert gerne nachts über Essen. Ihr seid alle so Feinschmecker, genauso wie ich. Was für ein Drive-In müsste es geben? Meldet euch rein unter der 0221-567-893-1.

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1: Um 1 Uhr mit Ines Kunze. Nach den Raketenangriffen aus dem Iran hat Israel die Grenzübergänge in den Gazastreifen geschlossen. Nach Angaben der zuständigen Behörde handele es sich um eine Sicherheitsmaßnahme. Diese werde die humanitäre Lage nicht gefährden, heißt es in der Mitteilung außerdem. Denn seit der Waffenruhe im Oktober seien genug Lebensmittel in das Krisengebiet gebracht worden. Betroffen seien unter anderem der Grenzübergang Rafah zwischen dem Gazastreifen und Ägypten sowie der Warenübergang Kerem Shalom zwischen Israel und dem Gazastreifen. Die Zahl der Atomwaffen weltweit geht zurück. Insgesamt gibt es global geschätzt rund 12.000 Sprengköpfe. Trotzdem wird die Lage gefährlicher, sagt der Jahresbericht des Stockholmer Friedensforschungsinstituts SIPRI. Dazu Arne Bartram.
2: Weltweit gibt es derzeit noch rund 12.000 nukleare Sprengköpfe. Der leichte Rückgang liegt vor allem daran, dass die USA und Russland alte Waffen abbauen. Gleichzeitig modernisieren aber die Atommächte ihre Arsenale und bauen sie teilweise sogar aus. Ein zentrales Problem? Die internationale Rüstungskontrolle bricht auseinander. Wichtige Verträge sind ausgelaufen, neue Vereinbarungen fehlen. Das sorgt für weniger Transparenz und mehr Misstrauen zwischen den Staaten.
1: Der ukrainische Präsident Zelensky hat in London Bundeskanzler Merz, Frankreichs Staatspräsident Macron und den britischen Premier Starmer getroffen. Es ging in den Gesprächen um die weitere Unterstützung der Ukraine. Was dabei rausgekommen ist, berichtet aus London Franziska Hoppen.
3: In einem gemeinsamen Schreiben der 4 Staats- und Regierungschefs drückten Premierminister Starmer, Präsident Macron und Kanzler Merz ihre, Zitat, unerschütterliche Unterstützung für die Ukraine bei der Verteidigung gegen die illegale Invasion Russlands aus. Auch bei den nächsten Schritten in den Verhandlungen über einen gerechten und dauerhaften Frieden wolle man die Ukraine unterstützen. Laut des Schreibens sei es bei den Gesprächen darum gegangen, den bevorstehenden G7-Gipfel in Frankreich, das nächste Treffen der Ukraine-Unterstützer im Juli und den NATO-Gipfel in Ankara in rund 4 Wochen zu nutzen, um die Bemühungen zu koordinieren und um weiter Druck auf Russland auszuüben.
1: Im Länderspiel Dänemark gegen die Ukraine ist der dänische Fußballstar Christian Eriksen erneut zusammengebrochen. Nach einer kurzen Behandlung konnte Eriksen aufstehen und selbst zu einem Krankenwagen laufen. Das Spiel wurde vorzeitig für beendet erklärt. Eriksen war schon einmal während der Fußball-EM 2021 bei einem Spiel zusammengebrochen und musste damals wiederbelebt werden. Seitdem spielt er mit einem Herzschrittmacher. Das Wetter in Deutschland. In der Nacht erst klar und trocken, dann ziehen Wolken auf. Die Tiefstwerte 13 bis 6 Grad. Morgen im Südosten länger Sonne, sonst gebietsweise wolkig. Später dann von Westen her Regen bei maximal 20 bis 28 Grad. Die Zeit 1.03 Uhr.
4: Und da gucken wir auf die Straßen. Geht los auf der A1 Hamburg Richtung Bremen. Die ist zwischen Sittensen und Elsdorf wegen eines brennenden Fahrzeugs gesperrt. Die A111 Charlottenburg Richtung Dreieck Oranienburg. Da ist der Tunnel Flughafen Tegel in beiden Richtungen wegen Bauarbeiten bis ca. 5 gesperrt. Und die A565 Bonn Richtung Meckenheim ist zwischen Bonn-Beuel und Auerberg in beiden Richtungen wegen Brückenschäden gesperrt. Gute Fahrt euch!
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4: Okay, ich muss nach Paderborn. Da gibt es anscheinend einen Döner-Drive-In, schreibt gerade hier SH. Wer ist SH? SH Sabbel? Okay, genau. Auf jeden Fall hat sie sich reingemeldet ins Studio hier unter der 0221567893 mal die 1, weil es jetzt einen Erdbeer-Drive-In gibt. Und ich denke mir so, hey, Erdbeer-Drive-In, ich brauche einen Döner-Drive-In. Aber gibt's anscheinend. Und Ricardo hatte gerade noch den Wunsch für einen Sushi-Drive-In. Wüsste ich auch nicht, dass es den gibt. Falls es den gibt, meldet euch auch gerne rein. Oder auch mit Wünschen, was ihr für einen Drive-In gerne hättet. Die Nummer ist die 0221567893 mal die 1. Oh, das macht schon wieder echt Hunger hier, ne? Mann.

0: Megasong von Sean Paul und Mega-Podcast, den es gibt. Der kommt von ihr hier.
1: Mein Name ist Ricarda Hofmann. Ich bin Comedy-Autorin und hoste Deutschlands reichweitenstärksten LGBTIQA-Podcast Busenfreundin. Ich wusste lange nicht, wer ich bin und mit wem ich mich identifizieren konnte. Und daher war das für mich total wichtig, zu zeigen, wie vielfältig die queere bzw. in dem konkreten Fall die lesbische Community ist.
0: Ihr habt da vielleicht schon mal gehört, ne, den Podcast Busenfreundin von Ricarda Hofmann. Und die wurde jetzt tatsächlich für den Einsatz für die queere Community ausgezeichnet. Und das ist nicht irgendeine Auszeichnung, sondern eine ziemlich krasse. NRW-Ministerpräsident Henrik Wüst höchstpersönlich, der hat nämlich 15 Menschen in Landesverdienstorden überreicht und einen von diesen Landesverdienstorden hat eben Ricarda bekommen. Uns hat sie jetzt davon erzählt, vor allem wie es war, als dann der Anruf gekommen ist, dass sie dieses Ding kriegen soll.
2: Der Anruf kam vor ein paar Wochen und ich dachte erst, es wäre ein Scherz. Und dann plötzlich hieß es ja und der Ministerpräsident Henrik Wüst möchte ihm den persönlich überreichen. Ich so, okay, ciao. Das kann jetzt nicht dein Ernst sein. Dann bin ich hingegangen. Das baut sich auch wahnsinnig auf. Also du hast viel zu viel Zeit, um drüber nachzudenken, weil du denkst, das kann vielleicht, ne, Imposter kickt massiv.
0: Ja, kennen wir, glaube ich, auch alle, ne, Imposter, dass man irgendwie denkt, oh, ey, das erstmal zu realisieren und auch, hat man das überhaupt verdient, ne? Aber ich würde sagen, ey, auf jeden Fall verdient.
2: Und dann war der Moment, als Henrik Wüst eine Laudatio auf all das, was ich mache, gehalten hat. Das ist auch so verrückt. Grüße gehen raus an Henrik Wüst, den ich wirklich sehr, sehr sympathisch finde. Und wenn man dann plötzlich diese Laudatio hört, wird einem bewusst, was man wo die letzten 8, 9 Jahre dann tatsächlich gemacht hat. Und dann habe ich auch gemerkt, okay, das ist, glaube ich, dann auch wichtig so. Also eine Sichtbarkeit kann Leben verändern, weil es für viele junge, queere Menschen auch wichtig zu sehen, dass sie nicht allein sind und genau richtig sind, wie sie sind. Und das ist so schön, wenn man das nochmal so vor Augen geführt kriegt. Und darum war ich auch apropos Auge auch ein bisschen gerührt und habe auch eine Träne verdrückt dann.
0: Ja, und wenn ihr jetzt apropos Ohr hören wollt, was Ricarda in ihrem Podcast Busenfreundin so erzählt, den gibt es überall, wo es Podcasts gibt. Alright.

Topic in der Jungnacht um 1.22 Uhr und er hier, der hat mal wieder einen Fan-Überraschungs-Gig gespielt. Ed Sheeran ist das und der ist ja echt dafür bekannt, dass er einfach mal irgendwo auftaucht, sei es in irgendeinem Pub, wo er dann auf einmal, keine Ahnung, sogar auf der Theke teilweise steht und anfängt zu singen, oder der fährt mit einem Doppeldeckerbus mit so einem offenen Touribus durch die Gegend und fängt dann da an zu trällern. Und jetzt hat er in Suffolk in der Uni, da hat er eben das, was wir gerade hören, gespielt, beziehungsweise gesungen mit seiner Gitarre. Stand er da, hat er Donnerstag angekündigt und Freitag war er dann wirklich da. Der ist ja nämlich selber zur Highschool gegangen und hat mit seiner Family gelebt und er ist auf jeden Fall seiner Heimatstadt treu. Guter Typ.

0: Es ist 13:30. Wir gucken auf die Straßen. Geht los auf der A1 Hamburg Richtung Bremen. Die ist zwischen Sittensen und Elsdorf wegen eines brennenden Fahrzeugs gesperrt. Die A111 Charlottenburg Richtung Dreieck Oranienburg. Da ist der Tunnel Flughafen Tegel wegen Bauarbeiten in beiden Richtungen bis ca. 5 gesperrt. Und die A565 Bonn Richtung Meckenheim ist zwischen Bonn-Beuel und Auerberg in beiden Richtungen wegen Brückenschäden gesperrt. Gute Fahrt!
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0: Na Mensch, ey, gut, dass ich euch habe und ihr hier für mich die Recherche übernehmt. Wir quatschen ja heute Nacht darüber, welche Drive-Ins es geben müsste, weil es gibt jetzt den ersten Erdbeer-Drive-In. Kriegst halt Erdbeeren, Erdbeer-Spaghetti-Eis und so ein Kram. Und ich habe gesagt, so Leute, ich hätte gerne einen Döner-Drive-In. Jetzt hat Sabbel vorhin schon geschrieben, gibt's in Paderborn und jetzt schreibt oder meldet sich Heiko rein und sagt:
2: Du Laura, Drive-In für Döner gibt es auch in Köln, laut Tante Google.
0: Alter, warum wusste ich das noch nicht? Ich lebe doch in Köln, ich liebe Döner, warum war ich da noch nie? Ich weiß auf jeden Fall, wo ich heute nach Feierabend hinfahre. Wisst ihr Bescheid? Laura Damm hier, hi.

0: Fahr mit mir, Kraftklub featuring Tokyo Hotel. Und was jetzt kommt, liebe ich auch. Tokyo Hotel, wisst ihr ja, ne? Das sind ja einfach Bill und Tom, oder besser gesagt, die zwei hier.
1: Maus.
2: Hey, Maus.
3: Maus.
4: Maus.
0: Ja, und wer nicht nur die zwei Mäuse hier in der jungen Nacht hören will, sondern auch sehen. Achtung, Leute, es gibt endlich ein Release-Update von den Mäusen. Die Reality-Serie Kaulitz und Kaulitz, die kommt nämlich zurück zu Netflix. Und das Gute ist, kommt schon sehr bald.
5: Staffel 3, Maus. Endlich hat das Leben wieder einen Sinn.
6: Ein Jahr ist rum, kannst du es glauben?
5: Ja, irgendwie schon.
6: Sag mal, es geht weiter.
5: Staffel 3, Kaulitz und Kaulitz, am 23. Juli.
0: Der 23.07. ist er auf jeden Fall fett schon notiert im Kalender. Ich freue mich voll. Ich habe Staffel 1 und 2 komplett gefeiert. Und das sind echt nur noch anderthalb Monate, ne? Voll geil. Ich muss sagen, ich bin wirklich gespannt, was man da so zu sehen kriegt. Also, es war ja echt einiges los bei den zwei Mäusen. Die waren mit Tokyo Hotel auf Tour. 20 Jahre durch den Monsun wurde gefeiert. Und wer jetzt auch wissen will, was ging denn da wirklich zwischen Bill und dem Reality-Sternchen Yannick Contales? Auch das kriegen wir angeblich in der Staffel zu sehen. Also, es wird heiß, das sagt auch Bill Kaulitz. Und wir werden auf jeden Fall reingucken, also ich auf jeden Fall. Also hier nochmal die Hard Facts, 23. Juli, Staffel 3, Kaulitz und Kaulitz, bye.

erweitere jetzt hier mal kurz eure Wunschliste. Wir sprechen ja heute Nacht über Drive-Ins, über welche ihr euch sehr freuen würdet, weil es jetzt den ersten Erdbeer-Drive-In gibt. Da stehen die Leute wirklich Schlange seit Tagen und fahren da wirklich extra hin, um Erdbeeren im Auto zu bestellen. Ja, kann man machen. Ich würde es nicht tun für Erdbeeren. Ich habe ja schon gesagt, ich wünsche mir einen Döner-Drive-In, habe mich dann belehren lassen, dass es den schon gibt. Okay, dann hat sich hier Sabbel noch Sushi-Drive-In gewünscht. Habe ich gegoogelt, gibt es tatsächlich noch nicht. Und zumindest nicht gefunden. Und Hörerin Kathleen, die hat sich jetzt reingemeldet, sie hätte gerne einen Piroschki-Drive-In. Muss ich tatsächlich auch erstmal googeln, was überhaupt Piroschki ist. Für alle, die es auch nicht wissen, das ist die russische Bezeichnung für gebackene oder frittierte brotförmige Brötchen mit verschiedenen Füllungen. So, das hätte Kathleen gerne als Drive-In. Jetzt ihr, was wünscht ihr euch? Meldet euch rein unter der 0221 56789 3x.

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1: Um 2 Uhr mit Ines Kunze. Der ukrainische Präsident Zelensky hat sich in London mit den Staats- und Regierungschefs von Deutschland, Frankreich und Großbritannien getroffen. Es geht um einen künftigen Plan für die Unterstützung der Ukraine. Mehr dazu von Christian Hammer.
2: Nach dem Treffen veröffentlichten die 4 eine gemeinsame Erklärung. Darin riefen sie den russischen Präsidenten Putin zum Handeln auf. In der Erklärung formulieren die 4 Staats- und Regierungschefs auch mehrere Voraussetzungen für einen so wörtlich gerechten und dauerhaften Frieden. Sie fordern unter anderem umfassende Sicherheitsgarantien für die Ukraine. Die russischen Vermögenswerte sollen so lange eingefroren bleiben, bis Russland seinen Angriffskrieg beendet und die Ukraine für die durch den Krieg verursachten Schäden abfindet. Außerdem sollen die USA und Europa aktiv an möglichen Friedensverhandlungen beteiligt werden.
1: Nach den Raketenangriffen aus dem Iran hat Israel die Grenzübergänge in den Gazastreifen geschlossen. Nach Angaben der zuständigen Behörde handelt es sich um eine Sicherheitsmaßnahme. Diese werde die humanitäre Lage nicht gefährden, heißt es in der Mitteilung außerdem. Denn seit der Waffenruhe im Oktober seien genug Lebensmittel in das Krisengebiet gebracht worden. Betroffen seien unter anderem der Grenzübergang Rafah zwischen dem Gazastreifen und Ägypten sowie der Warenübergang Kerem Shalom zwischen Israel und dem Gazastreifen. Der Flugbetrieb am Flughafen München läuft wieder. Das schreibt der Flughafen auf seiner Website. Am Abend konnten Starts nicht freigegeben werden, auch Landungen waren nur eingeschränkt möglich. Grund war ein Brandgeruch im Tower, weswegen der Bereich sicherheitshalber evakuiert wurde. Dieser sei wohl durch einen Effekt in der Lüftungsanlage entstanden, teilte ein Sprecher später mit. In der Formel 1 gibt es Ärger wegen Zeitstrafen. Die hatte die Rennleitung beim Grand Prix von Monaco gegen mehrere Teams verhängt. Grund war ein angeblich zu hohes Tempo in der Boxengasse. Das Team Alpine hat jetzt als erstes dagegen Einspruch eingelegt. Daneben gab es Strafen gegen Ferrari-Pilot Lewis Hamilton, Mercedes-Fahrer George Russell und Oscar Piastri von McLaren. Alpine-Teamchef Briatore sagte, dass es so viele Teams betreffe, sei verdächtig. Alpine-Fahrer Pierre Gasly fiel wegen der Zeitstrafe von Platz 3 auf Platz 7 zurück. Auch Nico Hülkenberg im Audi wurde Platz 9 aberkannt, wodurch er wieder aus den Punkten herausfiel. Gewonnen hatte in Monaco der Italiener Kimi Antonelli. Dieser brach damit einen Rekord. Mit einem Alter von 19 Jahren und 286 Tagen ist er der jüngste Sieger des Großen Preises von Monaco jemals. Und das Wetter in Deutschland. In der Nacht erst klar und trocken, dann ziehen Wolken auf, die Tiefstwerte 13 bis 6 Grad. Morgen oft sonnig bei maximal 20 bis 28 Grad. 2-3.
3: Und wir gucken auf die Straßen, da gibt's noch